Mutmaßliche Täter in Untersuchungshaft gestorben. Ein Mitarbeiter des Gefängnisses fand den 45-Jährigen leblos in seiner Zelle in Bremervörde, wie das niedersächsische Justizministerium mitteilte. Ermittler gehen von Suizid aus, es gebe keine Hinweise auf ein Verbrechen. Der Mann soll Ende Juni in einer Mutter-Kind-Einrichtung 6 Menschen getötet haben. Hintergrund war ein Sorgerechtsstreit. Zum Sport. Florian Lipowitz hat sich bei seinem schweren Sturz bei der Tour de France einen Schlüsselbeinbruch zugezogen. Das bestätigte das Radsportteam Red Bull. Der Vorjahresdritte stürzte beim Zeitfahren auf der 16. Etappe schwer und schied verletzt aus. 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
1: Ich bin Tine Klimach. In gut einer Woche soll die CDU-CSU-Bundestagsfraktion nach dem Rücktritt von Jens Spahn einen neuen Vorsitzenden wählen. Aber zu den möglichen Kandidaten gibt es bisher nur Spekulationen. CDU-Chef Merz und CSU-Chef Söder wollen der Fraktion zeitnah einen Vorschlag unterbreiten.
2: Die beiden Verantwortlichen für den Personalvorschlag lassen sich nicht in die Karten schauen. Sie wollen sich erst intern austauschen und dann einen gemeinsamen Vorschlag machen. Auch Innenminister Dobrindt, der als möglicher Kandidat für den Posten gehandelt wird, hält sich bedeckt. Er wolle zu Personalspekulationen keinen Beitrag leisten. Möglicherweise muss nach der Wahl der Unionsfraktionsspitze in der kommenden Woche auch das Kabinett umgebildet werden, denn Spekulationen gibt es nicht nur zu Dobrindt, sondern auch zu weiteren amtierenden Ressortchefs wie etwa Kanzleramtschef Frey und Gesundheitsministerin Wacken. Aus Berlin Ursula Winkler.
1: Für den Einbau einer klimafreundlichen Heizung gibt es wieder staatliche Zuschüsse. Die neue Bundesförderung für effiziente Gebäude sei nun gestartet, sagt die Förderbank KfW. Allerdings gibt es unterm Strich nun weniger Geld vom Staat.
3: Die Bundesregierung will sparen und staffelt nun die Zuschüsse. Wer wenig verdient, der bekommt mehr Unterstützung. Relevant für die Förderung ist auch, ob Minderjährige im Haushalt leben. Der maximale Förderbetrag, der liegt nun bei 28.000 Euro und soll nach und nach weiter sinken. Wer aber schon eine Förderzusage hat oder einen Antrag gestellt hat zu alten, besseren Bedingungen, der muss sich keine Sorgen machen. Claudia Wächter, Nachrichtenredaktion.
1: Frankreich führt als erstes EU-Land ein Social-Media-Verbot für Kinder und Jugendliche unter 15 Jahren ein. Ein entsprechendes Gesetz, das nach den Sommerferien greifen soll, verabschiedete das Parlament in Paris mit großer Mehrheit. Es muss noch im Einzelnen geklärt werden, wie das Verbot in der Praxis tatsächlich umgesetzt und durchgesetzt werden soll. Nach dem Willen von Präsident Macron soll das Verbot schon nach den Sommerferien gelten. Nach dem Tod eines Einwanderers bei einem Polizeieinsatz sind in mehreren Städten Italiens wieder Tausende auf die Straße gegangen. Proteste gab es am Abend unter anderem in Mailand, Neapel und Florenz. Nach ersten Berichten verliefen sie friedlich. Am Abend zuvor war es in Bologna, wo der 42-jährige Marokkaner am Sonntag starb, zu Krawallen gekommen. Wegen des Todesfalls ermittelt inzwischen die Staatsanwaltschaft.

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1: Ich bin Tine Klimach. Bahnchefin Paller will das Trinken von Bier, Wein und Schnaps bis zum Herbst in allen Bahnhöfen verbieten. Bundesinnenminister Dobrindt zeigt sich offen dafür. Er sieht aber ein Problem. Wie soll ein mögliches Verbot durchgesetzt werden?
2: Innenminister Dobrindt will jetzt erstmal von der Bahnchefin wissen, was die Grundlage für ihren Vorschlag ist. Denn die Polizeigewerkschaften äußern schon Bedenken, wie ein Alkoholverbot durchzusetzen sei. Zu wenig Personal dafür, heißt es von der Gewerkschaft der Polizei, die neben der Bahn für die Sicherheit an Bahnhöfen zuständig ist. Und der Vorsitzende der Bundespolizeigewerkschaft meint sogar, dass seine Kolleginnen und Kollegen für das Durchsetzen eines Alkoholverbots gerade nicht zuständig seien. Thomas Thonfeld, Nachrichtenredaktion.
1: Eine große Mehrheit der Menschen in Deutschland hält den Rücktritt von Unionsfraktionschef Jens Spahn für richtig. In einer aktuellen Umfrage gaben das 80% der Befragten an. Nur 8% hielten ihn für falsch. Spahn und sein Mann hatten vergangene Woche bekannt gegeben, dass sie Eltern geworden sind. Durch eine Leihmutter in den USA. Damit umgingen die beiden ein in Deutschland geltendes Verbot. In der Union brach ein Sturm der Empörung los, der dann auch zu Spahns Rücktritt führte. Immer mehr Fahrzeuge sind weltweit unterwegs, aber die Zahl der Verkehrstoten ist gesunken. Sie sei seit 2011 um über 20% zurückgegangen, obwohl in diesem Zeitraum mehr als 1 Milliarde Fahrzeuge neu auf die Straßen kamen. Das berichtet die Weltgesundheitsorganisation.
3: Die Zahl der Unfälle ist deutlich zurückgegangen, unter anderem wegen Tempolimits und Sicherheitsstandards für Fahrzeuge. Ein Phänomen der Neuzeit verändert die Statistik allerdings. Der Boom von Lieferservices für Essen und alles Mögliche. Der hat die Zahl der Motorräder innerhalb von rund 15 Jahren weltweit verdreifacht. Und Unfälle mit Todesfolge und Verletzungen damit, die machen inzwischen fast 1/3 aller Unfälle aus. Klar ist, was die Fahrer schützen kann. Der Helm reduziert das Risiko eines folgenschweren Unfalls um mehr als das 6-fache, sagt die WHO. Aus Genf, Christiane Ulrich.
1: Der Krieg gegen den Iran kostet die USA nach Angaben von Verteidigungsminister Hegseth umgerechnet rund 32 Milliarden Euro. Das sagte Hegseth bei einer Anhörung im US-Senat. Er sagte auch, dass die Summe neben den bisherigen Ausgaben auch erwartete Kosten umfasse. Dazu zählten unter anderem Sollzahlungen für Militärangehörige sowie Betriebs- und Wartungskosten.

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1: Ich bin Tine Klimach. Frankreich führt als erstes EU-Land ein Social-Media-Verbot für Kinder und Jugendliche unter 15 Jahren ein. Ein entsprechendes Gesetz, das nach den Sommerferien greifen soll, verabschiedete das Parlament in Paris mit großer Mehrheit.
2: Beschlossen ist damit ein Vorhaben, das Präsident Emmanuel Macron sehr am Herzen liegt. Kinder und Jugendliche sollen besser von negativen Einflüssen sozialer Medien geschützt werden. Aber wie soll die Umsetzung funktionieren? Frankreich will, dass die großen Social-Media-Plattformen für die Alterskontrolle mehrere technische Möglichkeiten anbieten. Kritiker aber bezweifeln, dass Frankreich solche Einschränkungen im Alleingang durchsetzen kann. Die Zuständigkeit dafür liegt nämlich bei der EU. Und Brüssel prüft bereits, wie eine entsprechende Regelung ausgestaltet werden kann und hält von dem französischen Vorpreschen nicht viel. Aus Paris, Michael Evers.
1: Kein Alkohol auf Bahnsteigen und in Bahnhofshallen. Die Deutsche Bahn plant einen radikalen Schnitt mit der Hoffnung auf mehr Sicherheit. Es soll künftig an allen Bahnhöfen untersagt sein, Bier, Wein, Schnaps oder anderen Alkohol zu trinken. Die Gewerkschaft der Polizei geht nicht davon aus, dass das Verbot angesichts der aktuellen Personallage konsequent umgesetzt werden kann. Gleichzeitig plädiert Alexander Peutz, stellvertretender GdP-Bundesvorsitzender beim ZDF, für ein Alkoholverbot auch in Zügen.
3: Das bringt nichts, quasi auf dem Bahnhof das Verbot auszusprechen, aber in den Zügen weiter konsumieren zu dürfen. Das muss konsequent umgesetzt werden. Und natürlich muss auch die Deutsche Bahn jetzt ihr Hausrecht durchsetzen mit der DB-Sicherheit und muss das Verbot auch kontrollieren.
1: Spätestens ab Herbst soll es keinen Alkohol mehr auf Bahnsteigen und in Bahnhofshallen geben. Nun wird darüber diskutiert, wer das kontrollieren soll. Die Polizei winkt schon ab. Nach den tödlichen Schüssen auf 6 Menschen in Stade ist der mutmaßliche Täter in Untersuchungshaft gestorben. Ein Mitarbeiter des Gefängnisses fand den 45-Jährigen leblos in seiner Zelle in Bremervörde. Ermittler gehen von Suizid aus, es gebe keine Hinweise auf ein Verbrechen. Der Mann soll Ende Juni in einer Mutter-Kind-Einrichtung 6 Menschen getötet haben. Hintergrund war ein Sorgerechtsstreit. Wer diesen Sommer ins kühle Nass springen will, muss für den Eintritt ins Schwimmbad mehr bezahlen. Im Juni kostete der Besuch eines Schwimmbads 3,6% mehr als ein Jahr davor. Das melden die Bundesstatistiker. Ausrüstungen wie Sonnenschirme und Badebekleidung waren dagegen etwas günstiger.

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1: Ich bin Tine Klimach. Frankreich führt als erstes EU-Land ein Social-Media-Verbot für Kinder und Jugendliche unter 15 Jahren ein. Ein entsprechendes Gesetz, das nach den Sommerferien greifen soll, verabschiedete das Parlament in Paris mit großer Mehrheit.
2: Beschlossen ist damit ein Vorhaben, das Präsident Emmanuel Macron sehr am Herzen liegt. Kinder und Jugendliche sollen besser von negativen Einflüssen sozialer Medien geschützt werden. Aber wie soll die Umsetzung funktionieren? Frankreich will, dass die großen Social-Media-Plattformen für die Alterskontrolle mehrere technische Möglichkeiten anbieten. Kritiker aber bezweifeln, dass Frankreich solche Einschränkungen im Alleingang durchsetzen kann. Die Zuständigkeit dafür liegt nämlich bei der EU. Und Brüssel prüft bereits, wie eine entsprechende Regelung ausgestaltet werden kann und hält von dem französischen Vorpreschen nicht viel. Aus Paris, Michael Evers.
1: Kein Alkohol auf Bahnsteigen und in Bahnhofshallen. Die Deutsche Bahn plant einen radikalen Schnitt mit der Hoffnung auf mehr Sicherheit. Es soll künftig an allen Bahnhöfen untersagt sein, Bier, Wein, Schnaps oder anderen Alkohol zu trinken. Die Gewerkschaft der Polizei geht nicht davon aus, dass das Verbot angesichts der aktuellen Personallage konsequent umgesetzt werden kann. Gleichzeitig plädiert Alexander Peutz, stellvertretender GdP-Bundesvorsitzender beim ZDF, für ein Alkoholverbot auch in Zügen.
3: Das bringt nichts, quasi auf dem Bahnhof das Verbot auszusprechen, aber in den Zügen weiter konsumieren zu dürfen. Das muss konsequent umgesetzt werden. Und natürlich muss auch die Deutsche Bahn jetzt ihr Hausrecht durchsetzen mit der DB-Sicherheit und muss das Verbot auch kontrollieren.
1: Spätestens ab Herbst soll es keinen Alkohol mehr auf Bahnsteigen und in Bahnhofshallen geben. Nun wird darüber diskutiert, wer das kontrollieren soll. Die Polizei winkt schon ab. Nach den tödlichen Schüssen auf 6 Menschen in Stade ist der mutmaßliche Täter in Untersuchungshaft gestorben. Ein Mitarbeiter des Gefängnisses fand den 45-Jährigen leblos in seiner Zelle in Bremervörde. Ermittler gehen von Suizid aus. Es gebe keine Hinweise auf ein Verbrechen. Der Mann soll Ende Juni in einer Mutter-Kind-Einrichtung 6 Menschen getötet haben. Hintergrund war ein Sorgerechtsstreit. Wer diesen Sommer ins kühle Nass springen will, muss für den Eintritt ins Schwimmbad mehr bezahlen. Im Juni kostete der Besuch eines Schwimmbads 3,6% mehr als ein Jahr davor. Das melden die Bundesstatistiker. Ausrüstungen wie Sonnenschirme und Badebekleidung waren dagegen etwas günstiger.
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4: Es ist schon hell draußen und ansonsten können wir auch nicht groß dran rummeckern. Sonne und Wolken heute die meiste Zeit freundlich und es ist halt deutlich kühler und teilweise vor allem jetzt morgens noch ziemlich frisch. Also auch heute ohne die ganz große Sommerhitze mit Temperaturen bis 23 Grad maximal. Im Moment liegen wir noch 10 Grad runter bei 13 aktuell auf der Taunusstraße am Landesmuseum und auch hier bei uns am Studio in der Britta Arena. Der Antenne Wiesbaden Wettertrend. Morgen unser Donnerstag wieder genau das Gleiche. Es gibt Sonne, mal mehr, mal weniger Wolken. Morgen dann bei Wiesbaden Temperaturen bis 24 Grad.
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4: Einen schönen guten Morgen auf die Straßen und Vorsicht Autofahrer auf der A671 Mainz Richtung Wiesbaden. Zwischen Gustavsburg und Hochheim Süd, da haben wir gerade mehrere Plastikteile auf der Fahrbahn rumfliegen. Ansonsten aber noch freie Straßen.
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4: Und dann machen wir gerade weiter auf der A671. Splitzt Richtung Wiesbaden bei Bischofsheim. 100 sind erlaubt und in Rüsselsheim am Brückweg. Wenn ihr Richtung Klinikum unterwegs seid, hier ein 30er Blitzer aufpassen.
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4: 4 Minuten nach 6 haben wir. Guten Morgen am ganz frühen Mittwoch. Bei euch hat der Wecker wahrscheinlich schon geklingelt. Heißt, wir starten zusammen in den dritten Tag für diese Woche und das machen wir entweder gleich beim Zähneschrubben oder erstmal, ja, komm, mit einer schönen Tasse Kaffee. Ich glaube, die hilft auf jeden Fall auch richtig gut beim Wachwerden. Und Taylor Swift hilft auch mit. Frisch mit Ring am Finger. Jetzt The Fate of Ophelia für euren Frühstart in diesen Mittwoch. Ich bin Tobi Rinker und wir von Antenne Wiesbaden wünschen euch einen schönen guten Morgen zusammen. Hi!

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0: erste Stunde Französisch haben wir. Antenne Wiesbaden, moi, Lolita um 6:12.
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0: Es ist Mittwoch, der 22. Juli und das ist dein Horoskop für heute.
1: Widder.
0: Heute lohnt es sich, erst zu lächeln und dann zu entscheiden.
1: Stier.
0: Du denkst, dass heute eine kleine Veränderung den Unterschied macht.
1: Zwillinge.
0: Deine Neugier führt dich heute zu einer spannenden Entdeckung.
1: Krebs.
0: Ein vertrauter Mensch bringt dich mit einem Satz zum Nachdenken. Man meint es gut mit dir.
1: Löwe.
0: Du setzt heute ein starkes Ausrufezeichen, ganz ohne laut zu werden.
1: Jungfrau.
0: Manchmal reicht es einfach anzufangen, der Rest ergibt sich oft von selbst.
1: Waage.
0: Ein ungeahnter Zufall spielt dir heute angenehm in die Karten.
1: Skorpion.
0: Du findest heute die richtige Balance zwischen Ernst und Leichtigkeit. Geh mit einem Lächeln durch den Mittwoch.
1: Schütze.
0: Etwas, das du schon fast vergessen hast, wird heute wieder sehr interessant werden.
1: Steinbock.
0: Du merkst, dass du Entspannung gut gebrauchen kannst. Gönn dir etwas Ruhe.
1: Wassermann.
0: Deine Offenheit bringt heute frischen Wind in den Tag.
1: Fische.
0: Mach es dir nicht zu kompliziert. Heute darfst du ruhig mal den einfachen Weg nehmen. Und damit wünschen wir euch allen einen schönen Tag in diesen Mittwoch und einen schönen guten Morgen.
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0: Missbrauch an Kindern registriert. Hinzu kommen mehr als 1200 Fälle bei Jugendlichen. Verglichen mit dem Vorjahr ist das ein Anstieg von fast 5%. Besonders stark zugenommen haben digitale Straftaten. Missbrauch ohne direkten Körperkontakt stieg auf rund 5000 Fälle. Auch der Einsatz von künstlicher Intelligenz verändert laut BKA zunehmend die Tatbegehung. Das BKA betont, dass vor allem der Schutz von Kindern und Jugendlichen im digitalen Raum weiter gestärkt werden müsse. Neben der Strafverfolgung spiele auch die Aufklärung von Kindern, Eltern und Fachkräften eine wichtige Rolle. Immer mehr Wiesbadenerinnen und Wiesbadener benutzen beim Parken ihr Handy. Jeder dritte Parkvorgang erfolgt mittlerweile per App. Das teilt die Stadtverwaltung mit. Autofahrerinnen und Autofahrer können ihre Parkgebühren inzwischen auf allen kostenpflichtigen Straßenparkplätzen digital bezahlen. Die Parkzeit lässt sich bei Bedarf flexibel verlängern, ohne zum Automaten zurückkehren zu müssen. Die Stadt setzt beim System auf eine kennzeichenbasierte Technik, die ohne weitere Infrastruktur auskommt. Die klassischen Parkscheinautomaten bleiben weiterhin bestehen. Wegen eines Wasserrohrbruchs ist die Otto-Wels-Straße in Fahrtrichtung Innenstadt jetzt bis voraussichtlich Anfang August gesperrt. Die Haltestellen Moritz-Marxheimer-Straße, Konrad-Arndt-Straße und Heinz-Ranli-Straße können daher derzeit nicht bedient werden. Die Linien 14, N5 und 275 werden über die Graf-von-Galen-Straße und die Gördeler-Straße umgeleitet. Die Haltestellen entlang der Umleitungsstrecke werden mitbedient. In Wiesbaden-Erbenheim sollen eine neue Kindertagesstätte und ein Feuerwehrhaus entstehen. Das teilt die Stadt Wiesbaden mit. Der Magistrat hat sich mit den Plänen für den gemeinsamen Neubau beschäftigt, jetzt muss nur noch die Stadtverordnetenversammlung entscheiden. Mit der fünfgruppigen Kita will die Stadt zusätzliche Betreuungsplätze für das neue Wohngebiet schaffen. Gleichzeitig bekommt die Freiwillige Feuerwehr Erbenheim ein neues Gerätehaus. Das bisherige Gebäude entspricht nicht mehr den aktuellen Anforderungen und bietet nicht genug Platz für einen modernen Feuerwehrbetrieb. Durch den gemeinsamen Neubau sollen Flächen besser genutzt und Kosten gespart werden. Der VC Wiesbaden lädt zum Business Beach Cup nach Hattenheim ein. Unternehmen aus der Region können Ende August mit eigenen Teams beim Beachvolleyballturnier im 4-gegen-4-Modus an den Start gehen. Volleyballvorkenntnisse sind nicht erforderlich. Die Teilnehmerzahl ist aber begrenzt, der VCW empfiehlt daher eine frühzeitige Anmeldung. Im Anschluss an den Business Beach Cup stellt der Volleyball-Bundesligist seine Erst- und Zweitligateams für die neue Saison vor. Danach folgt ein Sommerfest am Rhein, das für alle Besucher kostenlos und ohne Anmeldung zugänglich ist.
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2: Ist schon irgendwie sommerlich, aber ja, irgendwie haben wir nach den letzten Wochen auch so ein bisschen andere Vorstellungen, glaube ich. Heute Sonne und Wolken teilweise zusammen oder auch mal so ein bisschen im Wechsel. Es bleibt weiter trocken und bei den Temperaturen, da hätte vor ein, zwei Wochen kein Mensch gedacht, dass wir nochmal froh sind, wenn wir morgens oder abends nochmal einen Pulli irgendwie überwerfen können. Maximal 24 Grad gibt es heute aktuell. Liegen wir bei 14 in Sonnenberg vorm Kurhaus und auch hier bei uns am Studio in der Britta Arena. Der Antenne Wiesbaden Wettertrend. Morgen, der Donnerstag, nochmal genau dasselbe. Es bleibt weiter freundlich und mit Sonne und Wolken. Dazu gibt es wieder 24 Grad für uns.
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2: Einen schönen guten Morgen, jetzt um kurz nach 6:30 auf die Straßen. Im Moment alles frei. Antenne Wiesbaden wünscht eine gute Fahrt.
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2: Da haben wir einen stehen auf der A671 Richtung Wiesbaden bei Bischofsheim 100 Dürfter und am Brückweg in Rüsselsheim, wenn er Richtung Klinikum fahrt, hier ein 30er Blitzer. Wenn du einen Blitzer entdeckt haben solltest, gerne bei uns durchgeben, entweder anrufen oder WhatsApp schreiben, Wiesbaden 952 69 8 69. Das ist die Nummer für beides.
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0: Guten Morgen, Wiesbaden. Bosse kümmert sich um das, was war, um die Vergangenheit um 6.41 Uhr. Wir kümmern uns um die Gegenwart. Hier bei uns in Wiesbaden gibt's jetzt nämlich einen ganz, ganz neuen Internetstar. Also keine Person, sondern ein ziemlich neuer Spot, der gerade überall auch auf TikTok, Instagram und so weiter auftaucht. Es geht um den neuen Kinderspielplatz im Bierstadter Neubaugebiet Bierstadt Nord, der schon kurz nach der Eröffnung total viral gegangen ist. Das Besondere sind bunte Geräte drauf, Inklusion ist mitgedacht. Uns gibt richtig viel Schatten. Für Kids ist wichtig, direkt vor der Haustür Spielmöglichkeiten zu haben. Das sagt Wiesbadens Bürgermeisterin Christiane Hinninger dazu.
1: Wir haben hier ein neues Wohngebiet Bierstadt Nord, das so langsam, aber sicher die Bürgerinnen und Bürger, Bewohnerinnen und Bewohner hier einziehen. Und natürlich ist es da auch wichtig, dass wir von Anfang an Spielmöglichkeiten für die Kinder mitdenken. Und hier ist jetzt ein großer Spielplatz entstanden, der, denke ich mal, alle Altersgruppen abdeckt. Ein Spielplatz für die Kleinen, für unter Dreijährigen und sukzessive verschiedene Spielgeräte eben jeweils für die größeren Kinder.
0: Jetzt sind in den letzten Tagen und Wochen viele Spielplätze neu gemacht und eröffnet worden. Und alle eint eine Sache, nämlich, dass von Anfang an auf Inklusivität geachtet worden ist.
1: Dieser Spielplatz ist eben auch inklusiv gedacht. Also wir wollen auch an diesem Spielplatz, dass Kinder aller Altersgruppen und aller Bewegungsmöglichkeiten eben hier teilhaben können. Und wir haben zudem drumherum eine große Grünfläche, die dann auch sehr gut von den Eltern und Familien mitgenutzt werden kann. Also es soll ein Treffpunkt werden im Wohngebiet und es soll sozusagen auch ein Ort werden, wo die Nachbarn sich kennenlernen sollen.
0: Der neue Spielplatz in Bierstadt Nord ist also nur eines von vielen Zeichen, dass hier bei uns in Wiesbaden ganz viel Wert auf Inklusion gelegt wird.
1: Wiesbaden wird generell inklusiver. Wir denken das Thema Inklusion immer auch mit, ob bei unserem Inklusionsstadtplan in der Innenstadt oder eben auch bei den Spielplätzen.
0: Ja, viele kennen ihn schon aus dem Internet. Der neue Spielplatz in Bierstadt und auch die Kids vor Ort, die freuen sich über einen richtig coolen Ort zum Toben, zum Spielen und zum Freundetreffen. Das modern geplant, Inklusion direkt von Anfang an mitgedacht und es gibt auch genug Schatten, wenn der Hochsommer irgendwann vielleicht mal wieder überlegt, zurückzukommen. Finden wir super.

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4: Hallo, ich bin Asim aus Bierstadt und ich freue mich auf den Sommer, weil das Wetter sehr schön ist und natürlich dann so halt alle gut gelaunt sind. 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
1: Ich bin Thomas Bleskin. Frankreich führt als erstes EU-Land ein Social-Media-Verbot für Kinder und Jugendliche unter 15 Jahren ein. Ein entsprechendes Gesetz, das nach den Sommerferien greifen soll, verabschiedete das Parlament in Paris mit großer Mehrheit.
2: Beschlossen ist damit ein Vorhaben, das Präsident Emmanuel Macron sehr am Herzen liegt. Kinder und Jugendliche sollen besser von negativen Einflüssen sozialer Medien geschützt werden. Aber wie soll die Umsetzung funktionieren? Frankreich will, dass die großen Social-Media-Plattformen für die Alterskontrolle mehrere technische Möglichkeiten anbieten. Kritiker aber bezweifeln, dass Frankreich solche Einschränkungen im Alleingang durchsetzen kann. Die Zuständigkeit dafür liegt nämlich bei der EU. Und Brüssel prüft bereits, wie eine entsprechende Regelung ausgestaltet werden kann und hält von dem französischen Vorpreschen nicht viel. Michael Evers, Paris.
1: Eine große Mehrheit der Menschen in Deutschland hält den Rücktritt von Unionsfraktionschef Jens Spahn für richtig. In einer Befragung des Instituts YouGov gaben nur 8% an, dass der Rücktritt falsch sei. Aber 80% erklärten, den Abgang für richtig zu halten.
3: Beim Thema Leihmutterschaft sind die Menschen allerdings gespalten. 38% sprachen sich in einer Umfrage dafür aus, das Verbot in Deutschland beizubehalten. Und 26% sagten, dass das Verbot gelockert werden sollte. Weitere 15% sind für eine Abschaffung des Verbots. Spahn und sein Mann hatten vergangene Woche bekannt gegeben, dass sie Eltern geworden sind, durch eine Leihmutter in den USA. Damit umgingen sie ein in Deutschland geltendes Verbot, das Spahn mitgetragen hat. Tine Klimach, Berlin.
1: Der Krieg gegen den Iran kostet die USA nach Angaben von Verteidigungsminister Pete Hegseth inzwischen 37,5 Milliarden Dollar. Das sagte Hegseth bei einer Anhörung im US-Senat. Die bisherige Schätzung hatte bei 29 Milliarden Dollar gelegen. Hegseth machte deutlich, dass es sich nicht nur um bereits angefallene Kosten handelt, die Summe umfasse auch erwartete Kosten. Ein interner Test des ChatGPT-Entwicklers OpenAI hat nach Unternehmensangaben die Risiken leistungsfähiger KI für Cyberangriffe deutlich gemacht. Ein neues KI-Modell verschaffte sich demnach eigenständig Zugang zum Internet, drang in Systeme einer fremden Plattform ein und nutzte daher bisher unbekannte Sicherheitslücken und gestohlene Zugangsdaten. OpenAI sprach von einem beispiellosen Cyber-Zwischenfall.
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4: Also es ist hell, wenn er gerade den Rollladen hochzieht. Außerdem blauer Himmel, Sonnenschein, so starten wir rein in diesen Mittwoch. Es bleibt auch die meiste Zeit freundlich, Sonne und Wolken heute. Allerdings jetzt morgens schon noch frisch, also heute auch wieder ohne die große Sommerhitze mit Temperaturen bis 23 Grad maximal. Im Moment liegen wir drunter bei 14, gemessen im Dichterviertel am Biebricher Schloss und auch hier bei unserem Studio in der Britta Arena. Der Antenne Wiesbaden Wettertrend, unser Donnerstag, der wird auch morgen wieder, ja, ähnlich zu heute. Mal mehr, mal weniger Wolken und dadurch immer mal wieder Sonne bei uns. Morgen dann bei Wiesbaden Temperaturen bis 24 Grad.
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4: Morgen auch an alle, die jetzt schon hinterm Steuer sitzen. Gute Nachrichten für euch, liebe Autofahrer. Wir haben freie Straßen sowohl in der Wiesbadener City als auch auf den großen Autobahnen drumherum. Freie Fahrt, Antenne Wiesbaden wünscht eine gute ebensolche.
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4: Einmal runterbremsen auf der A671, da blitzt Richtung Wiesbaden bei Bischofsheim, 100 dürfte hier. Und am Brückweg in Rüsselsheim, da haben wir auch einen Blitzer stehen, Richtung Klinikum, Tempo 30 einhalten. Und falls ihr einen Blitzer entdeckt haben solltet, gerne her damit, entweder anrufen oder eine WhatsApp schreiben, Wiesbaden 952 69 8 69. Wir geben es dann an alle weiter.
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4: 7:03 auf dem Radiowecker. Einen schönen guten Morgen heute am Mittwoch. Wir machen uns zusammen startklar und wenn die Deutsche Bahn über ein Alkoholverbot an unseren Bahnhöfen nachdenkt, können wir die Tasse Kaffee natürlich weiterhin in vollen Zügen genießen. Ja, und so machen wir das jetzt auch. Fürs Kaffeekränzchen am Mittwochmorgen habe ich übrigens auch noch zwei Cowboys eingeladen. Alec und Sascha von The Bossos. Jetzt zum Start in den dritten Tag für diese Woche. Hier ist Antenne Wiesbaden und das ist richtig cooler Sound. Das ist Julien. Guten Morgen, Wiesbaden.

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0: Nee, wir haben wirklich nicht angefangen.
1: Antenne Wiesbaden am Mittwochmorgen, 7:11. Es ist ja auch nach wie vor ein ganz großes Thema. Deutschland diskutiert über den Rücktritt von Jens Spahn. Der hat sein Amt als Fraktionsvorsitzender von CDU-CSU ja hingeschmissen, nachdem er bekannt gemacht hat, dass er und sein Mann sich über Nachwuchs freuen. Und zwar mit Hilfe einer Leihmutter aus den USA. Problem dabei, Jens Spahn und die CDU haben per Gesetz Leihmutterschaft in Deutschland verboten. Also so ein bisschen, ihr dürft alle nicht, aber ich mach schon, ja. Hätte er sich wahrscheinlich sparen sollen, das Ganze. Wir haben trotzdem mal hier in Wiesbaden nachgefragt. Was würdet ihr denn gerne dürfen, was ihr bei anderen verbietet oder verurteilt? Gibt's da vielleicht irgendwie sowas in der Art?
2: Ja, also manchmal verbiete ich den Kindern, dass sie Süßigkeiten essen dürfen oder weniger und ich esse dann abends dann genauso viel, wie die Kinder eigentlich essen wollen würden. Und beim Handy, denke ich auch, manchmal schaue ich Instagram oder Social Media und die Kinder dürfen dann weniger oder gar nicht.
3: Ich sehe nicht gerne, dass meine Enkel so viel Fastfood essen, aber ich selbst einmal die Woche bestimmt Fastfood essen.
4: Ordnung einfordern und die Ordnung nicht selbst halten.
5: Mit Kind und Kegel zu Hause passiert das mit Sicherheit immer wieder mal, ne? Dass man irgendwie etwas nicht gut findet und das auch deutlich ausdrückt, in Anführungsstrichen vielleicht sogar verbietet, aber man selbst macht dann irgendwie Ähnliches.
1: Ja, machen wir natürlich, wenn, dann nur ganz, ganz selten, ne? Ist klar. Und wenn andere nicht dürfen, dann hat man vielleicht ja selbst so eine kleine Ausnahmerolle. Bei Süßigkeiten oder Aufräumen ist es natürlich schon noch was anderes, sonst ist schon irgendwie uncool. Hat auch Jens Spahn gemerkt, jetzt sucht die Union einen Nachfolger für ihn und dann ist der Spahnsinn wahrscheinlich irgendwann auch vorbei.

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0: Guten Morgen, Wiesbaden. In 7 Minuten haben wir 7:30.
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0: Ja, Wiesbaden ist wirklich sehr, sehr schön. Und wir finden zusammen mit euch die schönsten Plätze hier bei uns. Heute von Antenne Wiesbaden-Hörer Matthias. Wer sich abkühlen muss im Sommer, dann geht das am allerbesten am Leinfahrtplätzchen in Walluf, sagt er. Antenne Wiesbaden-Reporterin Jill Veits, du hast dir das nicht zweimal sagen lassen. Wie ist es denn da so?
2: Einfach nur herrlich. Hätte ich das mal letzte Woche gewusst. Wasser sehen, ein bisschen Schatten finden und kurz aus der Hitze rauskommen. Genau für solche Momente gibt es das Leinfahrtplätzchen in Walluf. Ein kleiner Rastplatz direkt am Rhein. Das Leinfahrtplätzchen liegt direkt am westlichen Ortsrand von Walluf und direkt am Leinfahrt auch. Einer Route, die früher als Treidelfahrt genutzt wurde und heute Spaziergänger, Radfahrer und alle verbindet, die den Rhein erleben möchten.
0: Cool.
2: Hier kann man einfach kurz stehen bleiben, den Blick über den Fluss schweifen lassen und den Schiffen zuschauen, wie sie gemütlich vorbeiziehen. Die Sitzstufen, die führen fast direkt in die Landschaft hinein und verbinden den Platz mit dem angrenzenden Naturschutzgebiet, den Rheinauen und der typischen Uferlandschaft des Rheingaus. Und richtig gut, hier kann man auch mal den Zeh ins Wasser stecken und sich so ein bisschen runterkühlen bei den Temperaturen da draußen. Einfach richtig angenehm. Ja, und also wenn es euch jetzt nicht so ausmacht, dann würde ich auch noch mal kurz hier bleiben.
0: Ja, aber nur kurz. Sonst werde ich böse. Kommt auf jeden Fall auf meine Liste für den Sommer. Und wenn du auch noch einen schönen Ort hier bei uns in Wiesbaden kennst, dann ruf uns gerne einfach an unter der Wiesbaden 952 69 8 69 oder schreib eine WhatsApp und sag uns, was ist dein Lieblingsplatz hier in und um Wiesbaden?
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1: Im Studio Robert Schäfer. Der VC Wiesbaden lädt zum Business Beach Cup nach Hattenheim ein. Unternehmen aus der Region können Ende August mit eigenen Teams beim Beachvolleyballturnier im 4-gegen-4-Modus an den Start gehen. Volleyballvorkenntnisse sind nicht erforderlich. Die Teilnehmerzahl ist aber begrenzt, der VCW empfiehlt daher eine frühzeitige Anmeldung. Im Anschluss an den Business Beach Cup stellt der Volleyball-Bundesligist seine Erst- und Zweitligateams für die neue Saison vor. Danach folgt ein Sommerfest am Rhein, das für alle Besucher kostenlos und ohne Anmeldung zugänglich ist. Die Fallzahlen bei Sexualdelikten gegen Kinder und Jugendliche sind angestiegen. Das meldet das Bundeskriminalamt in Wiesbaden. Nach dem aktuellen Bundeslagebild sind die Zahlen im Jahr 2025 in mehreren Bereichen erneut gestiegen. Bundesweit wurden über 17.000 Fälle von sexuellem Missbrauch an Kindern registriert. Hinzu kommen mehr als 1.200 Fälle bei Jugendlichen. Verglichen mit dem Vorjahr ist das ein Anstieg von fast 5%. Besonders stark zugenommen haben digitale Straftaten. Missbrauch ohne direkten Körperkontakt stieg auf rund 5.000 Fälle.

0: Arbeiten zur Erneuerung von Versorgungsleitungen im Bereich der Einmündung zum Gustav-Stresemann-Ring. Die Sperrung gilt auch für den Radverkehr. Fußgängerinnen und Fußgänger können weiter die gewohnten Wege nutzen. Immer mehr Wiesbadnerinnen und Wiesbadner benutzen beim Parken ihr Handy. Jeder dritte Parkvorgang erfolgt mittlerweile per App. Das teilt die Stadtverwaltung mit. Autofahrerinnen und Autofahrer können ihre Parkgebühren inzwischen auf allen kostenpflichtigen Straßenparkplätzen digital bezahlen. Die Parkzeit lässt sich bei Bedarf flexibel verlängern, ohne zum Automaten zurückkehren zu müssen. Die Stadt setzt beim System auf eine kennzeichenbasierte Technik, die ohne weitere Infrastruktur auskommt. Die klassischen Parkscheinautomaten bleiben weiterhin bestehen. In Wiesbaden-Erbenheim sollen eine neue Kindertagesstätte und ein Feuerwehrhaus entstehen. Das teilt die Stadt Wiesbaden mit. Der Magistrat hat sich mit den Plänen für den gemeinsamen Neubau beschäftigt. Jetzt muss nur noch die Stadtverordnetenversammlung entscheiden. Mit der fünfgruppigen Kita will die Stadt zusätzliche Betreuungsplätze für das neue Wohngebiet schaffen. Gleichzeitig bekommt die Freiwillige Feuerwehr Erbenheim ein neues Gerätehaus. Das bisherige Gebäude entspricht nicht mehr den aktuellen Anforderungen und bietet nicht genug Platz für einen modernen Feuerwehrbetrieb. Durch den gemeinsamen Neubau sollen Flächen besser genutzt und Kosten gespart werden.
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2: Zum Start in unserem Mittwoch gibt's Sonne und blauen Himmel für uns. Gegen Mittag, ja, dann kommen schon ein paar dickere Wolken. Dazu wird eher ein bisschen grauer. Und gegen Nachmittag dann wieder umgekehrt. Alles beides im Wechsel. Heute trocken und jetzt zum Start schon noch ein bisschen frischer. Da kann man schon lange Ärmel gebrauchen. Tagsüber dann maximal 24 Grad. Aktuell sind's 14 auf dem Wochenmarkt, am Hafen in Schierstein und auch hier bei uns am Studio in der Britta Arena. Der Antenne Wiesbaden-Wettertrend. Morgen, unser Donnerstag, nochmal genau das Gleiche. Es bleibt weiter freundlich, Sonne und Wolken und dazu gibt's 24 Grad für uns.
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2: Guten Morgen um kurz nach 7:30 auf die Straßen. Gerade Ferienzeit und das merken wir natürlich. Deswegen aktuell alles frei auf der Autobahn und auch in der City. Nichts, was euch länger auffällt als 5 Minuten.
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2: Blitzer haben wir stehen heute Morgen auf der A671 Richtung Wiesbaden. Da steht ein 100er Blitzer bei Bischofsheim und am Brückweg in Rüsselsheim, wenn er da Richtung Klinik fahrt, hier nicht schneller sein als 30. Auch da wird Geschwindigkeit kontrolliert. Und falls ihr was gesehen habt, was nicht auf die Straßen gehört, Staus, Blitzer, Gefahrenstellen, irgendwie sowas, gerne bei uns Bescheid geben. Wiesbaden 952 69 8 69. Damit könnt ihr anrufen oder auch eine WhatsApp schreiben.
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2: Schönen guten Morgen.

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0: einen schönen guten Morgen und ihr fragt, ja, bei uns gibt es natürlich die Antworten, wenn auch ein bisschen später, passend gerade zur Ferien- und Urlaubszeit, hat uns Antenne Wiesbaden-Hörerin Martina aus Frauenstein eine Frage zugeschickt. Martina kommt nämlich gerade aus dem Urlaub, ist nach Kreta geflogen und Achtung, jetzt will Martina wissen, warum schmeckt Essen im Flugzeug eigentlich immer besser als sonst? Ja, ist ja wirklich so, wenn man mal drüber nachdenkt, ist euch vielleicht auch schon so gegangen, aber warum? Wir klären das auf. Kollegin Amina Liedtke, warum schmeckt Flugzeugessen eigentlich immer irgendwie gefühlt 100 Mal besser? Warum ist das so?
1: Und der Grund dafür liegt tatsächlich nicht am Essen selbst, sondern eher an uns. In großer Höhe und bei trockener Luft in der Kabine arbeiten unsere Geschmacks- und Geruchssinne nicht mehr so ganz zuverlässig. Vor allem süße und salzige Aromen nehmen wir deutlich schwächer wahr. Dazu kommt, ein großer Teil dessen, was wir als Geschmack erleben, läuft eigentlich über die Nase. Wenn die Schleimhäute durch die trockene Luft austrocknen, kommt dort weniger an und das Essen wirkt schnell etwas, naja, fad. Interessanterweise kommen manche Geschmacksrichtungen mit den Bedingungen etwas besser klar. Deshalb schmeckt zum Beispiel Tomatensaft oder würzige Gerichte im Flugzeug oft überraschend gut. Am Boden fragt man sich vielleicht noch, wer freiwillig Tomatensaft trinkt. Und über den Wolken wird er dann plötzlich zum Bestseller. Kurz gesagt, das Essen hat sich gar nicht verändert. Deine Sinne machen nur kurz Urlaub. Und zwar schon bevor das Flugzeug gelandet ist.
2: Ah, darum ist das so. Du hast auch eine Frage, die wir klären sollen. Ruf uns an oder schreib uns eine WhatsApp. 0611 952 69 869.

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1: Ich bin Thomas Bleskin. Frankreich führt als erstes EU-Land ein Social-Media-Verbot für Kinder unter 15 Jahren ein. Das Parlament verabschiedete ein entsprechendes Gesetz, das nach den Sommerferien schrittweise greifen soll.
2: Frankreich will Plattformen wie TikTok, Instagram und Snapchat stärker in die Pflicht nehmen und sie dazu bewegen, für die Alterskontrolle Techniken zu nutzen, die es schon gibt, wie zum Beispiel beim Zugriff auf pornografische Inhalte. Fraglich ist aber, ob das klappt. Nationale Alleingänge sieht auch Brüssel kritisch. Den Tech-Konzernen zusätzliche Pflichten aufzuerlegen, das sei Sache der EU, hieß es. Die EU-Kommission lässt selbst gerade von Experten klären, wie Rahmenregelungen für digitale Altersgrenzen aussehen könnten. Katrin Müller, Nachrichtenredaktion.
1: Eine große Mehrheit der Menschen in Deutschland hält den Rücktritt von Unionsfraktionschef Jens Spahn für richtig. In einer Befragung des Instituts YouGov gaben nur 8% an, dass der Rücktritt falsch sei. Spahn und sein Mann hatten vergangene Woche bekannt gegeben, dass sie Eltern geworden sind, mit Hilfe einer Leihmutter in den USA. Damit umgingen die beiden ein in Deutschland geltendes Verbot, das Spahn in der CDU mitgetragen hatte. Der Pariser Louvre öffnet heute wieder seine Galerie d'Apollon, aus der im vergangenen Oktober ein Teil der französischen Kronjuwelen gestohlen worden war. Ausgestellt wird im Raum allerdings nichts mehr.
3: Die bisher in der Galerie gezeigten Sammlungen und kostbaren Objekte sollen in einen fensterlosen Tresorraum verlegt werden, kündigte der Museumsdirektor an. Damit sollen die kunstvollen Wand- und Deckendekorationen in dem Ausstellungssaal wieder stärker zur Geltung kommen. Die Galerie d'Apollon gilt als einer der prächtigsten Räume des Louvre. Von den Schmuckstücken im geschätzten Wert von rund 88 Millionen Euro, die dreiste Einbrecher im Herbst erbeuteten, fehlt unterdessen weiter jede Spur. Allerdings kamen 4 Tatverdächtige, die den Coup ausgeführt haben sollen, in Untersuchungshaft. Michael Evers, Paris.
1: Das Geburtshaus Adolf Hitlers im österreichischen Braunau wird künftig als Polizeizentrum genutzt. Österreich will damit verhindern, dass das Gebäude weiter als Anziehungspunkt für Neonazis dient. Das Haus war 2017 nach einem Rechtsstreit enteignet worden. Eine Expertenkommission hatte sich für eine Umgestaltung mit möglichst geringem Wiedererkennungswert ausgesprochen.
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4: Ja, da können wir nicht groß drumrum meckern. Sonne und Wolken heute, die meiste Zeit ist es freundlich. Nur es ist halt deutlich kühler und teilweise vor allem jetzt morgens schon noch ein bisschen frisch draußen. Also heute ohne die große Sommerhitze mit Temperaturen bis 23 Grad. Im Moment liegen wir noch drunter bei aktuell 16, gemessen am Landesmuseum, im Dichterviertel und auch hier bei uns am Studio in der Britta Arena. Der Antenne Wiesbaden-Wetter-Trend, unser Donnerstagmorgen wieder genau das gleiche. Sonne mal mehr, mal weniger Wolken. Und dazu morgen 24 Grad hier in Wiesbaden.
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4: Guten Morgen auch zu euch auf die Straßen, liebe Autofahrer. Auch da ist es gerade recht entspannt. Wir haben Ferien- und Urlaubszeit. Und das merken wir auch auf den Straßen, sowohl in der Wiesbadener City als auch auf den Autobahnen drumherum. Nichts zu melden. Antenne Wiesbaden wünscht eine gute Fahrt.
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4: Einmal Fuß runter vom Gas auf der Paulinenstraße. Hier blitzen sie bei 30 heute Morgen. Klarenthaler Straße in 50er Blitzer. Und auf der A671 blitzt Richtung Wiesbaden bei Bischofsheim. Hier dürft ihr 100 fahren.
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4: Ja, einen schönen guten Morgen wünschen wir euch. Wir haben wieder Besuch und heute Morgen ist Ute Bus, die erste Vorsitzende von der Wiesbadener Sportförderung. Da Ute, schön, dass du da bist. Guten Morgen.
5: Ja, schönen guten Morgen.
4: Ja, wir sprechen natürlich in dieser Stunde über die WISPO und das, was ihr so macht hier bei uns in Wiesbaden. Vielleicht kannst du uns da erstmal so einen ganz kurzen Überblick geben. Wie fördert ihr denn den Sport bei uns?
5: Ja, also erstmal stehen wir für Leistungssportförderung. Das ja. ist bei uns im Fokus, denn Leistungssport zu treiben bedeutet nicht nur Talent zu haben, Disziplin und Fleiß, sondern vielfach auch finanzielle Hürden, die die Leistungssportlerinnen und Sportler nehmen müssen. Wir versuchen hier die Lücke zu schließen und das ist so unser Hauptfokus.
4: Wie genau ihr das macht und was ihr genau macht, da sprechen wir in dieser Stunde noch ein bisschen intensiver drüber. Mittwoch mit, heute mit Ute Bus von der Wiesbadener Sportförderung. Ute, schön, dass du da bist.

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2: Einen schönen guten Morgen. Heute ist Ute Bus von der Wiesbadener Sportförderung zu Gast. Schönen guten Morgen, Ute.
3: Schönen guten Morgen, Tobi.
2: Und wir haben gerade schon mal so ein bisschen gehört, was ihr eigentlich macht und wie ihr Sport hier oder Leistungssport fördert. Das Ganze macht ihr schon seit über 40 Jahren hier in Wiesbaden. Warum macht ihr euch überhaupt stark für Leistungssport bei uns?
3: Naja, also Leistungssportler sind ja unter anderem Aushängeschilder für die Stadt. Ja. Das ist ein Aspekt. Und sie sind vor allen Dingen Vorbilder. Vorbilder für Kinder und Jugendliche, motivieren sie, Sport zu treiben. Mhm. Und das ist natürlich eine tolle Sache.
2: Absolut. Ihr macht unfassbar viel. Was sind denn so unter anderem eure Projekte?
3: Also zum einen haben wir in jedem Jahr unsere Sportlerehrung. Das ist eine ganz tolle Veranstaltung. Da bereiten wir den Sportlerinnen und Sportlern eine Bühne, präsentieren sie, ehren sie für ihre Erfolge und übergeben, und das ist natürlich, macht uns besonders viel Freude, die Fördermittel, ja, die Sportler unterstützen.
2: Freuen die sich auch wahrscheinlich sehr drüber.
3: Absolut, absolut.
2: Was macht er noch?
3: Ja, dann haben wir unseren 25-Stunden-Lauf, das ist ja so unser Aushängeschild. Ja. Das ist der Lauf, der seit 21 Jahren, beziehungsweise 22 Jahren, aber zum 21. Mal am 12. und 13. September im Kurpark stattfindet.
2: Ja, jetzt hast du den 25-Stunden-Lauf gerade schon angesprochen. Ich bin mir fast sicher, alle, die uns jetzt gerade zuhören, die waren selbst irgendwie schon mal mit dabei, entweder zugucken oder selbst mit am Laufen. Wie ist denn da die Idee zu entstanden, zu dem 25-Stunden-Lauf?
3: Ja, das ist im Vorfeld des 25-jährigen Bestehens der WISPO entstanden. Da hat man sich überlegt, hey, lass uns doch mal irgendwas Besonderes in diesem Jahr machen, eine Jubiläumsveranstaltung sozusagen.
2: Ja.
3: Und da steckten viele Köpfe zusammen und irgendwie ergab sich dann, man könnte ja mal so einen 24-Stunden-Lauf machen. Und dann lag natürlich nahe, dass, wenn wir schon 25 Jahre alt werden, dass man keine 24 Stunden läuft, sondern 25 Stunden. Und somit ist der 25-Stunden-Lauf geboren worden.
2: Ja, cool. Weiß ich das auch mal. Mitte September ist es dann wieder soweit. 12. und 13. September steht bei mir schon rot im Kalender markiert.
3: Sehr gut.
2: Kann man sich dann eigentlich nur anmelden?
3: In jedem Fall. Ah, ja. Also der Anmeldeschluss gibt's eigentlich fast gar nicht. Mhm. Irgendwann müssen wir natürlich die Startnummern bestellen. Ja. Aber so, ich sag jetzt mal, bis Ende August kann man sich locker noch anmelden. Und selbst darüber hinaus, wir haben immer auch noch mal ein paar Startnummern und sind ja maximal flexibel. Und jedes Team ist herzlich willkommen.
2: Sehr gut. Also auch wenn bis Ende August noch Zeit ist, nicht allzu lang drüber nachdenken, einfach mitmachen, jetzt direkt anmelden, würde ich sagen. Das ist euer Zeichen jetzt im Radio.
3: Genau.
2: Genauso machen wir es. Ute, du bist noch ein bisschen hier, nämlich bis 9 Uhr. Wir sprechen noch ein bisschen weiter über dich und über die WISPO und natürlich auch über den anstehenden 25-Stunden-Lauf. Ich freue mich.
3: Sehr gerne.
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5: Im Studio Robert Schäfer. Die Fallzahlen bei Sexualdelikten gegen Kinder und Jugendliche sind angestiegen. Das meldet das Bundeskriminalamt in Wiesbaden. Nach dem aktuellen Bundeslagebild sind die Zahlen im Jahr 2025 in mehreren Bereichen erneut gestiegen. Bundesweit wurden über 17.000 Fälle von sexuellem Missbrauch an Kindern registriert. Hinzu kommen mehr als 1.200 Fälle bei Jugendlichen. Verglichen mit dem Vorjahr ist das ein Anstieg von fast 5%. Besonders stark zugenommen haben digitale Straftaten. Missbrauch ohne direkten Körperkontakt stieg auf rund 5.000 Fälle. Auch der Einsatz von künstlicher Intelligenz verändert laut BKA zunehmend die Tatbegehung. Das BKA betont, dass vor allem der Schutz von Kindern und Jugendlichen im digitalen Raum weiter gestärkt werden müsse. Neben der Strafverfolgung spiele auch die Aufklärung von Kindern, Eltern und Fachkräften eine wichtige Rolle. Immer mehr Wiesbadnerinnen und Wiesbadner benutzen beim Parken ihr Handy. Jeder dritte Parkvorgang erfolgt mittlerweile per App. Das teilt die Stadtverwaltung mit. Autofahrerinnen und Autofahrer können ihre Parkgebühren inzwischen auf allen kostenpflichtigen Straßenparkplätzen digital bezahlen. Die Parkzeit lässt sich bei Bedarf flexibel verlängern, ohne zum Automaten zurückkehren zu müssen. Die Stadt setzt beim System auf eine kennzeichenbasierte Technik,

0: 75 werden über die Graf-von-Galen-Straße und die Gördeler Straße umgeleitet. Die Haltestellen entlang der Umleitungsstrecke werden mitbedient. Ein Flächenbrand hat gestern in Mainz-Kastell einen größeren Feuerwehreinsatz verursacht. Wie die Feuerwehr Wiesbaden mitteilt, haben am Schmalweg ein Stoppelfeld und ein angrenzender Lagerplatz auf einer Fläche von rund 50 x 150 Metern gebrannt. Weil auch gelagerte Folien Feuer gefangen haben, war eine tiefschwarze Rauchsäule bis in die Nachbarstädte zu sehen. Die Feuerwehr hat den Brand mit mehreren Stahlrohren und Feuerpatschen schnell unter Kontrolle gebracht und so eine weitere Ausbreitung verhindert. Verletzt wurde niemand. Insgesamt waren über 30 Einsatzkräfte von Polizei, Feuerwehr und Rettungsdienst vor Ort. Die Polizei ermittelt jetzt zur Brandursache. Der VC Wiesbaden lädt zum Business Beach Cup nach Hattenheim ein. Unternehmen aus der Region können Ende August mit eigenen Teams beim Beachvolleyballturnier im 4-gegen-4-Modus an den Start gehen. Volleyballvorkenntnisse sind nicht erforderlich. Die Teilnehmerzahl ist aber begrenzt, der VCW empfiehlt daher eine frühzeitige Anmeldung. Im Anschluss an den Business Beach Cup stellt der Volleyball-Bundesligist seine Erst- und Zweitligateams für die neue Saison vor. Danach folgt ein Sommerfest am Rhein, das für alle Besucher kostenlos und ohne Anmeldung zugänglich ist.
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2: Da haben wir heute Sonne und Wolken, teilweise zusammen oder auch mal so ein bisschen im Wechsel. Es bleibt weiter trocken und bei den Temperaturen, da hätte vor ein bis zwei Wochen kein Mensch gedacht, dass wir nochmal froh sind, wenn wir irgendwie morgens oder abends einen Pulli haben zum drüberwerfen. Ist im Moment allerdings so. Maximal 24 Grad gibt's heute. Aktuell liegen wir bei 18, nachgemessen in Sonnenberg vom Kurhaus und auch hier bei uns am Studio in der Britta Arena. Der Antenne Wiesbaden Wettertrend. Morgen unser Donnerstag nochmal genau dasselbe. Es bleibt weiter freundlich. Sonne und Wolken und dazu gibt es bis zu 24 Grad.
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2: Es ist kurz nach 8:30. Schönen guten Morgen auf die Straßen, liebe Autofahrer. Nach wie vor nichts los, also jedenfalls nichts, was euch größer auffällt. Wir wünschen euch eine gute Fahrt.
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2: Aktuell blitzt es auf der Paulinenstraße, Tempo 30, Klarenthaler Straße, auch bei uns in der City 50er Blitzer und auf der A66 Frankfurt Richtung Wiesbaden. Da haben sie auch wieder den Blitzer aufgebaut, kurz vor der Tankstelle bei Erbenheim. Hier nicht schneller fahren als 100.
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2: Und genau in dieser Zeitspanne liegen wir gerade. Ich habe Besuch. Ute Buss ist da von der Wiesbadener Sportförderung. Ute, wir haben schon so ein bisschen was gehört über eure Arbeit und natürlich auch über den 25-Stunden-Lauf, der wieder ansteht dieses Jahr am 12. und 13. September. Jetzt seid ihr hier in Wiesbaden nicht die einzige Laufveranstaltung. Ist es Konkurrenz für euch oder würdest du sagen, nee, Hauptsache Sport in Wiesbaden?
4: Also zunächst ist es mal so, alles, was Menschen in Bewegung bringt, ist natürlich gut und begrüßenswert. Und wir haben tatsächlich eine Vielzahl von Laufveranstaltungen. City-Marathon, der sich toll etabliert hat. Die Vereine, die auch ihre Läufe veranstalten, zum Beispiel vom TuS Rambach, den rund um den Kellerskopf ist eine tolle Veranstaltung. LC Olympia macht viel, TV Waldstraße ist. Also sehe ich nicht als Konkurrenz, sondern als wunderbare Ergänzung. Kritisch sehe ich natürlich, wenn Formate auftauchen, die, ich sag jetzt mal, mit der gleichen Überschrift antreten. Firmenlauf im Kurpark Wiesbaden. Ja, da muss ich sagen, das sehe ich natürlich nicht so mit Begeisterung.
2: Ja, dann lass uns doch aber vielleicht nochmal über euch sprechen und das, was euch so besonders macht. Also was macht den 25-Stunden-Lauf deiner Meinung nach aus?
4: Gut, also einmal, es ist ja tatsächlich ein Firmenstaffellauf, der aber erweitert wird durch Vereine, Mannschaften, die mit Menschen mit Handicap zum Beispiel, Kindermannschaften, Freunde, die sich zusammentun. Also es ist eine ganz heterogene Läuferschar, die in 25 Stunden gemeinsam im Kurpark verbringt und die Atmosphäre ist gigantisch, nicht nur wegen der tollen Kulisse, sondern eben ganz besonders auch wegen dem Miteinander.
2: Ja, es wird nämlich ja auch nicht nur gelaufen, sondern es gibt ja auch viel drumherum um das Laufevent, ne?
4: Ja, also im Fokus und im Vordergrund stehen natürlich die Läufer und das Laufen, aber wir versuchen ja

0: auch es attraktiv für Zuschauer zu machen. Wir haben in diesem Jahr einen Food Corner.
1: Mhm, da bin ich.
0: Ja. Und da gibt es tolle Sachen. Pizza, Pasta, Würstchen, sehr Käsekuchen gut. Und ja, tolle Sachen. Ganz toll finden wir auch, dass wir in diesem Jahr die Lex-Laufexperten im Park haben. Da kann sich jeder Läufer oder auch jeder Interessierte mal Laufschuhe ausleihen und testen. Finde ich ein tolles Angebot.
1: Absolut.
0: Wir haben auch, das möchte ich mal erwähnen, im Vorfeld den Kinderlauf. Da dürfen Grundschulkinder, die noch zu klein sind, um bei dem großen 25-Stunden-Lauf mitzumachen, die laufen eine Runde und für einen guten Zweck auch. Mhm. Das geben wir immer in einen anderen guten Zweck. Mhm. Dieses Jahr werden wir Manomobil, das ist ja eine ganz tolle Initiative, bedenken. Und ja, es ist einfach auch so ein toller Start ins sportliche Leben.
1: Ja, also es ist jede Menge geboten. Natürlich, der Lauf steht im Vordergrund, aber drumherum habt ihr auch noch ganz, ganz viele andere tolle Programmpunkte mit am Start. 25-Stunden-Lauf Mitte September dieses Jahr auch wieder bei uns im Kurpark. Und Ute Bus von der WISPO bleibt noch ein bisschen hier. Ich freue mich, dass wir mit dir gleich noch ein bisschen weitersprechen.
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2: Und da haben wir schon heute ganz, ganz viel gehört über die Wiesbadener Sportförderung, die WISPO. Die erste Vorsitzende Ute Buss ist nämlich hier. Ute, ihr macht unter anderem ja den 25-Stunden-Lauf. Im Herbst ist es wieder soweit, Mitte September. Haben wir gerade schon drüber erfahren, warum der eigentlich 25 Stunden hat und nicht nur 24. Hatte was mit dem Jubiläum damals zu tun, ne?
3: Ganz genau. Das 25-Stunden-Lauf, 25 Jahre WISPO, war als einmalige Jubiläumsveranstaltung geplant, aber ist anders gekommen.
2: Ja, aber ist ja der Wahnsinn, dass es sich so lange gehalten hat und wirklich fest etabliert hat. Das Ganze ist ein Team- und Firmen-Event. Was mache ich denn jetzt aber, wenn ich zum Beispiel gar keine Leute zusammenkriege, also wenn ich kein Team habe, aber Lust habe mitzulaufen?
3: Das ist ganz einfach. Jeder Läufer, der Lust hat, dabei zu sein, der meldet sich bei uns. Und dann finden wir ein passendes Team. Je nach Laufambitionen auch und bringen ihn unter und so kann man voll dabei sein beim 25-Stunden-Lauf.
2: Das heißt, ich rufe euch an, schreibe euch eine E-Mail?
3: Am besten eine E-Mail an info@wispo-online.de. Ich interessiere mich für die Teilnahme, suche ein Team und dann finden wir eins.
2: Sehr gut. Am 12. und 13. September ist, ist es dann tatsächlich soweit. Da ist euer 25-Stunden-Lauf. Was wünschst du dir dafür?
3: Ja, also ich wünsche mir in allererster Linie natürlich, dass wir verletzungsfrei durch das Wochenende kommen,
2: wichtig.
3: Überwiegend Gott sei Dank der Fall ist. Ich wünsche mir auch ein schönes Wetter, so wie heute vielleicht. Nicht zu heiß und nicht zu kalt. Ist aber kein Kriterium.
2: Ihr lauft auch, wenn es regnet.
3: Wir laufen immer. Ja. Und wir hatten auch schon alles in diesen letzten 22 Jahren.
2: Ja.
3: Ich wünsche mir, dass alle Beteiligten, die Läufer, aber auch die Zuschauer, jede Menge Spaß haben. Und für nächstes Jahr wünsche ich mir natürlich ein Team von Antenne Wiesbaden.
2: Oh.
3: Vielleicht mit Hörern auch.
2: Auch schön.
3: Mhm. Das würde mich natürlich freuen.
2: Ich habe ja schon gesagt, ich bin da, wo Essen aufgebaut ist.
3: Ja, ja, jeder hat seine Rolle, das ist klar.
2: Aber ganz besonders wichtig ist auch, dass der ein oder andere schmale Taler da rüberkommt bei euch, ne?
3: Auf jeden Fall. Ich wäre ja nicht die Vorsitzende der Wiesbadener Sportförderung, wenn mir das nicht besonders am Herzen läge. Ich wünsche mir, dass wir ganz, ganz viele Rundenspenden einsammeln, die wir dann an unsere großartigen Sportlerinnen und Sportler in Wiesbaden ausschütten können.
2: Ihr macht unfassbar viel als WISPO zur Förderung des Leistungssports hier bei uns in der Stadt. Das hat natürlich was mit Sportförderung zu tun, aber natürlich macht ihr auch viel für die Stadt. Wie kommt denn deine Verbundenheit zu Wiesbaden?
3: Ja, also ich bin, jetzt muss ich mich mal outen, in Mainz geboren.
2: Oh. Oh. Gut, dass wir eigentlich fast durch sind.
3: Absolut. Aber ich bin schon mit einem Jahr nach Wiesbaden gekommen. Ich bin hier aufgewachsen. Ich habe hier Handball gespielt, die Schule besucht. Bin komplett vernetzt und liebe diese Stadt. Es ist meine Stadt und da möchte ich natürlich etwas zurückgeben und das mache ich in dem Fall für die Sportförderung.
2: Ehrenamtlich, muss man dazu sagen.
3: Ehrenamtlich. Dann Gott sei Dank mit einem ganz tollen Team.
2: Ja.
3: Und wir machen es alle ehrenamtlich und es ist wahnsinnig anstrengend, muss ich sagen, aber es ist natürlich auch toll und jedes Mal beim 25-Stunden-Lauf sagen wir, ja, hat sich gelohnt.
2: Sehr schön. Dann sagen wir stellvertretend einmal für alle vielen Dank, dass ihr das macht. Wir freuen uns sehr auf den 25-Stunden-Lauf. Wer anmelden sich noch will, mit oder ohne Team, einfach machen, mitlaufen, Spaß haben und was Gutes tun. Und vielen Dank für deine Zeit heute am frühen Mittwochmorgen. Ich danke Ute Buss, der ersten Vorsitzenden von der WISPO hier in Wiesbaden. Danke dir.
3: Sehr, sehr gerne.
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1: Die europäischen Börsen dürften am Mittwoch zunächst etwas vorsichtiger in den Handel starten. Nach den freundlichen Tagen zum Wochenauftakt fehlt es den Märkten aktuell an neuen starken Impulsen. Im Mittelpunkt steht weiterhin die laufende Berichtssaison. Anleger beobachten, ob die Unternehmen ihre Erwartungen erfüllen können, besonders bei Technologie- und KI-Werten. Nach den starken Kursgewinnen der vergangenen Monate bleibt die Frage, ob die hohen Bewertungen durch die Geschäftsentwicklung ausreichend gestützt werden. Auch die geopolitische Lage im Nahen Osten bleibt nach wie vor ein Unsicherheitsfaktor. Die Märkte warten ab, wie sich dies auf die Energiepreise auswirkt. Nach der Stabilisierung zu Wochenbeginn bleibt die Stimmung an Europas Börsen damit vorsichtig optimistisch. Die Märkte suchen weiter nach Orientierung zwischen Unternehmenszahlen, Zinsaussichten und geopolitischen Risiken.
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1: Ich bin Thomas Bleskin. Frankreich führt als erstes EU-Land ein Social-Media-Verbot für Kinder und Jugendliche unter 15 Jahren ein. Ein entsprechendes Gesetz, das nach den Sommerferien greifen soll, verabschiedete das Parlament in Paris mit großer Mehrheit.
2: Beschlossen ist damit ein Vorhaben, das Präsident Emmanuel Macron sehr am Herzen liegt. Kinder und Jugendliche sollen besser von negativen Einflüssen sozialer Medien geschützt werden. Aber wie soll die Umsetzung funktionieren? Frankreich will, dass die großen Social-Media-Plattformen für die Alterskontrolle mehrere technische Möglichkeiten anbieten. Kritiker aber bezweifeln, dass Frankreich solche Einschränkungen im Alleingang durchsetzen kann. Die Zuständigkeit dafür liegt nämlich bei der EU. Und Brüssel prüft bereits, wie eine entsprechende Regelung ausgestaltet werden kann und hält von dem französischen Vorpreschen nicht viel. Michael Evers, Paris.
1: Eine große Mehrheit der Menschen in Deutschland hält den Rücktritt von Unionsfraktionschef Jens Spahn für richtig. In einer Befragung des Instituts YouGov gaben nur 8% an, dass der Rücktritt falsch sei. Aber 80% erklärten, den Abgang für richtig zu halten.
3: Beim Thema Leihmutterschaft sind die Menschen allerdings gespalten. 38% sprachen sich in einer Umfrage dafür aus, das Verbot in Deutschland beizubehalten. Und 26% sagten, dass das Verbot gelockert werden sollte. Weitere 15% sind für eine Abschaffung des Verbots. Spahn und sein Mann hatten vergangene Woche bekannt gegeben, dass sie Eltern geworden sind, durch eine Leihmutter in den USA. Damit umgingen sie ein in Deutschland geltendes Verbot, das Spahn mitgetragen hat. Tine Klimach, Berlin.
1: Der Krieg gegen den Iran kostet die USA nach Angaben von Verteidigungsminister Pete Hegseth inzwischen 37,5 Milliarden Dollar. Das sagte Hegseth bei einer Anhörung im US-Senat. Die bisherige Schätzung hatte bei 29 Milliarden Dollar gelegen. Hegseth machte deutlich, dass es sich nicht nur um bereits angefallene Kosten handelt, die Summe umfasse auch erwartete Kosten. Ein interner Test des ChatGPT-Entwicklers OpenAI hat nach Unternehmensangaben die Risiken leistungsfähiger KI für Cyberangriffe deutlich gemacht. Ein neues KI-Modell verschaffte sich demnach eigenständig Zugang zum Internet, drang in Systeme einer fremden Plattform ein und nutzte daher bisher unbekannte Sicherheitslücken und gestohlene Zugangsdaten. OpenAI sprach von einem beispiellosen Cyber-Zwischenfall.
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4: Da können wir jetzt morgens zumindest nicht viel dran rummeckern. Wir haben blauen Himmel und ganz, ganz viel Sonnenschein. Über den Mittag ändert sich das so ein ganz kleines bisschen. Da kommen ein paar dickere Wolken zu uns, aber es bleibt weiter trocken. Und was die Temperaturen angeht, ja, also ich finde es persönlich ganz gut. Es ist nicht die ganz große Sommerhitze, aber es wird warm am Nachmittag bis 23 Grad maximal. Im Moment liegen wir bei 18 Grad im Dichterviertel am Schloss in Biebrich und auch hier bei uns im Studio in der Britta Arena. Der Antenne Wiesbaden Wettertrend. Unser Donnerstagmorgen wieder im Prinzip genau das gleiche. Sonne und mal mehr, mal weniger Wolken. Morgen dann bei Wiesbaden Temperaturen bis 24 Grad.
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4: Guten Morgen auf die Straße, liebe Autofahrer. A3 Köln Richtung Frankfurt zwischen dem Wiesbadener Kreuz und Raunheim. Hier haben wir einen defekten LKW auf der rechten Seite. Bitte vorsichtig dran vorbeifahren. Und nochmal Vorsicht auf der A5 Frankfurt Richtung Darmstadt. Zwischen dem Frankfurter Westhafen und Niederrad, da liegt eine dicke Holzlatte auf der Fahrbahn. Auch da gilt aufpassen. Ansonsten freie Straßen. Antenne Wiesbaden wünscht euch eine gute Fahrt.
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4: Da haben wir einmal einen 30er Blitzer in der Paulinenstraße heute Morgen. Auf der Klarenthaler Straße wird auch geblitzt. Tempo 50 und A66 Frankfurt Richtung Wiesbaden. Wenn ihr da unterwegs seid, aufpassen. An selber Stelle wie immer eigentlich an der Tankstelle bei Erbenheim. Hier Tempo 100 einhalten, sonst wird's teuer.
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4: Guten Morgen, Wiesbaden. Jetzt um 9:04. Heute ja Mittwoch, der 22. Juli. Heißt für uns die Woche schon wieder so gut wie zur Hälfte rum und irgendwo in Ostfriesland, im tiefsten Ostfriesland, da wird heute Geburtstag gefeiert. Kultcomedian Otto hat Geburtstag.
7: Ich werde oft gefragt, Otto, du hast ja jetzt auch schon ein ziemliches Alter erreicht.
8: Genau, so weit bin ich auch wieder nicht. Ich habe noch alle meine Haare hier.
4: Genau.
9: Oh, sag mir, wo die Haare sind. Wo

0: Ich brauche nicht zum Friseur.
1: Ja, sag mir, wo die Haare sind. So viel von unserem Promi-Geburtstagskind. Otto wird heute 78. Wir wünschen, ja, das mit den Haaren und der Halbklasse kriegen wir irgendwie nicht mehr in den Griff. Aber natürlich alles Gute und nur das Beste. Und das gibt's natürlich hier bei uns auf Antenne Wiesbaden. Jetzt Taylor Swift, frisch verheiratet. Look what you made me do. Ich bin Tobi Rinker. Euch einen schönen Start in den Mittwoch. Guten Morgen, Wiesbaden.

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0: Antenne Funky hier auf Antenne Wiesbaden für euch am Mittwochmorgen. 13 Minuten nach 9 haben
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0: Und da freuen sich richtig viele drauf. Heute erwartet euch nämlich ein ganz besonderer Konzertabend. Chris de Burg kommt mit seiner Solotour A Summer Night with Chris de Burg hier zu uns nach Wiesbaden. Könnt ihr euch freuen auf einen großen Musikabend mit den größten Chris de Burg Hits. Es gibt natürlich emotionale Balladen, persönliche Geschichten und das nur ja, mit sehr abgespeckter Band, würde ich sagen. Es gibt ganz viel Stimme, Gitarre und Klavier. Los geht's heute Abend im Kurhaus um 19 Uhr. Chris de Burg live hier bei uns in Wiesbaden. Ein paar Restkarten gibt es wohl auch noch ab 73 Euro, wenn ihr dabei sein wollt. Großes Kino haben wir in der Caligari Filmbühne. Um 19 Uhr läuft da Dry Leaf, der neue poetische Roadmovie vom gregorianischen Regisseur Alexandre Kobaritze. Der Film, der erzählt die bewegende Geschichte von einer Suche quer durch Georgien, voller beeindruckender Landschaften, besonderer Begegnungen und ganz viel außergewöhnliche Bilder. Also, wenn ihr Lust auf einen ganz besonderen Kinoabend habt, dann schaut heute um 19 Uhr in der Caligari Filmbühne vorbei. Für 9 Euro seid ihr mit am Start. 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
1: Bei mir zu Gast heute Sebastian Windisch. Schön, dass du da bist.
2: Hallo Andreas, danke für die Einladung.
1: Ich grüße dich sehr. Was für ein Thema hast du heute dabei?
2: Ja, heute habe ich ein Thema mitgebracht, in dem es darum geht, dass Bilder im Internet veröffentlicht werden, die während einer Beziehung gemacht worden sind und die Beziehung dann halt irgendwann beendet worden ist und einer der ehemaligen Partner sagt, das möchte ich nicht.
1: Jetzt denkt man natürlich, wenn man das hört, erstmal an extreme Bilder, die in extremen Situationen in der Beziehung vielleicht irgendwie entstanden sind, positiv oder negativ, aber das können ja auch ganz normale Bilder sein. Da muss man ja zunächst erstmal unterscheiden, ne? Was sind das für Bilder?
2: Genauso ist es, Andreas. Also man muss unterscheiden, in Anführungszeichen normale Bilder bedeutet, man ist bekleidet, das sind Alltags- und Urlaubssituationen, da hat man halt damals eine Einwilligung erteilt. Und die beinhaltet halt auch, dass der andere im Besitz dieser Bilder sein darf und dass er über sie verfügt. Also das ist in Ordnung.
1: Ja, wenn man in einer Beziehung war, na klar.
2: Ja, genau.
1: Wenn es jetzt aber Bilder sind, die einen irgendwie entstellen oder einem schaden könnten.
2: Genau, das hat man halt heutzutage leider immer häufiger, weil ja diese Bilder, die vom Handy aufgenommen werden, geradezu Überhand genommen haben.
1: Ja, tatsächlich, ja.
2: Da kann man die Einwilligung widerrufen und das beinhaltet dann halt auch einen Eingriff in das allgemeine Persönlichkeitsrecht, wenn von mir Bilder auftauchen in Situationen, in denen ich halt so ein Stück weit schlecht aussehe bzw. herabgewürdigt werde. Und das sind halt insbesondere Bilder, gerade bei den jungen Leuten gang und gäbe, die einen halt unbekleidet, nackig zeigen.
1: Ja, ja. Was mache ich denn da? Wie gehe ich denn dann vor, wenn so ein Bild mal im Internet ist? Wir wissen, das Internet vergisst leider sehr wenig und jetzt haben wir auch noch eine KI, die etwas intelligenter ist. Wie gehe ich denn dagegen vor, dass ich das irgendwie wieder runterbekomme? Ne?
2: Ja, empfiehlt sich halt schon auch der Gang zum Anwalt.
1: Ja.
2: Man hat einen sogenannten Löschungsanspruch. Der andere muss die Bilder löschen und muss auch mitteilen, dass er diese Bilder gelöscht hat. Und wenn er es nicht macht, hat man halt auch entsprechende Schadenersatzansprüche.
1: Das heißt, wenn ich sowas mache, nicht mit dem Einverständnis, dann mache ich mich damit erstmal strafbar. Oder wie ist das eben rechtlich
2: geklärt?
1: Genau,
2: wir haben jetzt eben nur von den einverständlich gefertigten Aufnahmen gesprochen. Wenn ich heimliche Aufnahmen mache, nimmt auch Überhand heutzutage in gewissen Situationen, dann ist das strafbar. Das ist ein Straftatbestand, kann ich zur Anzeige bringen bei der Polizei.
1: Das sogar dann bei der Polizei?
2: Richtig.
1: Ah ja, okay, alles klar. Ansonsten, wenn ihr mit diesem Thema zu tun habt, wendet euch immer an den Anwalt eures Vertrauens. Denn du weißt aus der Praxis, ne, das kann dann auch hier und da wahrscheinlich mal vor Gericht landen.
2: Ja, so ist es leider häufig.
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1: Im Studio Robert Schäfer. Der VC Wiesbaden lädt zum Business Beach Cup nach Hattenheim ein. Unternehmen aus der Region können Ende August mit eigenen Teams beim Beachvolleyballturnier im 4-gegen-4-Modus an den Start gehen. Volleyballvorkenntnisse sind nicht erforderlich. Die Teilnehmerzahl ist aber begrenzt, der VCW empfiehlt daher eine frühzeitige Anmeldung. Im Anschluss an den Business Beach Cup stellt der Volleyball-Bundesligist seine Erst- und Zweitligateams für die neue Saison vor. Danach folgt ein Sommerfest am Rhein, das für alle Besucher kostenlos und ohne Anmeldung zugänglich ist. Die Fallzahlen bei Sexualdelikten gegen Kinder und Jugendliche sind angestiegen. Das meldet das Bundeskriminalamt in Wiesbaden. Nach dem aktuellen Bundeslagebild sind die Zahlen im Jahr 2025 in mehreren Bereichen erneut gestiegen. Bundesweit wurden über 17.000 Fälle von sexuellem Missbrauch an Kindern registriert. Hinzu kommen mehr als 1.200 Fälle bei Jugendlichen. Verglichen mit dem Vorjahr ist das ein Anstieg von fast 5%. Besonders stark zugenommen haben digitale Straftaten. Missbrauch ohne direkten Körperkontakt stieg auf rund 5.000 Fälle. Auch der Einsatz von künstlicher Intelligenz verändert laut BKA zunehmend die Tatbegehung. Das BKA betont, dass vor allem der Schutz von Kindern und Jugendlichen im digitalen Raum weiter gestärkt werden müsse. Neben der Strafverfolgung spiele auch die Aufklärung von Kindern, Eltern und Fachkräften eine wichtige Rolle. Die Fritz-Reuter-Straße in Wiesbaden-Südost wird ab morgen bis voraussichtlich Anfang August voll gesperrt.

0: digital bezahlen. Die Parkzeit lässt sich bei Bedarf flexibel verlängern, ohne zum Automaten zurückkehren zu müssen. Die Stadt setzt beim System auf eine kennzeichenbasierte Technik, die ohne weitere Infrastruktur auskommt. Die klassischen Parkscheinautomaten bleiben weiterhin bestehen. In Wiesbaden-Erbenheim sollen eine neue Kindertagesstätte und ein Feuerwehrhaus entstehen. Das teilt die Stadt Wiesbaden mit. Der Magistrat hat sich mit den Plänen für den gemeinsamen Neubau beschäftigt. Jetzt muss nur noch die Stadtverordnetenversammlung entscheiden. Mit der 5-gruppigen Kita will die Stadt zusätzliche Betreuungsplätze für das neue Wohngebiet schaffen. Gleichzeitig bekommt die Freiwillige Feuerwehr Erbenheim ein neues Gerätehaus. Das bisherige Gebäude entspricht nicht mehr den aktuellen Anforderungen und bietet nicht genug Platz für einen modernen Feuerwehrbetrieb. Durch den gemeinsamen Neubau sollen Flächen besser genutzt und Kosten gespart werden.
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2: Es geht ein leichtes Lüftchen und dadurch fühlt es sich auch ein bisschen kühler an. Deswegen brauchen viele jetzt morgens auch noch die Übergangsjacke, tagsüber dann wieder sommerlich, wenn auch nicht hochsommerlich, mit 24 Grad hier bei uns in Wiesbaden maximal dazu. Gibt Sonne und Wolken, jetzt am Morgen erst noch die freundlichere Tageshälfte, gegen Mittag auch schon mal bewölkt. Das Ganze trocken heute bei uns in Wiesbaden, jetzt gerade 19 Grad gemessen auf dem Wochenmarkt am Hafen in Schierstein und auch bei unserem Studio in der Britta Arena. Gucken wir noch ganz kurz, was unser Donnerstag macht, der Antenne Wiesbaden-Wetter-Trend. Morgen im Prinzip genau das gleiche wie heute. Es bleibt weiter freundlich, Sonne und Wolken und bis 24 Grad morgen dann.
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2: Kurz nach 9:30 ist es. Schönen guten Morgen. Eine Meldung von der A3 Köln Richtung Frankfurt zwischen dem Wiesbadener Kreuz und Raunheim. Im Moment 4 Kilometer stockend hier wegen dem defekten LKW auf der rechten Seite. Plan 10 bis 15 Minuten, dadurch mehr mit ein. Ansonsten rollt's überall. Wir haben freie Straßen. Antenne Wiesbaden wünscht euch eine gute Fahrt.
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2: Einmal runterbremsen auf der Klarenthaler Straße. Hier dürfte 50 Paulinenstraße 30 regulär. Auch da ein Blitzer. Und auf der A66 Frankfurt Richtung Wiesbaden blitzen sie wie immer kurz vor der Tankstelle bei Erbenheim. Hier sind 100 das höchste der Gefühle. Und falls ihr auch einen Blitzer entdeckt habt, gerne bei uns Bescheid geben. Wir geben es dann an alle weiter. Entweder anrufen oder WhatsApp schreiben an die Wiesbaden 952 69 8 69.
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0: Guten Morgen, Wiesbaden, mit Erinnerung an die schönste Zeit. 9.43 Uhr haben wir und er gehört zu den erfolgreichsten Sängern und Songwritern dieser Welt. Und heute kommt er zu uns.
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0: Wie jeden Tag haben wir Wiesbaden natürlich auch heute wieder in Zahlen für euch. Und unsere Zahl des Tages, das ist heute die 30. So viele Songs bringt Superstar Chris de Burgh uns heute nämlich höchstpersönlich nach Wiesbaden. Bei seinem Solokonzert im Kurhaus gibt es 30 Songs und nur ihn, seine Stimme, Gitarre und Klavier. Das war's. Mehr als 2 Stunden lang spielt er sich dadurch 5 Jahrzehnte Musikgeschichte mit Klassikern wie The Lady in Red, Missing You oder Don't Pay the Ferryman. Aber auch ein paar Songs, die man vielleicht noch gar nicht so auf dem Schirm hat er da mit dabei heute Abend. Kommt er zu uns. Viele von euch haben sich bestimmt auch schon ein Ticket geholt und freuen sich da schon richtig drauf. Der irische Singer-Songwriter Chris de Burgh kommt zu uns ins Kurhaus. Es gibt wohl auch noch ein paar Restkarten für alle, die ihn und seine 30 Songs, die er uns mitbringt, da hören wollen. Wir wünschen jedenfalls allen, die dabei sind, ganz, ganz viel Spaß heute Abend. 30 Chris de Burgh-Songs an einem Abend. Deshalb ist die 30 heute unsere Wiesbaden-Zahl des Tages.
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0: Und ganz egal, ob mit oder ohne Ticket, bei uns ist er jetzt schon am Start. Chris de Burgh mit einem seiner ganz, ganz großen Welthits. Lady in Red. Einen schönen Mittwochmorgen wünschen wir euch. 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
3: Ja, Opa?
2: Ich habe gerade ein Hammergedicht geschrieben.
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1: Ich bin Thomas Bleskin. Frankreich führt als erstes EU-Land ein Social-Media-Verbot für Kinder unter 15 Jahren ein. Das Parlament verabschiedete ein entsprechendes Gesetz, das nach den Sommerferien schrittweise greifen soll.
2: Frankreich will Plattformen wie TikTok, Instagram und Snapchat stärker in die Pflicht nehmen und sie dazu bewegen, für die Alterskontrolle Techniken zu nutzen, die es schon gibt, wie zum Beispiel beim Zugriff auf pornografische Inhalte. Fraglich ist aber, ob das klappt. Nationale Alleingänge sieht auch Brüssel kritisch. Den Tech-Konzernen zusätzliche Pflichten aufzuerlegen, das sei Sache der EU, hieß es. Die EU-Kommission lässt selbst gerade von Experten klären, wie Rahmenregelungen für digitale Altersgrenzen aussehen könnten. Katrin Müller, Nachrichtenredaktion.
1: Eine große Mehrheit der Menschen in Deutschland hält den Rücktritt von Unionsfraktionschef Jens Spahn für richtig. In einer Befragung des Instituts YouGov gaben nur 8% an, dass der Rücktritt falsch sei. Spahn und sein Mann hatten vergangene Woche bekannt gegeben, dass sie Eltern geworden sind, mit Hilfe einer Leihmutter in den USA. Damit umgingen die beiden ein in Deutschland geltendes Verbot, das Spahn in der CDU mitgetragen hatte. Der Pariser Louvre öffnet heute wieder seine Galerie d'Apollon, aus der im vergangenen Oktober ein Teil der französischen Kronjuwelen gestohlen worden war. Ausgestellt wird im Raum allerdings nichts mehr.
3: Die bisher in der Galerie gezeigten Sammlungen und kostbaren Objekte sollen in einen fensterlosen Tresorraum verlegt werden, kündigte der Museumsdirektor an. Damit sollen die kunstvollen Wand- und Deckendekorationen in dem Ausstellungssaal wieder stärker zur Geltung kommen. Die Galerie d'Apollon gilt als einer der prächtigsten Räume des Louvre. Von den Schmuckstücken im geschätzten Wert von rund 88 Millionen Euro, die dreiste Einbrecher im Herbst erbeuteten, fehlt unterdessen weiter jede Spur. Allerdings kamen 4 Tatverdächtige, die den Coup ausgeführt haben sollen, in Untersuchungshaft. Michael Evers, Paris.
1: Das Geburtshaus Adolf Hitlers im österreichischen Braunau wird künftig als Polizeizentrum genutzt. Österreich will damit verhindern, dass das Gebäude weiter als Anziehungspunkt für Neonazis dient. Das Haus war 2017 nach einem Rechtsstreit enteignet worden. Eine Expertenkommission hatte sich für eine Umgestaltung mit möglichst geringem Wiedererkennungswert ausgesprochen.
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4: Das ist die meiste Zeit freundlich hier bei uns in und um Wiesbaden. Zwar deutlich kühler als vor 1-2 Wochen noch, mit heute bis zu 24 Grad. Dafür gibt's Sonne und Wolken. Hin und wieder schiebt sich eine dickere Wolke vor die Sonne, aber eigentlich heute sehr okayes Wetter, finde ich. Bis 23 Grad schaffen wir maximal. 20 haben wir schon erreicht am Landesmuseum im Dichterviertel und auch hier bei uns am Studio in der Brito Arena. So geht's dann auch tagsüber weiter. Sonne und Wolken im Wechsel, es bleibt trocken. Und jetzt schauen wir noch auf morgen im Antenne Wiesbaden Wetter Trend. Donnerstag, morgen im Prinzip genau das gleiche, mal mehr, mal weniger Wolken und dadurch natürlich auch wieder viel Sonne mit dabei. Morgen bei Wiesbaden Temperaturen bis 24 Grad.
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4: Hallo raus zu euch auf die Straßen, da können wir es relativ kurz halten. Eine Meldung nur von der A3 Köln Richtung Frankfurt, zwischen dem Wiesbadener Kreuz und Raunheim, 2 Kilometer stockend. Hier ist ein LKW liegen geblieben, blockiert dadurch die rechte Spur gerade. Ansonsten nichts zu melden in der Wiesbadener City und auch auf den Autobahnen. Freie Fahrt, zumindest nichts, was euch länger auffällt als 5 Minuten.
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4: Es steht ein Blitzer heute in der Klarenthaler Straße. Tempo 50, regulär 30 in der Paulinenstraße. Auch da wird kontrolliert. Und auf der A671 blitzt Richtung Wiesbaden bei Bischofsheim. Hier sind 100 erlaubt.
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4: Einen schönen Mittwoch wünschen wir euch. 9:03 haben wir. Ganz kurzer Hinweis von uns. Heute finden jetzt ab 9:50 planmäßige Wartungsarbeiten am DAB Plus Sendenetz in Hessen Süd statt. Deshalb kann es vorübergehend auch mal ganz kurz zu Ausfällen von uns kommen. Wir sind aber auf jeden Fall gleich wieder für euch da. Beziehungsweise, also wir sind sowieso da. Wir senden die ganze Zeit durch. Heißt, ihr könnt uns natürlich weiterhören. Wenn es bei euch kurz ausfällt, das DAB Plus Signal einfach umschalten auf unseren Livestream über antenne-wiesbaden.de oder auch sehr, sehr gerne unsere App runterladen. Habt ihr sehr wahrscheinlich eh schon gemacht und da könnt ihr uns so oder so der ganze Tag und die ganze Nacht und zwar immer und ewig hören. Also, wir sagen danke fürs Verständnis und machen jetzt richtig coole Musik. You're my mate, Right Said Fred, hier bei uns auf Antenne Wiesbaden. Einen schönen Mittwochvormittag euch.

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5: Im Studio Robert Schäfer. Die Fallzahlen bei Sexualdelikten gegen Kinder und Jugendliche sind angestiegen. Das meldet das Bundeskriminalamt in Wiesbaden. Nach dem aktuellen Bundeslagebild sind die Zahlen im Jahr 2025 in mehreren Bereichen erneut gestiegen. Bundesweit wurden über 17.000 Fälle von sexuellem Missbrauch an Kindern registriert. Hinzu kommen mehr als 1.200 Fälle bei Jugendlichen. Verglichen mit dem Vorjahr ist das ein Anstieg von fast 5%. Besonders stark zugenommen haben digitale Straftaten. Missbrauch ohne direkten Körperkontakt stieg auf rund 5.000 Fälle. Auch der Einsatz von künstlicher Intelligenz verändert laut BKA zunehmend die Tatbegehung. Das BKA betont, dass vor allem der Schutz von Kindern und Jugendlichen im digitalen Raum weiter gestärkt werden müsse. Neben der Strafverfolgung spiele auch die Aufklärung von Kindern, Eltern und Fachkräften eine wichtige Rolle. Immer mehr Wiesbadnerinnen und Wiesbadner benutzen beim Parken ihr Handy. Jeder dritte Parkvorgang erfolgt mittlerweile per App. Das teilt die Stadtverwaltung mit. Autofahrerinnen und Autofahrer können ihre Parkgebühren inzwischen auf allen kostenpflichtigen Straßenparkplätzen digital bezahlen. Die Parkzeit lässt sich bei Bedarf flexibel verlängern, ohne zum Automaten zurückkehren zu müssen. Die Stadt setzt beim System auf eine kennzeichenbasierte Technik, die ohne weitere Infrastruktur auskommt. Die klassischen Parkscheinautomaten bleiben weiterhin bestehen. Wegen eines Wasserrohrbruchs ist die Otto-Wels-Straße in Fahrtrichtung Innenstadt jetzt bis voraussichtlich Anfang August gesperrt. Die Haltestellen Moritz-Marxheimer-Straße, Konrad-Arndt-Straße und Heinz-Ranli-Straße können daher derzeit nicht bedient werden. Die Linien 14, N5 und 275 werden über die Graf-von-Galen-Straße und die Gördeler-Straße umgeleitet. Die Haltestellen entlang der Umleitungsstrecke werden mitbedient. Ein Flächenbrand hat gestern in Mainz-Kastell einen größeren Feuerwehreinsatz verursacht. Wie die Feuerwehr Wiesbaden mitteilt, haben am Schmalweg ein Stoppelfeld und ein angrenzender Lagerplatz auf einer Fläche von rund 50 x 150 Metern gebrannt. Weil auch gelagerte Folien Feuer gefangen haben, war eine tiefschwarze Rauchsäule bis in die Nachbarstädte zu sehen. Die Feuerwehr hat den Brand mit mehreren Stahlrohren und Feuerpatschen schnell unter Kontrolle gebracht und so eine weitere Ausbreitung verhindert. Verletzt wurde niemand. Insgesamt waren über 30 Einsatzkräfte von Polizei, Feuerwehr und Rettungsdienst vor Ort. Die Polizei ermittelt jetzt zur Brandursache. Der VC Wiesbaden lädt zum Business Beach Cup nach Hattenheim ein. Unternehmen aus der Region können Ende August mit eigenen Teams beim Beachvolleyballturnier im 4-gegen-4-Modus an den Start gehen. Volleyballvorkenntnisse sind nicht erforderlich. Die Teilnehmerzahl ist aber begrenzt, der VCW empfiehlt daher eine frühzeitige Anmeldung. Im Anschluss an den Business Beach Cup stellt der Volleyball-Bundesligist seine Erst- und Zweitligateams für die neue Saison vor. Danach folgt ein Sommerfest am Rhein, das für alle Besucher kostenlos und ohne Anmeldung zugänglich ist.

0: Genau dasselbe, es bleibt freundlich, Sonne und Wolken und dazu gibt's bis 24 Grad morgen dann.
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0: Hallo auf die Straßen, liebe Autofahrer. Jetzt um kurz nach 10:30 machen wir es auch kurz. Es ist alles frei. Gute Fahrt euch.
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0: Haben wir gerade einen gemeldet bekommen von Antenne Wiesbaden-Hörerin Heidi auf der Sonnenberger Straße, Tempo 50. Auf der Paulinenstraße stehen sie in der 30er-Zone und wieder auf der A66 Frankfurt Richtung Wiesbaden, kurz vor der Tankstelle bei Erbenheim. Hier sind nach wie vor 100.

0: Es ist ja auch nach wie vor ein ganz großes Thema. Deutschland diskutiert über den Rücktritt von Jens Spahn. Der hat sein Amt als Fraktionsvorsitzender von CDU/CSU ja hingeschmissen, nachdem er bekannt gemacht hat, dass er und sein Mann sich über Nachwuchs freuen. Und zwar mit Hilfe einer Leihmutter aus den USA. Problem dabei, Jens Spahn und die CDU haben per Gesetz Leihmutterschaft in Deutschland verboten. Also so ein bisschen, ihr dürft alle nicht, aber ich mach schon. Ja, hätte er sich wahrscheinlich sparen sollen, das Ganze. Wir haben trotzdem mal hier in Wiesbaden nachgefragt. Was würdet ihr denn gerne dürfen, was ihr bei anderen verbietet oder verurteilt? Gibt's da vielleicht irgendwie sowas in der Art?
1: Ja, also manchmal verbietet den Kindern, dass sie Süßigkeiten essen dürfen oder weniger und ich esse dann abends dann genauso viel, wie die Kinder eigentlich essen wollen würden. Und beim Handy, denke ich auch manchmal, schaue ich Instagram oder Social Media und die Kinder dürfen dann weniger oder gar nicht.
2: Ich sehe nicht gerne, dass meine Enkel so viel Fastfood essen, aber ich selbst einmal die Woche bestimmt Fastfood essen.
3: Ordnung einfordern und die Ordnung nicht selbst halten.
4: Mit Kind und Kegel zu Hause passiert das mit Sicherheit immer wieder mal, ne? Dass man irgendwie etwas nicht gut findet und das auch deutlich ausdrückt, in Anführungsstrichen vielleicht sogar verbietet, aber man selbst macht dann irgendwie Ähnliches.
0: Ja, machen wir natürlich, wenn, dann nur ganz, ganz selten, ne? Ist klar. Und wenn andere nicht dürfen, dann hat man vielleicht ja selbst so eine kleine Ausnahmerolle. Bei Süßigkeiten oder Aufräumen ist es natürlich schon noch was anderes, sonst ist schon irgendwie uncool. Hat auch Jens Spahn gemerkt, jetzt sucht die Union einen Nachfolger für ihn und dann ist der Spahnsinn wahrscheinlich irgendwann auch vorbei.

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1: Ich bin Thomas Bleskin. Die Mieten in deutschen Großstädten entwickeln sich immer unterschiedlicher. Nach Angaben des Kieler Instituts für Weltwirtschaft stiegen sie im zweiten Quartal bundesweit um 3% gegenüber dem Vorjahr. Besonders stark legten die Mieten in Köln, Hamburg und Düsseldorf zu, während Berlin als einzige der 8 größten Städte einen Rückgang verzeichnete.
2: Ausgerechnet Berlin. In der Hauptstadt gehen die Mietpreise runter, zumindest etwas. In Köln oder Hamburg dagegen haben alle Wohnungssuchenden eher schlechte Karten. Da sind die Mietpreise gestiegen, zum Teil deutlich über dem bundesweiten Durchschnitt. Absoluter Spitzenreiter ist aber München. Da kostet der Quadratmeter Kaltmiete unterm Strich knapp 24 Euro. Und in Leipzig, da sind die Mietpreise am günstigsten. Claudia Wächter, Nachrichtenredaktion.
1: Frankreich führt als erstes EU-Land ein Social-Media-Verbot für Kinder unter 15 Jahren ein. Das Parlament verabschiedete ein entsprechendes Gesetz, das nach den Sommerferien schrittweise greifen soll. Ab September gilt es für neu angelegte Konten, Anfang 2027 auch für bestehende. Erstmals seit Beginn der jüngsten Eskalation im Iran-Krieg ist in der Hauptstadt Teheran wieder die Flugabwehr aktiviert worden. Das könnte darauf hindeuten, dass der Konflikt in eine neue Phase tritt.
3: Anfang des Monats war der Konflikt erneut aufgeflammt, nachdem Irans Streitkräfte Handelsschiffe in der Straße von Hormuz beschossen hatten. Eine mögliche Friedenslösung scheint weit entfernt. Und die Ölpreise bleiben hoch. Für die USA sind die Kosten des Kriegs schon jetzt enorm hoch. Nach Angaben des Verteidigungsministeriums liegen sie allein für die USA bei 37,5 Milliarden Dollar. Und Pentagon-Chef Hegseth will den Etat für sein Ressort noch weiter aufstocken. Er warb für einen Nachtragshaushalt in Höhe von 67 Milliarden Dollar. Katrin Müller, Nachrichtenredaktion.
1: In Deutschland sind so viele Autos zugelassen wie noch nie. Nach Angaben des Statistischen Bundesamtes stieg die Zahl der Pkw binnen eines Jahres auf den Rekordwert von 49,5 Millionen. Das entspricht 593 Autos je 1000 Einwohner. Die höchste Fahrzeugdichte gibt es im Saarland, die niedrigste in Berlin. Dort ging die Zahl der Autos pro Einwohner ebenso wie in Bremen zuletzt sogar zurück.
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4: Das hält sich jetzt ein kleines bisschen bedeckter. Ein paar dickere Wolken sind am Start. Dadurch wenig von der Sonne, aber keine Panik. Die ist irgendwo hinter den ganzen Wolken und kommt immer mal wieder zwischendrin raus. Gegen Nachmittag auch recht freundlich dazu. Temperaturen aktuell von 20 Grad auf dem Wochenmarkt und vorm Kurhaus. 21 messen wir hier bei unserem Studio in der Britta Arena. Maximal 24 wären es heute noch. Der Antenne Wiesbaden Wettertrend. Morgen haben wir Donnerstag und der wird im Prinzip genauso wie heute. Also es bleibt insgesamt weiter freundlich, Sonne und Wolken und dazu bis 24 Grad.
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4: Hallo auf die Straßen, liebe Autofahrer. Ferienzeit heißt wenig los auf den Straßen und so ist es auch jetzt im Moment, sowohl in der Wiesbadener City als auch auf den Autobahnen. Nichts, was euch länger aufhält als 5 Minuten. Wir wünschen eine gute Fahrt.
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4: Auf der Sonnenberger Straße haben wir einen stehen, Tempo 50. Danke fürs Bescheidgeben an Antenne Wiesbaden Blitzermelderin Heidi. Auf der Polinenstraße, da blitzen sie heute bei 30. Und Autobahnblitzer von der A66, wenn er Richtung Wiesbaden fahrt, da wo sie immer stehen, bei der Tankstelle bei Erbenheim, Tempo 100, haben wir hier Staus, Blitzer, Gefahrenstellen. Sehr gerne immer bei uns durchgeben, entweder anrufen oder WhatsAppen, Wiesbaden 952 69 8 69.
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4: Ja, da sind wir. Einen schönen Mittwochvormittag wünschen wir euch. 4 Minuten nach 11 haben wir. Und wenn ihr uns hört, dann ist eigentlich alles super. Sollte das mal nicht der Fall sein jetzt zwischendrin, dann keine Panik, euer Radio oder so, das ist nicht kaputt. Es finden im Moment planmäßige Wartungsarbeiten am DAB Plus Sendernetz in Hessen Süd statt. Und deswegen kann es immer mal wieder zwischendrin sein, dass es kurz mal Empfangsstörungen gibt oder so. Also wie gesagt, an eurem Radio liegt es nicht, an uns liegt es nicht. Es würde bis sie was gewerkelt. Die IT ist da aber dran und wie gesagt, auch alles planmäßig und angekündigt. Deswegen, wir wollen es euch auch einfach sagen. Wenn ihr uns weiter zuverlässig hören wollt, dann einfach über antennewiesbaden.de oder über unsere App, falls ihr die eh noch nicht runtergeladen habt. Das solltet ihr unbedingt tun. Und dann seid ihr einfach die ganze Zeit live mit dabei. Jetzt auch hier ein super Song bei uns auf Antenne Wiesbaden für euren Mittwochvormittag. Das ist Duffy mit Mercy. Ich bin Tobi Rinker. Wünsche euch einen schönen Mittwoch. Hi.

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1: 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Hier bei uns in Wiesbaden gibt's jetzt nämlich einen ganz, ganz neuen Internetstar. Also keine Person, sondern ein ziemlich neuer Spot, der gerade überall auch auf TikTok, Instagram und so weiter auftaucht. Es geht um den neuen Kinderspielplatz im Bierstadter Neubaugebiet Bierstadt Nord, der schon kurz nach der Eröffnung total viral gegangen ist. Das Besondere sind bunte Geräte drauf, Inklusion ist mitgedacht und es gibt richtig viel Schatten. Für Kids ist wichtig, direkt vor der Haustür Spielmöglichkeiten zu haben. Das sagt Wiesbadens Bürgermeisterin Christiane Hinninger dazu.
2: Wir haben hier ein neues Wohngebiet Bierstadt Nord, das so langsam, aber sicher die Bürgerinnen und Bürger, Bewohnerinnen und Bewohner hier einziehen. Und natürlich ist es da auch wichtig, dass wir von Anfang an Spielmöglichkeiten für die Kinder mitdenken. Und hier ist jetzt ein großer Spielplatz entstanden, der, denke ich mal, alle Altersgruppen abdeckt. Ein Spielplatz für die Kleinen, für unter Dreijährigen und sukzessive verschiedene Spielgeräte eben jeweils für die größeren Kinder.
1: Jetzt sind in den letzten Tagen und Wochen viele Spielplätze neu gemacht und eröffnet worden. Und alle eint eine Sache, nämlich, dass von Anfang an auf Inklusivität geachtet worden ist.
2: Und dieser Spielplatz ist eben auch inklusiv gedacht. Also wir wollen auch an diesem Spielplatz, dass Kinder aller Altersgruppen und aller Bewegungsmöglichkeiten eben hier teilhaben können. Und wir haben zudem drumherum eine große Grünfläche, die dann auch sehr gut von den Eltern und Familien mitgenutzt werden kann. Also es soll ein Treffpunkt werden im Wohngebiet und es soll sozusagen auch ein Ort werden, wo die Nachbarn sich kennenlernen sollen.
1: Der neue Spielplatz in Bierstadt Nord ist also nur eines von vielen Zeichen, dass hier bei uns in Wiesbaden ganz viel Wert auf Inklusion gelegt wird.
2: Wiesbaden wird generell inklusiver. Wir denken das Thema Inklusion immer auch mit, ob bei unserem Inklusionsstadtplan in der Innenstadt oder eben auch bei den Spielplätzen.
1: Ja, viele kennen ihn schon aus dem Internet. Der neue Spielplatz in Bierstadt und auch die Kids vor Ort, die freuen sich über einen richtig coolen Ort zum Toben, zum Spielen und zum Freundetreffen. Das ist modern geplant, Inklusion direkt von Anfang an mitgedacht und es gibt auch genug Schatten, wenn der Hochsommer irgendwann vielleicht mal wieder überlegt, zurückzukommen. Finden wir super.

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1: Im Studio Robert Schäfer. Der VC Wiesbaden lädt zum Business Beach Cup nach Hattenheim ein. Unternehmen aus der Region können Ende August mit eigenen Teams beim Beachvolleyballturnier im 4-gegen-4-Modus an den Start gehen. Volleyballvorkenntnisse sind nicht erforderlich. Die Teilnehmerzahl ist aber begrenzt, der VCW empfiehlt daher eine frühzeitige Anmeldung. Im Anschluss an den Business Beach Cup stellt der Volleyball-Bundesligist seine Erst- und Zweitligateams für die neue Saison vor. Danach folgt ein Sommerfest am Rhein, das für alle Besucher kostenlos und ohne Anmeldung zugänglich ist. Die Fallzahlen bei Sexualdelikten gegen Kinder und Jugendliche sind angestiegen. Das meldet das Bundeskriminalamt in Wiesbaden. Nach dem aktuellen Bundeslagebild sind die Zahlen im Jahr 2025 in mehreren Bereichen erneut gestiegen. Bundesweit wurden über 17.000 Fälle von sexuellem Missbrauch an Kindern registriert. Hinzu kommen mehr als 1.200 Fälle bei Jugendlichen. Verglichen mit dem Vorjahr ist das ein Anstieg von fast 5%. Besonders stark zugenommen haben digitale Straftaten. Missbrauch ohne direkten Körperkontakt stieg auf rund 5.000 Fälle. Auch der Einsatz von künstlicher Intelligenz verändert laut BKA zunehmend die Tatbegehung. Das BKA betont, dass vor allem der Schutz von Kindern und Jugendlichen im digitalen Raum weiter gestärkt werden müsse. Neben der Strafverfolgung spiele auch die Aufklärung von Kindern, Eltern und Fachkräften eine wichtige Rolle. Die Fritz-Reuter-Straße in Wiesbaden-Südost wird ab morgen bis voraussichtlich Anfang August voll gesperrt. Grund sind Arbeiten zur Erneuerung von Versorgungsleitungen im Bereich der Einmündung zum Gustav-Stresemann-Ring. Die Sperrung gilt auch für den Radverkehr. Fußgängerinnen und Fußgänger können weiter die gewohnten Wege nutzen. Immer mehr Wiesbadnerinnen und Wiesbadner benutzen beim Parken ihr Handy. Jeder dritte Parkvorgang erfolgt mittlerweile per App. Das teilt die Stadtverwaltung mit. Autofahrerinnen und Autofahrer können ihre Parkgebühren inzwischen auf allen kostenpflichtigen Straßenparkplätzen digital bezahlen. Die Parkzeit lässt sich bei Bedarf flexibel verlängern, ohne zum Automaten zurückkehren zu müssen. Die Stadt setzt beim System auf eine kennzeichenbasierte Technik, die ohne weitere Infrastruktur auskommt. Die klassischen Parkscheinautomaten bleiben weiterhin bestehen. In Wiesbaden-Erbenheim sollen eine neue Kindertagesstätte und ein Feuerwehrhaus entstehen. Das teilt die Stadt Wiesbaden mit. Der Magistrat hat sich mit den Plänen für den gemeinsamen Neubau beschäftigt. Jetzt muss nur noch die Stadtverordnetenversammlung entscheiden. Mit der fünfgruppigen Kita will die Stadt zusätzliche Betreuungsplätze für das neue Wohngebiet schaffen. Gleichzeitig bekommt die Freiwillige Feuerwehr Erbenheim ein neues Gerätehaus. Das bisherige Gebäude entspricht nicht mehr den aktuellen Anforderungen und bietet nicht genug Platz für einen modernen Feuerwehrhaus.

0: Also mal Sonne, mal Wolken und es bleibt trocken. Der Antenne Wiesbaden-Wetter Trend. Morgen, der Donnerstag, dann genau das gleiche Spiel. Es bleibt insgesamt freundlich. Sonne, Wolken und dazu bis 24 Grad.
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0: Hallo auf die Straßen, liebe Autofahrer. Wir machen es tatsächlich ganz kurz, um kurz nach 11:30. Es ist alles frei und Antenne Wiesbaden wünscht euch eine gute Fahrt.
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0: Runterbremsen auf der Paulinenstraße. Hier sind 30 erlaubt. Auf der Klarenthaler Straße ein Blitzer. Hier dürft ihr 50 fahren und auch 50 auf der Sonnenberger Straße. Danke an Antenne Wiesbaden Blitzermelderin Heidi. Die hat uns Bescheid gesagt und damit wir euch alle warnen können. Also, wenn ihr auch einen Blitzer gesehen habt, dann gerne her damit und anrufen. Wiesbaden 952 69 8 9.

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1: Hä? Warum ist das so?
2: Ihr fragt? Ja, bei uns gibt's natürlich die Antworten, wenn auch ein bisschen später, passend gerade zu Ferien- und Urlaubszeit, hat uns Antenne Wiesbaden-Hörerin Martina aus Frauenstein eine Frage zugeschickt. Martina kommt nämlich gerade aus dem Urlaub, ist nach Kreta geflogen und Achtung, jetzt will Martina wissen, warum schmeckt Essen im Flugzeug eigentlich immer besser als sonst? Ja, ist ja wirklich so, wenn man mal drüber nachdenkt, ist euch vielleicht auch schon so gegangen, aber warum? Wir klären das auf. Kollegin Amina Liedtke, warum schmeckt Flugzeugessen eigentlich immer irgendwie gefühlt 100 Mal besser? Warum ist das so?
3: Und der Grund dafür liegt tatsächlich nicht am Essen selbst, sondern eher an uns. In großer Höhe und bei trockener Luft in der Kabine arbeiten unsere Geschmacks- und Geruchssinne nicht mehr so ganz zuverlässig. Vor allem süße und salzige Aromen nehmen wir deutlich schwächer wahr. Dazu kommt, ein großer Teil dessen, was wir als Geschmack erleben, läuft eigentlich über die Nase. Wenn die Schleimhäute durch die trockene Luft austrocknen, kommt dort weniger an und das Essen wirkt schnell etwas, naja, fad. Interessanterweise kommen manche Geschmacksrichtungen mit den Bedingungen etwas besser klar. Deshalb schmeckt zum Beispiel Tomatensaft oder würzige Gerichte im Flugzeug oft überraschend gut. Am Boden fragt man sich vielleicht noch, wer freiwillig Tomatensaft trinkt. Und über den Wolken wird er dann plötzlich zum Bestseller. Kurz gesagt, das Essen hat sich gar nicht verändert. Deine Sinne machen nur kurz Urlaub. Und zwar schon bevor das Flugzeug gelandet ist.
1: Ah. Warum ist das so? Du hast auch eine Frage, die wir klären sollen? Ruf uns an oder schreib uns eine WhatsApp 0611 952 69 869.

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1: Und deswegen gucken wir jetzt um gleich 10 Minuten vor 12 auf den aktuellen Goldpreis. Und der liegt im Moment bei 116,02 €. Silber 1,68 € pro Gramm Silber, falls ihr das loswerden wollt.
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1: Ich bin Thomas Bleskin. Die Mieten in deutschen Großstädten entwickeln sich immer unterschiedlicher. Nach Angaben des Kieler Instituts für Weltwirtschaft stiegen sie im zweiten Quartal bundesweit um 3% gegenüber dem Vorjahr. Besonders stark legten die Mieten in Köln, Hamburg und Düsseldorf zu, während Berlin als einzige der 8 größten Städte einen Rückgang verzeichnete. Die Deutsche Bahn will das Trinken von alkoholischen Getränken an allen bundesweit 5.400 Bahnhöfen untersagen. Nun stellt sich die Frage, wie soll das durchgesetzt werden? Union und SPD sehen die Bahn in der Pflicht. Die neuen Regeln müsse die Bahn mit eigenem Personal durchsetzen, sagte Innenexperte Alexander Trom von der CDU der Welt.
2: Die Bahn ist am Zug, die habe das Hausrecht, sagt auch die Gewerkschaft der Polizei. Im Moment sind mehr als 4000 Sicherheitskräfte der Bahn im Einsatz. Zu wenig, um überall das Alkoholverbot durchzusetzen. Das soll für mehr Sicherheit sorgen. Auf allen Bahnsteigen und in den Bahnhofshallen soll deshalb das Trinken von Bier, Wein und Schnaps verboten werden. In der Bahnhofsgastronomie, so der Plan, darf aber weiterhin Alkohol verkauft werden. Claudia Wächter, Nachrichtenredaktion.
1: Erstmals seit Beginn der jüngsten Eskalation im Iran-Krieg ist in der Hauptstadt Teheran wieder die Flugabwehr aktiviert worden. Das könnte darauf hindeuten, dass der Konflikt in eine neue Phase tritt.
3: Anfang des Monats war der Konflikt erneut aufgeflammt, nachdem Irans Streitkräfte Handelsschiffe in der Straße von Hormuz beschossen hatten. Eine mögliche Friedenslösung scheint weit entfernt. Und die Ölpreise bleiben hoch. Für die USA sind die Kosten des Kriegs schon jetzt enorm hoch. Nach Angaben des Verteidigungsministeriums liegen sie allein für die USA bei 37,5 Milliarden Dollar. Und Pentagon-Chef Hegseth will den Etat für sein Ressort noch weiter aufstocken. Er warb für einen Nachtragshaushalt in Höhe von 67 Milliarden Dollar. Katrin Müller, Nachrichtenredaktion.
1: Bundeswirtschaftsministerin Reiche schließt trotz gestiegener Spritpreise vorerst weitere staatliche Entlastungen aus. Die CDU-Politikerin verwies auf die angespannte Haushaltslage und sagte, die frühere Spritpreisbremse habe den Bund viele Milliarden Euro gekostet. Ein Preisdeckel würde nach ihrer Einschätzung erneut Milliarden kosten. Die Versorgung mit Kraftstoffen sei gesichert.
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4: Das ist ganz okay. Sonne und Wolken haben wir. Im Moment sind es ein paar mehr Wolken. Später kommt dann die Sonne auch wieder besser durch. Das Ganze heute bei maximal 24 Grad. Im Moment sind es 21 am Schiersteiner Hafen. Außerdem am Biebricher Schloss haben wir nachgemessen. Und hier bei uns am Studio in der Britta Arena. Der Antenne Wiesbaden, Wettertrend unser Donnerstagmorgen. Wieder genau das Gleiche. Sonne und mal mehr, mal weniger bewölkt. Morgen dann bei Wiesbaden Temperaturen bis 24 Grad.
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4: Hallo auf die Straßen, liebe Autofahrer. Können wir es ganz kurz machen, sowohl in der City als auch um Wiesbaden drumherum auf den Autobahnen. Nichts zu melden und nichts, was euch länger aufhält als 5 Minuten.
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4: Es blitzt heute auf der Sonnenberger Straße bei Tempo 50. Außerdem ein Blitzer in der 30er-Zone auf der Paulinenstraße und auf der A66 Frankfurt Richtung Wiesbaden. Da blitzen sie wieder kurz vor der Tankstelle bei Erbenheim. Unter anderem Antenne Wiesbaden Blitzermelder Stefan hat uns den durchgegeben. Ist hoffentlich nicht erwischt worden. Und wenn ihr auch einen gesehen habt, gerne her damit. Entweder anrufen oder WhatsApp schreiben. Beides geht mit der Wiesbaden 952 69 8 69.
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1: Hallo und herzlich willkommen beim Table Talk hier in der Eventküche von Fornara. Ich bin Michael, Sommelier und Gastgeber hier vom Table Talk und habe wie immer einen tollen Gast.
2: Hallo.
1: Und Tara, schön, dass du da bist.
2: Ja, hallo Michael, danke für die Einladung.
1: Du hast ja auch was Schönes hier zum Tisch mitgebracht und zwar einen Wein.
2: Genau, ich habe einen Wein von Wolf, der Graue Burgunder, ausgesucht, weil der sehr gut gerade im Sommer passt, so zum Beispiel zu Tartalets oder so kleine Obsttörtchen. Und den trinke ich auch sehr gerne nach dem Feierabend eigentlich zu Hause.
1: Ah, okay, das heißt, der passt eigentlich auf zwei Ebenen. Der passt zu dir, zu euch persönlich, aber passt auch zu euren Produkten.
2: Ja, genau.
1: Da sind wir ja quasi schon mitten im Thema. Eure Produkte, und du hast gesagt, passt zu Obstförtchen und so weiter. Man muss vielleicht für die, die es jetzt natürlich nicht sehen können, sagen, der Grauburgunder hat so eine leichte Roséfarbe, der kriegt ein bisschen Farbe aus den Schalen raus und passt deswegen wunderbar zu allen fruchtigen, ja, Süßspeisen, gerne auch, wenn da zum Beispiel Beeren, Erdbeeren, Himbeeren oder sowas dabei sind.
2: Genau.
1: Was hat es denn damit auf sich?
2: Ja, also wir produzieren ja genau solche Törtchen und sind sehr spezialisiert eigentlich in den saisonellen Produkten.
1: Genau, ihr produziert ganz viele unterschiedliche Sachen und ihr produziert die ja vor allem, daher kennen wir uns auch, für das Café Marmelade, euer Café in Niedernhausen.
2: Genau, ja, also wir sind Café Konditorei Marmelade in Niedernhausen seit April 2020 und das macht uns auch aus, dass wir immer gucken, was sind die Saisonprodukte, die man so gerne zu einem guten Wein so anbieten kann.
1: Seit 2025, das heißt, ihr habt eigentlich relativ frisch noch gestartet. Ihr seid noch Newcomer.
2: Genau. Und wir lernen auch ganz viel, gerade auch von unseren Kunden.
1: Das spiegelt sich vielleicht im Sortiment wieder. Zumindest war das so mein Gedanke gewesen, als ich wahrscheinlich zum ersten oder zweiten Mal bei euch war und ich gesehen habe, ihr habt von Macarons und so ein bisschen französisch angehauchten Patisserieprodukten über den klassischen Cheesecake bis zu Frankfurter Kranz ja eine ganz bunte Mischung. Und mit der Besonderheit, dass einfach alles ganz großartig ist.
2: Vielen Dank auch dafür, dass du das auch gemerkt hast, weil das macht uns auch eigentlich aus, dass wir auf jeden Fall wollten, sehr bunten Strauß an Produkten anzubieten. Und das spiegelt sich auch wieder in unserem Namen. Marmalade, daher kommt ja auch der Name auf Bulgarisch. Es ist nicht falsch geschrieben. Sondern ist es auch eine Metapher, was wir einbringen wollten, dass bei uns jeder finden kann, wonach er sucht.
1: Und bevor ich zu den Bestellungen komme, die ihr da aufnehmt, was ihr dann noch quasi für außerhalb des Cafés umsetzt, aber noch die Frage, ihr habt zwischenzeitlich ja auch euer Angebot noch insofern erweitert, dass ihr ja auch einen kleinen Mittagstisch mit anbietet und herzhafte Speisen.
2: Wir haben auch Frühstück morgens bis 2 Uhr sogar, es ist schon Mittagszeit. Und erweitern auch unser Menü immer ständig weiter und lernen auch dabei ganz viel, weil das nicht unsere Spezialität sozusagen, das Essen, aber sind ganz gut darin jetzt auch geworden.
1: Was setzt ihr denn für außerhalb des Hauses um?
2: Wir haben ja neben unserer Hochzeittorten und auch generell Patisserieangebote, die man so für Catering verwenden kann oder für private Feier oder Businessfeier, haben wir auch herzhaftes Catering neulich ins Leben aufgerufen und das freut uns sehr, weil...
1: Mhm. Und welchen räumlichen Bereich deckt ihr dann ab? Wie weit kann man euer Catering bestellen?
2: Ja, es bietet sich für kleine Gruppen sehr gut an, für 15 Personen eigentlich sehr, sehr geeignet, aber auch für 300, 400 Personen hatten wir auch einmal schon. Und obwohl es eine Herausforderung für uns ist, wir freuen uns als Familienunternehmen immer, solche Herausforderungen anzunehmen.
1: Wunderbar. Und wir haben so einen traditionellen Abschlusssatz bei uns, der passt so ein bisschen bedingt. Der passt aber doch vielleicht besonders gut, weil ihr habt ja auch ein bisschen Wein im Sortiment.
2: Ja.
1: Genau. Und bei den Weinen gibt es auch gewisse Überschneidungen hier zu Fornara. Von daher passt auch das ganz gut zusammen. Den Appetit holst du dir bei Fornara oder, wenn es um Süßigkeiten geht, bei Café Marmelade.
2: Ja, und gegessen zu Hause, weil wir auch zum Mitnehmen sehr gut verkaufen.
1: Prima. Ich danke dir, dass du da warst. Danke für das nette Gespräch.
2: Danke auch.

0: Sabine?
1: Ja, Opa? Ich habe gerade ein Hammergedicht geschrieben.
0: Aha, für die Oma?
1: Nein, für die Gärtnerei Stoll.
0: Bitte?
1: Ja, das sind die, die immer mittwochs und samstags auf dem Wiesbadener Wochenmarkt die leckere Sache verkaufen. Weißt du, Tomaten, den ganzen Kram, ich mach dir mal eine Freude.
0: Okay, dann sag mal, wie geht das Gedicht?
1: Pass auf, schnall dich an. Die Tomaten vom Stoll, die schmecken doll.
0: Aha, das ist wirklich außergewöhnlich,
1: hab ich doch gesagt. Das ist der Hammer, also wenn die das hören, die flippen aus, hab ich mich echt selbst übertroffen, gell?
0: Ja, das ist wirklich klasse, das ist richtig außergewöhnlich.
1: Da kann der Goethe einpacken. Die Tomaten vom Stoll, die schmecken doll, was ein Brett.
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1: Bei mir zu Gast heute Sebastian Windisch. Schön, dass du da bist.
2: Hallo Andreas, danke für die Einladung.
1: Ich grüße dich sehr. Was für ein Thema hast du heute dabei?
2: Ja, heute habe ich ein Thema mitgebracht, in dem es darum geht, dass Bilder im Internet veröffentlicht werden, die während einer Beziehung gemacht worden sind und die Beziehung dann halt irgendwann beendet worden ist und einer der ehemaligen Partner sagt, das möchte ich nicht.
1: Jetzt denkt man natürlich, wenn man das hört, erstmal an extreme Bilder, die in extremen Situationen in der Beziehung vielleicht irgendwie entstanden sind, positiv oder negativ, aber das können ja auch ganz normale Bilder sein. Da muss man ja zunächst erstmal unterscheiden, ne? Was sind das für Bilder?
2: Genauso ist es, Andreas. Also man muss unterscheiden, in Anführungszeichen normale Bilder bedeutet, man ist bekleidet, das sind Alltags- und Urlaubssituationen, da hat man halt damals eine Einwilligung erteilt. Und die beinhaltet halt auch, dass der andere im Besitz dieser Bilder sein darf und dass er über sie verfügt. Also das ist in Ordnung.
1: Ja, wenn man in einer Beziehung war, na klar.
2: Ja, genau. Ja.
1: Wenn es jetzt aber Bilder sind, die einen irgendwie entstellen oder einem schaden könnten.
2: Genau, das hat man halt heutzutage leider immer häufiger, weil ja diese Bilder, die vom Handy aufgenommen werden, geradezu Überhand genommen haben.
1: Ja, tatsächlich, ja.
2: Da kann man die Einwilligung widerrufen und das beinhaltet dann halt auch einen Eingriff in das allgemeine Persönlichkeitsrecht, wenn von mir Bilder auftauchen in Situationen, in denen ich halt so ein Stück weit schlecht aussehe bzw. herabgewürdigt werde. Und das sind halt insbesondere Bilder, gerade bei den jungen Leuten gang und gäbe, die einen halt unbekleidet, nackig zeigen.
1: Ja, ja. Was mache ich denn da? Wie gehe ich denn dann vor, wenn so ein Bild mal im Internet ist? Wir wissen, das Internet vergisst leider sehr wenig und jetzt haben wir auch noch eine KI, die etwas intelligenter ist. Wie gehe ich denn dagegen vor, dass ich das irgendwie wieder runterbekomme? Ne?
2: Ja, empfiehlt sich halt schon auch der Gang zum Anwalt.
1: Ja.
2: Man hat einen sogenannten Löschungsanspruch. Der andere muss die Bilder löschen und muss auch mitteilen, dass er diese Bilder gelöscht hat. Und wenn er es nicht macht, hat man halt auch entsprechende Schadenersatzansprüche.
1: Das heißt, wenn ich sowas mache, nicht mit dem Einverständnis, dann mache ich mich damit erstmal strafbar. Oder wie ist das eben rechtlich
2: geklärt?
1: Genau,
2: wir haben jetzt eben nur von den einverständlich gefertigten Aufnahmen gesprochen. Wenn ich heimliche Aufnahmen mache, nimmt auch Überhand heutzutage in gewissen Situationen, dann ist das strafbar. Das ist ein Straftatbestand, kann ich zur Anzeige bringen bei der Polizei.
1: Das sogar dann bei der Polizei?
2: Richtig.
1: Ja, okay, alles klar. Ansonsten, wenn ihr mit diesem Thema zu tun habt, wendet euch immer an den Anwalt eures Vertrauens. Denn du weißt aus der Praxis, ne, das kann dann auch hier und da wahrscheinlich mal vor Gericht landen.
2: Ja, so ist es leider häufig.
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1: Im Studio Robert Schäfer. Die Fallzahlen bei Sexualdelikten gegen Kinder und Jugendliche sind angestiegen. Das meldet das Bundeskriminalamt in Wiesbaden. Nach dem aktuellen Bundeslagebild sind die Zahlen im Jahr 2025 in mehreren Bereichen erneut gestiegen. Bundesweit wurden über 17.000 Fälle von sexuellem Missbrauch an Kindern registriert. Hinzu kommen mehr als 1.200 Fälle bei Jugendlichen. Verglichen mit dem Vorjahr ist das ein Anstieg von fast 5%. Besonders stark zugenommen haben digitale Straftaten. Missbrauch ohne direkten Körperkontakt stieg auf rund 5.000 Fälle. Auch der Einsatz von künstlicher Intelligenz verändert laut BKA zunehmend die Tatbegehung. Das BKA betont, dass vor allem der Schutz von Kindern und Jugendlichen im digitalen Raum weiter gestärkt werden müsse. Neben der Strafverfolgung spiele auch die Aufklärung von Kindern, Eltern und Fachkräften eine wichtige Rolle. Immer mehr Wiesbadnerinnen und Wiesbadner benutzen beim Parken ihr Handy. Jeder dritte Parkvorgang erfolgt mittlerweile per App. Das teilt die Stadtverwaltung mit. Autofahrerinnen und Autofahrer können ihre Parkgebühren inzwischen auf allen kostenpflichtigen Straßenparkplätzen digital bezahlen. Die Parkzeit lässt sich bei Bedarf flexibel verlängern, ohne zum Automaten zurückkehren zu müssen. Die Stadt setzt beim System auf eine kennzeichenbasierte Technik, die ohne weitere Infrastruktur auskommt. Die klassischen Parkscheinautomaten bleiben weiterhin bestehen. Wegen eines Wasserrohrbruchs ist die Otto-Wels-Straße in Fahrtrichtung Innenstadt jetzt bis voraussichtlich Anfang August gesperrt. Die Haltestellen Moritz-Marxheimer-Straße, Konrad-Arndt-Straße und Heinz-Ranli-Straße können daher derzeit nicht bedient werden. Die Linien 14, N5 und 275 werden über die Graf-von-Galen-Straße und die Gördeler-Straße umgeleitet. Die Haltestellen entlang der Umleitungsstrecke werden mitbedient. Ein Flächenbrand hat gestern in Mainz-Kastell einen größeren Feuerwehreinsatz verursacht. Wie die Feuerwehr Wiesbaden mitteilt, haben am Schmalweg ein Stoppelfeld und ein angrenzender Lagerplatz auf einer Fläche von rund 50 x 150 Metern gebrannt. Weil auch gelagerte Folien Feuer gefangen haben, war eine tiefschwarze Rauchsäule bis in die Nachbarstädte zu sehen. Die Feuerwehr hat den Brand mit mehreren Stahlrohren und Feuerpatschen schnell unter Kontrolle gebracht und so eine weitere Ausbreitung verhindert. Verletzt wurde niemand. Insgesamt waren über 30 Einsatzkräfte von Polizei, Feuerwehr und Rettungsdienst vor Ort. Die Polizei ermittelt jetzt zur Brandursache. Der VC Wiesbaden lädt zum Business Beach Cup nach Hattenheim ein. Unternehmen aus der Region können Ende August mit eigenen Teams beim Beachvolleyballturnier im 4-gegen-4-Modus an den Start gehen. Volleyballvorkenntnisse sind nicht erforderlich. Die Teilnehmerzahl ist aber begrenzt, der VCW empfiehlt daher eine frühzeitige Anmeldung. Im Anschluss an den Business Beach Cup stellt der Volleyball-Bundesligist seine Erst- und Zweitligateams für die neue Saison vor. Danach folgt ein Sommerfest am Rhein, das für alle Besucher kostenlos und ohne Anmeldung zugänglich ist.
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2: Wir messen 22 Grad hier in der Britta Arena in Wiesbaden und es weht ein leichtes, kühles Windchen da draußen. Bewölkt ist es auch, aber gegen Nachmittag soll sie nochmal rauskommen, die gute Sonne. Und es wird tatsächlich noch etwas wärmer, bis zu 24 Grad sind heute drin. In der Nacht gehen die Temperaturen runter auf um die 13 Grad und im Antenne Wiesbaden Wettertrend für morgen erwarten uns wieder 24 Grad Sonne-Wolken-Mix.
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2: Wir haben eine

0: 50 erlaubt und das hat uns die liebe Heidi durchgegeben. Vielen Dank. Wenn du auch so einen Blitzer siehst, ruf an, mach's wie Heidi. Wiesbaden 952 69 8 und dann nochmal die 69. Gute Fahrt.
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1: An den europäischen Börsen geht es zur Mittagszeit weiter aufwärts. Der DAX gewinnt aktuell gut 0,5% und entwickelt sich damit etwas stärker als der Euro Stoxx 50, der ebenfalls leicht im Plus liegt. Für Auftrieb sorgt die laufende Berichtssaison. Mehrere Unternehmen haben mit ihren Geschäftszahlen überzeugt und stützen damit die Hoffnung, dass die Wirtschaft trotz des schwierigen Umfelds robust bleibt. Im Fokus stehen außerdem die weiteren Quartalsberichte großer Konzerne. Anleger erhoffen sich davon Hinweise darauf, wie sich die Nachfrage in den kommenden Monaten entwickelt, besonders in der Technologie- und in der Industriebranche. Die geopolitischen Spannungen und die weitere Zinspolitik bleiben zwar wichtige Themen, bestimmen das Marktgeschehen heute aber weniger als zuletzt. Insgesamt setzt sich die freundliche Stimmung an den europäischen Börsen damit fort.
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1: Ich bin Thomas Bleskin. Die Mieten in deutschen Großstädten entwickeln sich immer unterschiedlicher. Nach Angaben des Kieler Instituts für Weltwirtschaft stiegen sie im zweiten Quartal bundesweit um 3% gegenüber dem Vorjahr. Besonders stark legten die Mieten in Köln, Hamburg und Düsseldorf zu, während Berlin als einzige der 8 größten Städte einen Rückgang verzeichnete.
2: Ausgerechnet Berlin. In der Hauptstadt gehen die Mietpreise runter. Zumindest etwas. In Köln oder Hamburg dagegen haben alle Wohnungssuchenden eher schlechte Karten. Da sind die Mietpreise gestiegen, zum Teil deutlich über dem bundesweiten Durchschnitt. Absoluter Spitzenreiter ist aber München. Da kostet der Quadratmeter Kaltmiete unterm Strich knapp 24 Euro. Und in Leipzig, da sind die Mietpreise am günstigsten. Claudia Wächter, Nachrichtenredaktion.
1: Frankreich führt als erstes EU-Land ein Social-Media-Verbot für Kinder unter 15 Jahren ein. Das Parlament verabschiedete ein entsprechendes Gesetz, das nach den Sommerferien schrittweise greifen soll. Ab September gilt es für neu angelegte Konten, Anfang 2027 auch für bestehende. Der Pariser Louvre öffnet heute wieder seine Galerie d'Apollon, aus der im vergangenen Oktober ein Teil der französischen Kronjuwelen gestohlen worden war. Ausgestellt wird im Raum allerdings nichts mehr.
3: Die bisher in der Galerie gezeigten Sammlungen und kostbaren Objekte sollen in einen fensterlosen Tresorraum verlegt werden, kündigte der Museumsdirektor an. Damit sollen die kunstvollen Wand- und Deckendekorationen in dem Ausstellungssaal wieder stärker zur Geltung kommen. Die Galerie d'Apollon gilt als einer der prächtigsten Räume des Louvre. Von den Schmuckstücken im geschätzten Wert von rund 88 Millionen Euro, die dreiste Einbrecher im Herbst erbeuteten, fehlt unterdessen weiter jede Spur. Allerdings kamen 4 Tatverdächtige, die den Coup ausgeführt haben sollen, in Untersuchungshaft. Michael Evers, Paris.
1: Das Geburtshaus Adolf Hitlers im österreichischen Braunau wird künftig als Polizeizentrum genutzt. Österreich will damit verhindern, dass das Gebäude weiter als Anziehungspunkt für Neonazis dient. Das Haus war 2017 nach einem Rechtsstreit enteignet worden. Eine Expertenkommission hatte sich für eine Umgestaltung mit möglichst geringem Wiedererkennungswert ausgesprochen.
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4: Wir messen 20 Grad hier in der Britta Arena in Wiesbaden mit einem kühlen Windchen. Aber die Sonne weht gerade ein bisschen raus, wird ein bisschen heller gerade. Und es wird tatsächlich auch noch 3 Grad wärmer. Bis zu 23 Grad sind heute noch drin. In der Nacht gehen die Temperaturen dann runter auf 13 Grad. Und im Antenne Wiesbaden Wetter drin für morgen erwarten uns wieder 24 Grad, Sonne-Wolken-Mix.
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4: Wir haben eine Tagesbaustelle heute auf der A671 Wiesbaden Richtung Mainz zwischen Gustavsburg und dem Mainspitz-Dreieck. Achtung, da stehen Baustellenfahrzeuge auf der Fahrbahn. Sonst liegt mir aktuell nichts vor.
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4: Wir haben heute einen Blitzer in der Paulinenstraße. Ihr dürft hier 30 fahren. Dann haben wir noch einen auf der A671. Blitz in Richtung Wiesbaden bei Bischofsheim und es sind 100 erlaubt. Und dann noch einen am Brückenweg in Rüsselsheim Richtung Klinikum. Heute wieder 30 erlaubt. Gute Fahrt. Passt auf euch auf.

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1: Im Studio Robert Schäfer. Der VC Wiesbaden lädt zum Business Beach Cup nach Hattenheim ein. Unternehmen aus der Region können Ende August mit eigenen Teams beim Beachvolleyballturnier im 4-gegen-4-Modus an den Start gehen. Volleyballvorkenntnisse sind nicht erforderlich. Die Teilnehmerzahl ist aber begrenzt, der VCW empfiehlt daher eine frühzeitige Anmeldung. Im Anschluss an den Business Beach Cup stellt der Volleyball-Bundesligist seine Erst- und Zweitligateams für die neue Saison vor. Danach folgt ein Sommerfest am Rhein, das für alle Besucher kostenlos und ohne Anmeldung zugänglich ist. Die Fallzahlen bei Sexualdelikten gegen Kinder und Jugendliche sind angestiegen. Das meldet das Bundeskriminalamt in Wiesbaden. Nach dem aktuellen Bundeslagebild sind die Zahlen im Jahr 2025 in mehreren Bereichen erneut gestiegen. Bundesweit wurden über 17.000 Fälle von sexuellem Missbrauch an Kindern registriert. Hinzu kommen mehr als 1.200 Fälle bei Jugendlichen. Verglichen mit dem Vorjahr ist das ein Anstieg von fast 5%. Besonders stark zugenommen haben digitale Straftaten. Missbrauch ohne direkten Körperkontakt stieg auf rund 5.000 Fälle. Auch der Einsatz von künstlicher Intelligenz verändert laut BKA zunehmend die Tatbegehung. Das BKA betont, dass vor allem der Schutz von Kindern und Jugendlichen im digitalen Raum weiter gestärkt werden müsse. Neben der Strafverfolgung spiele auch die Aufklärung von Kindern, Eltern und Fachkräften eine wichtige Rolle. Die Fritz-Reuter-Straße in Wiesbaden-Südost wird ab morgen bis voraussichtlich Anfang August voll gesperrt. Grund sind Arbeiten zur Erneuerung von Versorgungsleitungen im Bereich der Einmündung zum Gustav-Stresemann-Ring. Die Sperrung gilt auch für den Radverkehr. Fußgängerinnen und Fußgänger können weiter die gewohnten Wege nutzen. Immer mehr Wiesbadnerinnen und Wiesbadner benutzen beim Parken ihr Handy. Jeder dritte Parkvorgang erfolgt mittlerweile per App. Das teilt die Stadtverwaltung mit. Autofahrerinnen und Autofahrer können ihre Parkgebühren inzwischen auf allen kostenpflichtigen Straßenparkplätzen digital bezahlen. Die Parkzeit lässt sich bei Bedarf flexibel verlängern, ohne zum Automaten zurückkehren zu müssen. Die Stadt setzt beim System auf eine kennzeichenbasierte Technik, die ohne weitere Infrastruktur auskommt. Die klassischen Parkscheinautomaten bleiben weiterhin bestehen. In Wiesbaden-Erbenheim sollen eine neue Kindertagesstätte und ein Feuerwehrhaus entstehen. Das teilt die Stadt Wiesbaden mit. Der Magistrat hat sich mit den Plänen für den gemeinsamen Neubau beschäftigt. Jetzt muss nur noch die Stadtverordnetenversammlung entscheiden. Mit der fünfgruppigen Kita will die Stadt zusätzliche Betreuungsplätze für das neue Wohngebiet schaffen. Gleichzeitig bekommt die Freiwillige Feuerwehr Erbenheim ein neues Gerätehaus. Das bisherige Gebäude entspricht nicht mehr den aktuellen Anforderungen und bietet nicht genug Platz für einen modernen Feuerwehrbetrieb. Durch den gemeinsamen Neubau sollen Flächen besser genutzt und Kosten gespart werden.
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2: Wir messen 21 Grad hier in der Britta Arena in Wiesbaden mit einem kühlen Windchen, aber die Sonne kommt jetzt wenigstens etwas raus. Das ist doch ganz schön da draußen. Es soll tatsächlich auch noch etwas wärmer werden. Bis zu 24 Grad sind heute noch drin. In der Nacht gehen die Temperaturen runter auf um die 13 Grad und im Antenne Wiesbaden Wettertrend für morgen erwarten uns wieder 24 Grad mit einem Sonne-Wolken-Mix.
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2: Wir haben heute eine Tagesbaustelle auf der A671 Wiesbaden Richtung Mainz zwischen Gustavsburg und dem Mainspitz-Dreieck. Achtung, da stehen Baustellenfahrzeuge auf der Fahrbahn, sonst liegt mir aktuell nichts vor.
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2: Ein Blitzer steht heute in der Paulinenstraße. Ihr dürft hier 30 fahren. Dann haben wir noch einen in der Stadt in der Klarenthaler Straße. Auch hier sind 50 erlaubt, also 20 mehr. Nicht mehr und nicht, naja, weniger. Auf der A671 blitzt

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2: Hallo und guten Tag. Mein Lieblingsort in Wiesbaden liegt in Schierstein am Hafen und im Yachtcafé und ein Bummel um den Hafen. Das ist der beste Platz in Wiesbaden. Na dann, einen schönen Tag noch.
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6: Ja, Opa?
5: Ich habe gerade ein Hammergedicht geschrieben.
6: Aha, für die Oma?
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6: 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Das ist richtig außergewöhnlich.
5: 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Was ein Brett.

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1: Ich bin Thomas Bleskin. Der bisherige Kanzleramtschef Thorsten Frey soll neuer Vorsitzender der Unionsfraktion im Bundestag werden. Darauf verständigten sich CDU-Chef Merz und CSU-Chef Söder nach Angaben aus Unionskreisen. Gewählt werden soll Frey am Mittwoch bei einer Sondersitzung der Fraktion. Er folgt auf Jens Spahn, der nach Kritik an der Geburt seines Kindes durch eine Leihmutter zurückgetreten war. Union und SPD sehen die Deutsche Bahn bei der Durchsetzung des geplanten Alkoholverbots an Bahnhöfen in der Pflicht. Die innenpolitischen Sprecher beider Fraktionen forderten in der Welt, dass die Bahn die Regeln mit eigenem Sicherheitspersonal durchsetzt. Nach den Plänen der Bahn soll Alkohol auf Bahnsteigen und in Bahnhofshallen außerhalb der Gastronomie bis Mitte Oktober bundesweit verboten werden.
2: Die Bahn ist am Zug, die habe das Hausrecht, sagt auch die Gewerkschaft der Polizei. Im Moment sind mehr als 4000 Sicherheitskräfte der Bahn im Einsatz. Zu wenig, um überall das Alkoholverbot durchzusetzen. Das soll für mehr Sicherheit sorgen. Auf allen Bahnsteigen und in den Bahnhofshallen soll deshalb das Trinken von Bier, Wein und Schnaps verboten werden. In der Bahnhofsgastronomie, so der Plan, darf aber weiterhin Alkohol verkauft werden. Claudia Wächter, Nachrichtenredaktion.
1: In Deutschland sind so viele Autos zugelassen wie noch nie. Nach Angaben des Statistischen Bundesamtes stieg die Zahl der Pkw binnen eines Jahres auf den Rekordwert von 49,5 Millionen. Das entspricht 593 Autos je 1000 Einwohner.
3: Damit ist auch die Fahrzeugdichte auf einen neuen Höchststand gestiegen. Besonders viele Autos gibt es in den Flächenländern, allen voran im Saarland. Anders ist die Entwicklung in den Stadtstaaten. In Berlin und Bremen ging die Zahl der Autos pro Einwohner zurück. In Hamburg blieb sie unverändert. Das dürfte vor allem daran liegen, dass es in Ballungsräumen wegen des gut ausgebauten öffentlichen Nahverkehrs einfacher ist, aufs Auto zu verzichten. Insgesamt werden die Autos auch wieder häufiger genutzt. Die Fahrleistung ist 2024 im Vergleich zum Vorjahr gestiegen, liegt aber weiterhin unter dem Niveau vor der Corona-Pandemie. David Riemer, Nachrichtenredaktion.
1: Erstmals seit Beginn der jüngsten Eskalation im Krieg mit dem Iran ist in der Hauptstadt Teheran wieder die Flugabwehr aktiviert worden. Zugleich meldete das US-Militär eine neue Angriffswelle auf militärische Ziele, darunter Kommandozentren sowie Standorte der Marine und Luftwaffe. Nach Angaben des US-Kommandos sollen damit Irans Möglichkeiten geschwächt werden, Schiffe in der Straße von Hormuz anzugreifen.
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4: Wir messen 22 Grad hier in der Brit Arena in Wiesbaden mit einem kühlen Windchen und einem Sonne-Wolken-Mix. Es soll ein bisschen wärmer noch werden. 24 Grad sind heute noch drin. In der Nacht gehen die Temperaturen runter auf um die 13. Und im Antenne Wiesbaden-Wettertrend für morgen erwarten uns sonnig bewölkte 24 Grad.
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4: Liegt mir gar nichts vor, aber wir haben eine Tagesbaustelle auf der A671 Wiesbaden Richtung Mainz. Zwischen Gustavsburg und dem Mainspitz-Dreieck, da stehen Baustellenfahrzeuge auf der Fahrbahn.
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4: Wir haben einen Blitzer auf der Sonnenberger Straße. Das hat uns die liebe Heidi gemeldet. Hier dürft ihr 50 fahren. Dann gibt es noch einen auf der A671. Blitzt in Richtung Wiesbaden bei Bischofsheim. 100 sind erlaubt. Und am Brückenweg in Rüsselsheim Richtung Klinikum steht heute auch einer. Es sind 30 auch hier erlaubt.
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1: Im Studio Robert Schäfer. Die Fallzahlen bei Sexualdelikten gegen Kinder und Jugendliche sind angestiegen. Das meldet das Bundeskriminalamt in Wiesbaden. Nach dem aktuellen Bundeslagebild sind die Zahlen im Jahr 2025 in mehreren Bereichen erneut gestiegen. Bundesweit wurden über 17.000 Fälle von sexuellem Missbrauch an Kindern registriert. Hinzu kommen mehr als 1.200 Fälle bei Jugendlichen. Verglichen mit dem Vorjahr ist das ein Anstieg von fast 5%. Besonders stark zugenommen haben digitale Straftaten. Missbrauch ohne direkten Körperkontakt stieg auf rund 5.000 Fälle. Auch der Einsatz von künstlicher Intelligenz verändert laut BKA zunehmend die Tatbegehung. Das BKA betont, dass vor allem der Schutz von Kindern und Jugendlichen im digitalen Raum weiter gestärkt werden müsse. Neben der Strafverfolgung spiele auch die Aufklärung von Kindern, Eltern und Fachkräften eine wichtige Rolle. Immer mehr Wiesbadnerinnen und Wiesbadner benutzen beim Parken ihr Handy. Jeder dritte Parkvorgang erfolgt mittlerweile per App. Das teilt die Stadtverwaltung mit. Autofahrerinnen und Autofahrer können ihre Parkgebühren inzwischen auf allen kostenpflichtigen Straßenparkplätzen digital bezahlen. Die Parkzeit lässt sich bei Bedarf flexibel verlängern, ohne zum Automaten zurückkehren zu müssen. Die Stadt setzt beim System auf eine kennzeichenbasierte Technik, die ohne weitere Infrastruktur auskommt. Die klassischen Parkscheinautomaten bleiben weiterhin bestehen. Wegen eines Wasserrohrbruchs ist die Otto-Wels-Straße in Fahrtrichtung Innenstadt jetzt bis voraussichtlich Anfang August gesperrt. Die Haltestellen Moritz-Marxheimer-Straße, Konrad-Arndt-Straße und Heinz-Ranli-Straße können daher derzeit nicht bedient werden. Die Linien 14, N5 und 275 werden über die Graf-von-Galen-Straße und die Gördeler-Straße umgeleitet. Die Haltestellen entlang der Umleitungsstrecke werden mitbedient. Ein Flächenbrand hat gestern in Mainz-Kastell einen größeren Feuerwehreinsatz verursacht. Wie die Feuerwehr Wiesbaden mitteilt, haben am Schmalweg ein Stoppelfeld und ein angrenzender Lagerplatz auf einer Fläche von rund 50 x 150 Metern gebrannt. Weil auch gelagerte Folien Feuer gefangen haben, war eine tiefschwarze Rauchsäule bis in die Nachbarstädte zu sehen. Die Feuerwehr hat den Brand mit mehreren Stahlrohren und Feuerpatschen schnell unter Kontrolle gebracht und so eine weitere Ausbreitung verhindert. Verletzt wurde niemand. Insgesamt waren über 30 Einsatzkräfte von Polizei, Feuerwehr und Rettungsdienst vor Ort. Die Polizei ermittelt jetzt zur Brandursache. Der VC Wiesbaden lädt zum Business Beach Cup nach Hattenheim ein. Unternehmen aus der Region können Ende August mit eigenen Teams beim Beachvolleyballturnier im 4-gegen-4-Modus an den Start gehen. Volleyballvorkenntnisse sind nicht erforderlich. Die Teilnehmerzahl ist aber begrenzt, der VCW empfiehlt daher eine frühzeitige Anmeldung. Im Anschluss an den Business Beach Cup stellt der Volleyball-Bundesligist seine Erst- und Zweitligateams für die neue Saison vor. Danach folgt ein Sommerfest am Rhein, das für alle Besucher kostenlos und ohne Anmeldung zugänglich ist.
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2: Wir messen noch 23 Grad hier in der Britta Arena in Wiesbaden und es wird tatsächlich noch 1 Grad wärmer, bis zu 23 sind heute noch drin und heute Nacht geht's runter auf 13 Grad. Das ist auf jeden Fall crazy. Im Antenne Wiesbaden Wettertrend für morgen kriegen wir einen 24 Grad Sonne-Wolken-Mix.
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2: Es gibt eine Tagesbaustelle heute auf der A671 Wiesbaden Richtung Mainz zwischen Gustavsburg und dem Mainspitz-Dreieck. Achtung, da stehen Baustellenfahrzeuge auf der Fahrbahn, sonst liegt mir nichts vor.
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2: Wir haben einen Blitzer in der Klarenthaler Straße. Hier dürft ihr 50 fahren. Dann haben wir noch einen auf der A66 Frankfurt Richtung Wiesbaden. Hier blitzt es wieder vor der Tankstelle Erbenheim. Ihr dürft 100 fahren. Und noch einer steht im Brückenweg in Rüsselsheim Richtung Klinikum. Darf man heute 30 fahren. Wenn ihr auch einen Blitzer gesehen habt, ruft an. Wiesbaden 952 die 69 die 8. Nochmal die 69, gute Fahrt.
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1: Ich bin Dirk Zeitler. Viel Zeit haben CDU und CSU nicht verstreichen lassen. Nur wenige Tage nach dem Rücktritt von Jens Spahn ist klar, wer den mächtigen Posten des Unionsfraktionschefs im Bundestag übernehmen soll. Der bisherige Kanzleramtschef Thorsten Frey soll Nachfolger werden.
2: Auf den Vorschlag haben sich die Chefs von CDU und CSU Merz und Söder nach Information aus Unionskreisen verständigt. Frey wurde schon seit mehreren Tagen als Topfavorit auf den Posten gehandelt. Offiziell gewählt werden soll der Nachfolger am kommenden Mittwoch bei einer Fraktionssondersitzung. Bis dahin führt Spahns bisheriger Stellvertreter Hoffmann die Amtsgeschäfte. Unklar ist noch, ob es nach Freys Wechsel auch weitere Änderungen im Bundeskabinett geben wird. David Riemer, Nachrichtenredaktion.
1: In Deutschland sind so viele Autos zugelassen wie noch nie. Nach Angaben des Statistischen Bundesamtes stieg die Zahl der Pkw binnen eines Jahres auf den Rekordwert von 49,5 Millionen. Das entspricht 593 Autos je 1000 Einwohner. Die höchste Fahrzeugdichte gibt es im Saarland, die niedrigste in Berlin. In mehreren beliebten Urlaubsländern am Mittelmeer wüten Feuer. Wälder brennen in Südfrankreich und auf der italienischen Insel Sizilien. Löschflugzeuge sind im Einsatz, Menschen auf der Flucht.
3: Hunderte im Hinterland von Marseille haben die Nacht in Notunterkünften verbracht. Dutzende Häuser sind bereits beschädigt. Viele Familien haben keinen Strom. Auch in anderen Regionen Frankreichs brennt es genauso wie in Italien. Auf der Urlaubsinsel Sizilien facht der Wind die Flammen immer wieder an. Über der Hauptstadt Palermo wabert Qualm. Bewohner sind geflüchtet. Und es ist brüllend heiß. Gestern waren es mehr als 46 Grad. Claudia Wächter, Nachrichtenredaktion.
1: Ermittler haben die Zentrale der Deutschen Bank in Frankfurt durchsucht. Nach Angaben des Geldhauses geht es um Geschäfte der früheren Postbank aus den Jahren 2008 bis 2010. Medienberichten zufolge besteht der Verdacht der Steuerhinterziehung im Zusammenhang mit sogenannten Cum-Cum-Geschäften.
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4: Wir messen 22 Grad hier in und aus der Britta Arena in Wiesbaden mit einem kühlen Windchen, was heute weht. Ein bisschen bewölkt ist es auch, aber die Sonne soll noch mal rauskommen gegen Nachmittag. Es werden auch heute noch 24 Grad. In der Nacht gehen die Temperaturen runter auf um die 13 und im Antenne Wiesbaden Wettertrend für morgen erwarten uns 24 Grad mit einem Sonne-Wolken-Mix.
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4: Liegt mir gar nichts vor, aber wir haben eine Tagesbaustelle heute auf der A671 Wiesbaden Richtung Mainz zwischen Gustavsburg und dem Mainspitz-Dreieck. Achtung, da stehen immer noch Baustellenfahrzeuge auf der Fahrbahn.
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4: Ein Blitzerchen heute auf der Sonnenberger Straße. Ihr dürft hier 50 fahren. Das hat die liebe Heike uns gemeldet. Vielen Dank. Dann haben wir noch einen in der Paulinenstraße. Ihr dürft hier um 30 fahren. Und den letzten nochmal auf der A671 Blitz in Richtung Wiesbaden bei Bischofsheim. Und es sind 100 erlaubt. Gute Fahrt.
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4: Ja, und ich hänge heute total in den Seilen. Was soll ich sagen? Ich habe mich die ganze Zeit gefragt, warum. Woran das liegt. Und dann habe ich erfahren, heute ist ja der Tag der Hängematte. Das ist ja alles klar. Ihren Ursprung hat die Hängematte übrigens, da sie als Mittel in Südamerika benutzt wurde. Da schliefen die Menschen tatsächlich in diesen gewebten Matten zwischen Bäumen, damit es schön luftig war und natürlich auch vom Schutz vor diesen ganzen Krabbeltierchen am Boden. Und Christoph Kolumbus sogar fand die Idee so gut, dass er sie direkt mal eingepackt hat und dann war sie ein festes Inventar auf jedem Schiff. Krasser Typ auf jeden Fall. Und ja, ich muss sagen, ich wäre jetzt auch irgendwo gerne in Südamerika. Hängematte, das wäre schon was. Na gut, hänge ich halt hier einfach am Stuhl rum. Aber ich habe was für alle, die noch ein bisschen tanzen wollen vielleicht. Das macht ja auch wach. Habe ich jetzt einen ganz tollen Song. Uptown Funk von Mark Ronson und Bruno Mars gibt es jetzt auf Antenne Wiesbaden aus der schönsten Stadt der Welt.
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0: When You Loved, Louis Capaldi auf Antenne Wiesbaden. 15.13 Uhr haben wir es. Schönen Feierabend. Und wie wir alle wissen, ist es in Wiesbaden besonders schön.
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0: Mhm. Und wir suchen ja immer die schönsten Plätzchen hier zusammen mit euch. Und heute von Antenne Wiesbaden-Hörer Matthias. Wenn er sich abkühlen muss im Sommer, dann geht er am besten am Leimfahrtplätzchen im Ballhof. Da geht er hin. Antenne Wiesbaden-Reporterin Jill Freitz war da und hat es sich natürlich nicht zweimal sagen lassen. Na, Jill? Wie ist es denn jetzt so dort? Sag doch mal.
2: Einfach nur herrlich. Hätte ich das mal letzte Woche gewusst. Wasser sehen, ein bisschen Schatten finden und kurz aus der Hitze rauskommen. Genau für solche Momente gibt es das Leinfahrtplätzchen in Walluf. Ein kleiner Rastplatz direkt am Rhein. Das Leinfahrtplätzchen liegt direkt am westlichen Ortsrand von Walluf und direkt am Leinfahrt auch. Einer Route, die früher als Treidelfahrt genutzt wurde und heute Spaziergänger, Radfahrer und alle verbindet, die den Rhein erleben möchten. Hier kann man einfach kurz stehen bleiben, den Blick über den Fluss schweifen lassen und den Schiffen zuschauen, wie sie gemütlich vorbeiziehen. Die Sitzstufen, die führen fast direkt in die Landschaft hinein und verbinden den Platz mit dem angrenzenden Naturschutzgebiet, den Rheinauen und der typischen Uferlandschaft des Rheingaus. Und richtig gut, hier kann man auch mal den Zeh ins Wasser stecken und sich so ein bisschen runterkühlen bei den Temperaturen da draußen. Einfach richtig angenehm. Ja, und wenn es euch jetzt nicht so ausmacht, dann würde ich auch noch mal kurz hier bleiben.
0: Na gut, aber nur ganz kurz, das werde ich neidisch. Ja, da kommt auf jeden Fall, das kommt auf jeden Fall auf die Liste für den Sommer, auf jeden Fall. Und wenn du noch so einen schönen Ort hast hier bei uns in Wiesbaden, kannst du mich auch einfach mal anrufen und mir sagen, welcher das ist, wo der ist. Unter der Nummer Wiesbaden 952 69 8 und dann nochmal die 69. WhatsApp schicken geht natürlich auch. Sag uns, was ist dein Lieblingsplatz hier und umherum und in Wiesbaden?
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1: Im Studio Robert Schäfer. Der VC Wiesbaden lädt zum Business Beach Cup nach Hattenheim ein. Unternehmen aus der Region können Ende August mit eigenen Teams beim Beachvolleyballturnier im 4-gegen-4-Modus an den Start gehen. Volleyballvorkenntnisse sind nicht erforderlich. Die Teilnehmerzahl ist aber begrenzt, der VCW empfiehlt daher eine frühzeitige Anmeldung. Im Anschluss an den Business Beach Cup stellt der Volleyball-Bundesligist seine Erst- und Zweitligateams für die neue Saison vor. Danach folgt ein Sommerfest am Rhein, das für alle Besucher kostenlos und ohne Anmeldung zugänglich ist. Die Fallzahlen bei Sexualdelikten gegen Kinder und Jugendliche sind angestiegen. Das meldet das Bundeskriminalamt in Wiesbaden. Nach dem aktuellen Bundeslagebild sind die Zahlen im Jahr 2025 in mehreren Bereichen erneut gestiegen. Bundesweit wurden über 17.000 Fälle von sexuellem Missbrauch an Kindern registriert. Hinzu kommen mehr als 1.200 Fälle bei Jugendlichen. Verglichen mit dem Vorjahr ist das ein Anstieg von fast 5%. Besonders stark zugenommen haben digitale Straftaten. Missbrauch ohne direkten Körperkontakt stieg auf rund 5.000 Fälle. Auch der Einsatz von künstlicher Intelligenz verändert laut BKA zunehmend die Tatbegehung. Das BKA betont, dass vor allem der Schutz von Kindern und Jugendlichen im digitalen Raum weiter gestärkt werden müsse. Neben der Strafverfolgung spiele auch die Aufklärung von Kindern, Eltern und Fachkräften eine wichtige Rolle. Die Fritz-Reuter-Straße in Wiesbaden-Südost wird ab morgen bis voraussichtlich Anfang August voll gesperrt. Grund sind Arbeiten zur Erneuerung von Versorgungsleitungen im Bereich der Einmündung zum Gustav-Stresemann-Ring. Die Sperrung gilt auch für den Radverkehr. Fußgängerinnen und Fußgänger können weiter die gewohnten Wege nutzen. Immer mehr Wiesbadnerinnen und Wiesbadner benutzen beim Parken ihr Handy. Jeder dritte Parkvorgang erfolgt mittlerweile per App. Das teilt die Stadtverwaltung mit. Autofahrerinnen und Autofahrer können ihre Parkgebühren inzwischen auf allen kostenpflichtigen Straßenparkplätzen digital bezahlen. Die Parkzeit lässt sich bei Bedarf flexibel verlängern, ohne zum Automaten zurückkehren zu müssen. Die Stadt setzt beim System auf eine kennzeichenbasierte Technik, die ohne weitere Infrastruktur auskommt. Die klassischen Parkscheinautomaten bleiben weiterhin bestehen. In Wiesbaden-Erbenheim sollen eine neue Kindertagesstätte und ein Feuerwehrhaus entstehen. Das teilt die Stadt Wiesbaden mit. Der Magistrat hat sich mit den Plänen für den gemeinsamen Neubau beschäftigt. Jetzt muss nur noch die Stadtverordnetenversammlung entscheiden. Mit der 5-gruppigen Kita will die Stadt zusätzliche Betreuungsplätze für das neue Wohngebiet schaffen. Gleichzeitig bekommt die Freiwillige Feuerwehr Erbenheim ein neues Gerätehaus. Das bisherige Gebäude entspricht nicht mehr den aktuellen Anforderungen und bietet nicht genug Platz für einen modernen Feuerwehrbetrieb. Durch den gemeinsamen Neubau sollen Flächen besser genutzt und Kosten gespart werden.
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2: Wir messen 22 Grad hier in der Britta Arena in Wiesbaden. Wärmer wird's nicht mehr, aber gegen Feierabend soll tatsächlich nochmal die Sonne rauskommen. In Antenne Wiesbaden Wettertrend für morgen erwarten uns 34 Grad mit einem Sonnewolkenmix.
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2: Die A3 Frankfurt Richtung Köln zwischen Niedernhausen und Idstein haben wir eine Tagesbaustelle und eine weitere auf der A671 Wiesbaden Richtung Mainz zwischen Gustavsburg und dem Main-Spitz-Dreieck. Achtung, hier stehen in beiden Fällen Baustellen, Fahrzeuge auf der Fahrbahn, also fahrt vorsichtig.
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2: Auf der A66 Frankfurt Richtung Wiesbaden, hier blitzen Sie vor der Tankstelle Erbenheim. Ihr dürft die 100 fahren, dann habe ich noch einen in der Klarenthaler Straße und das sind 50 erlaubt. Und der letzte auf der Sonnenberger Straße, hier sind auch 50 erlaubt. Und das hat uns die liebe Heidi gemeldet. Vielen Dank, liebe Heidi. Falls du auch so einen Blitzer siehst, ruf uns gerne an. Wiesbaden 952 69 8 und dann nochmal die 69. Gute Fahrt.
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2: Schönen Feierabend.

0: Christmas May auf Antenne Wiesbaden. 15.38 Uhr haben wir es schon wieder. Ich hoffe, ihr kommt alle gut in den Feierabend. Und ja, wir haben jetzt einen richtigen Internetstar bei uns in der schönsten Stadt der Welt. Es ist keine Person, sondern ein ziemlich neuer Spot, der gerade überall auf TikTok auftaucht. Und es geht um den neuen Kinderspielplatz in der Bierstädter, im Bierstädter Neubaugebiet Bierstadt Nord. Ja, der schon ganz kurz nach der Eröffnung viral gegangen ist. Das Besondere, bunte Geräte, Inklusion und viel Schatten. Für Kids ist das natürlich wichtig, direkt vor der Haustür Spielmöglichkeiten zu haben, sagt auch Bürgermeisterin Christiane Henninger noch einmal.
1: Wir haben hier ein neues Wohngebiet, Bierstadt Nord, das so langsam, aber sicher die Bürgerinnen und Bürger, Bewohnerinnen und Bewohner hier einziehen. Und natürlich ist es da auch wichtig, dass wir von Anfang an Spielmöglichkeiten für die Kinder mitdenken. Und hier ist jetzt ein großer Spielplatz entstanden, der, denke ich mal, alle Altersgruppen abdeckt. Ein Spielplatz für die Kleinen, für unter Dreijährigen und sukzessive verschiedene Spielgeräte eben jeweils für die größeren Kinder.
0: Ja, und das Besondere an dem Spielplatz ist natürlich, dass auch auf Inklusion geachtet wurde. Und
1: dieser Spielplatz ist eben auch inklusiv gedacht. Also wir wollen auch an diesem Spielplatz, dass Kinder aller Altersgruppen und aller Bewegungsmöglichkeiten eben hier teilhaben können. Und wir haben zudem drumherum eine große Grünfläche, die dann auch sehr gut von den Eltern und Familien mitgenutzt werden kann. Also es soll ein Treffpunkt werden im Wohngebiet und es soll sozusagen auch ein Ort werden, wo die Nachbarn sich kennenlernen sollen.
0: Und der Spielplatz ist dazu nur eins von vielen Zeichen, dass hier bei uns in Wiesbaden Wert auf Inklusion gelegt wird.
1: In Wiesbaden wird generell inklusiver. Wir denken das Thema Inklusion immer auch mit, ob bei unserem Inklusionsstadtplan in der Innenstadt oder eben auch bei den Spielplätzen.
0: Ja, und viele kennen ihn ja schon aus dem Internet, der neue Spielplatz in Bierstadt. Und auch die Kids vor Ort freuen sich über einen richtig, richtig coolen Ort zum Toben, Spielen und natürlich auch Freunde treffen. Modern geplant, Inklusion mitgedacht und genug Schatten. Das brauchen wir auf jeden Fall im Hochsommer. Ihr wisst ja, die Temperaturen steigen immer mehr an. Herrlich, so ein schöner Platz für die Kids. Vielleicht gehe ich da auch mal vorbei.

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0: Der DAX hält sich am Nachmittag im Plus. Größere Sprünge bleiben aber aus. Die laufende Berichtssaison sorgt weiter für Unterstützung. Gleichzeitig bremsen die Spannungen im Nahen Osten und der gestiegene Ölpreis die Kauflaune. Vor der Wall Street-Eröffnung notieren die US-Futures leicht im Minus. Der Blick richtet sich nun auf weitere Quartalszahlen und die Ausblicke der Unternehmen. Nach Börsenschluss liegen unter anderem Alphabet und Tesla ihre Zahlen vor. Sie könnten wichtige Impulse für die Märkte in den kommenden Handelstagen liefern.
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1: Ich bin Dirk Zeitler. Viel Zeit haben CDU und CSU nicht verstreichen lassen. Nur wenige Tage nach dem Rücktritt von Jens Spahn ist klar, wer den mächtigen Posten des Unionsfraktionschefs im Bundestag übernehmen soll. Der bisherige Kanzleramtschef Thorsten Frey soll Nachfolger werden.
2: Auf den Vorschlag haben sich die Chefs von CDU und CSU Merz und Söder nach Information aus Unionskreisen verständigt. Frey wurde schon seit mehreren Tagen als Topfavorit auf den Posten gehandelt. Offiziell gewählt werden soll der Nachfolger am kommenden Mittwoch bei einer Fraktionssondersitzung. Bis dahin führt Spahns bisheriger Stellvertreter Hoffmann die Amtsgeschäfte. Unklar ist noch, ob es nach Freys Wechsel auch weitere Änderungen im Bundeskabinett geben wird. David Riemer, Nachrichtenredaktion.
1: Im Kampf gegen sexuellen Kindesmissbrauch sollen Messenger-Dienste in der EU bald wieder in privaten Chats nach Hinweisen suchen dürfen. In der Debatte um die sogenannte Chat-Kontrolle einigten sich Vertreter der Mitgliedsländer auf eine befristete Ausnahme von europäischen Datenschutzregeln, wie mehrere Diplomaten bestätigten. Davor hatte bereits das EU-Parlament für das Vorhaben gestimmt. Die Abgeordneten hatten Einschränkungen bei verschlüsselten Nachrichten gefordert, denen die EU-Länder nun zustimmen wollen. Nach einer Serie schwerer Unfälle macht Griechenland ernst. Das Parlament billigte ein neues Gesetz zu E-Scootern mit dem Ziel, das Chaos auf den Straßen und Gehwegen zu beenden. Die wichtigste Neuerung: Jugendliche unter 17 Jahren dürfen E-Scooter im Straßenverkehr nicht mehr benutzen.
3: Wer gegen die neuen Regeln verstößt, riskiert saftige Strafen. 1000 Euro für Verleiher, die Jugendlichen einen Elektroroller geben. Auf Straßen mit Tempo 50 oder mehr sind E-Scooter künftig tabu. Wer dort fährt, zahlt 350 Euro. Außerdem gilt jetzt eine Versicherungspflicht. Und auch Helmmuffel und Handysünder bittet der Staat künftig kräftig zur Kasse. Die Polizei kontrolliert bereits in vielen Regionen intensiv. Aus Athen, Tagisafos.
1: Auf der italienischen Mittelmeerinsel Sizilien ist ein deutscher Urlauber beim Klettern in einer Felswand tödlich verunglückt. Der 52 Jahre alte Mann verlor das Gleichgewicht und stürzte 50 Meter in die Tiefe, wie die Bergrettung mitteilte. Den Rettungskräften zufolge hatte sich der Mann zuvor verirrt.
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4: Wir messen immer noch 22 Grad hier in und aus der Britta Arena in Wiesbaden. Wärmer wird es heute nicht mehr. Wir sind in den Höchsttemperaturen für heute angekommen. Heute Nacht gehen die Temperaturen tatsächlich runter auf 13 Grad. Und im Antenne Wiesbaden-Wettertrend für morgen erwarten uns wieder 24 Grad Sonne-Wolken-Mix.
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4: Wir haben eine Tagesbaustelle auf der A3 Frankfurt Richtung Köln zwischen Niedernhausen und Itzstein und noch eine weitere auf der A671 Wiesbaden Richtung Mainz zwischen Gustavsburg und dem Main-Spitzdreieck. Vorsichtig, hier stehen Baustellenfahrzeuge auf der Fahrbahn.
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4: Ein Blitzer heute in der Paulinenstraße. Ihr dürft 30 fahren, der nächste in der Klarenthaler Straße, hier sogar 50 erlaubt. Und am Brückenweg in Rüsselsheim Richtung Klinikum, da steht auch noch ein Blitzer und ihr dürft 30 fahren. Gute Fahrt.
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4: Schönen Feierabend.

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0: Ja, und es ist ja überall schon ein bisschen Thema geworden. Deutschland diskutiert über den Rücktritt von, Jens Spahn. Der hat sein Amt als Fraktionsvorsitzender von der CDU und CSU ja hingeschmissen, nachdem er mal eben bekannt gegeben hat, dass er und sein Mann sich über Nachwuchs freuen und das mit Hilfe einer Leihmutter aus den USA. Problem dabei, Jens Spahn und die CDU haben per Gesetz Leihmutterschaft in Deutschland ja verboten. Ganz nach dem Motto, ihr dürft nicht, aber ich darf das schon. Hätte er sich wahrscheinlich mal sparen sollen. Wir haben trotzdem mal hier in Wiesbaden nachgefragt, was würdet ihr gerne dürfen, was bei anderen dann verboten oder verurteilt ist? Gibt es da denn irgendwas?
1: Ja, also manchmal verbietet den Kindern, dass sie Süßigkeiten essen dürfen oder weniger und ich esse dann abends dann genauso viel, wie die Kinder eigentlich essen wollen würden. Und beim Handy denke ich auch manchmal, schaue ich Instagram oder Social Media und die Kinder dürfen dann weniger oder gar nicht.
2: Ich sehe nicht gerne, dass meine Enkel so viel Fastfood essen. Aber ich selbst einmal die Woche bestimmt Fastfood essen.
3: Ordnung einfordern und die Ordnung nicht selbst halten.
4: Mit Kind und Kegel zu Hause passiert das mit Sicherheit immer wieder mal, ne? Dass man irgendwie etwas nicht gut findet und das auch deutlich ausdrückt, in Anführungsstrichen vielleicht sogar verbietet, aber man selbst macht dann irgendwie Ähnliches.
0: Naja, wir sind ja auch alle nicht perfekt, ist alles okay. Bei Süßigkeiten gibt es ja so eine Ausnahme, aber alles andere ist ja schon eher uncool, ne? Und es ist ja auch alles nicht vergleichbar mit dem Ding da von, vom lieben Herr Spahn. Tja, hätte sich sparen sollen, sage ich jetzt einfach mal so. Ja, gut, wir haben, jetzt sucht die Union noch nach einem Nachfolger. Ja, dann ist der Spahnsinn dann wohl endlich vorbei. Finde ich auch, finde ich gut. Naja, wir machen weiter.

0: Like It Like That von Dasha.
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0: Und der Goldpreis liegt aktuell bei 117,22 € pro Gramm Gold und der Silberpreis bei genau 1,71 € pro Gramm Silber.
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1: Im Studio Robert Schäfer. Die Fallzahlen bei Sexualdelikten gegen Kinder und Jugendliche sind angestiegen. Das meldet das Bundeskriminalamt in Wiesbaden. Nach dem aktuellen Bundeslagebild sind die Zahlen im Jahr 2025 in mehreren Bereichen erneut gestiegen. Bundesweit wurden über 17.000 Fälle von sexuellem Missbrauch an Kindern registriert. Hinzu kommen mehr als 1.200 Fälle bei Jugendlichen. Verglichen mit dem Vorjahr ist das ein Anstieg von fast 5%. Besonders stark zugenommen haben digitale Straftaten. Missbrauch ohne direkten Körperkontakt stieg auf rund 5.000 Fälle. Auch der Einsatz von künstlicher Intelligenz verändert laut BKA zunehmend die Tatbegehung. Das BKA betont, dass vor allem der Schutz von Kindern und Jugendlichen im digitalen Raum weiter gestärkt werden müsse. Neben der Strafverfolgung spiele auch die Aufklärung von Kindern, Eltern und Fachkräften eine wichtige Rolle. Immer mehr Wiesbadnerinnen und Wiesbadner benutzen beim Parken ihr Handy. Jeder dritte Parkvorgang erfolgt mittlerweile per App. Das teilt die Stadtverwaltung mit. Autofahrerinnen und Autofahrer können ihre Parkgebühren inzwischen auf allen kostenpflichtigen Straßenparkplätzen digital bezahlen. Die Parkzeit lässt sich bei Bedarf flexibel verlängern, ohne zum Automaten zurückkehren zu müssen. Die Stadt setzt beim System auf eine kennzeichenbasierte Technik, die ohne weitere Infrastruktur auskommt. Die klassischen Parkscheinautomaten bleiben weiterhin bestehen. Wegen eines Wasserrohrbruchs ist die Otto-Wels-Straße in Fahrtrichtung Innenstadt jetzt bis voraussichtlich Anfang August gesperrt. Die Haltestellen Moritz-Marxheimer-Straße, Konrad-Arndt-Straße und Heinz-Ranli-Straße können daher derzeit nicht bedient werden. Die Linien 14, N5 und 275 werden über die Graf-von-Galen-Straße und die Gördeler-Straße umgeleitet. Die Haltestellen entlang der Umleitungsstrecke werden mitbedient. Ein Flächenbrand hat gestern in Mainz-Kastell einen größeren Feuerwehreinsatz verursacht. Wie die Feuerwehr Wiesbaden mitteilt, haben am Schmalweg ein Stoppelfeld und ein angrenzender Lagerplatz auf einer Fläche von rund 50 x 150 Metern gebrannt. Weil auch gelagerte Folien Feuer gefangen haben, war eine tiefschwarze Rauchsäule bis in die Nachbarstädte zu sehen. Die Feuerwehr hat den Brand mit mehreren Stahlrohren und Feuerpatschen schnell unter Kontrolle gebracht und so eine weitere Ausbreitung verhindert. Verletzt wurde niemand. Insgesamt waren über 30 Einsatzkräfte von Polizei, Feuerwehr und Rettungsdienst vor Ort. Die Polizei ermittelt jetzt zur Brandursache. Der VC Wiesbaden lädt zum Business Beach Cup nach Hattenheim ein. Unternehmen aus der Region können Ende August mit eigenen Teams beim Beachvolleyballturnier im 4-gegen-4-Modus an den Start gehen. Volleyballvorkenntnisse sind nicht erforderlich. Die Teilnehmerzahl ist aber begrenzt, der VCW empfiehlt daher eine frühzeitige Anmeldung. Im Anschluss an den Business Beach Cup stellt der Volleyball-Bundesligist seine Erst- und Zweitligateams für die neue Saison vor. Danach folgt ein Sommerfest am Rhein, das für alle Besucher kostenlos und ohne Anmeldung zugänglich ist.
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2: 22 Grad hier aktuell in der Britta Arena in Wiesbaden und ist ein bisschen bedeckt heute da draußen. Gegen Feierabend soll sie tatsächlich ja nochmal kommen, die liebe Sonne. Ich frage mich, wann ist denn Feierabend? Naja, das ist ja schiebbar. Wir gucken mal, vielleicht kommt sie ja nochmal. Aber keine Sorgen, im Antenne Wiesbaden Wetter dran für morgen erwartet uns wieder Sonne und 24 Grad.
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2: Achtung auf der A66 Frankfurt Richtung Wiesbaden. Zwischen dem Schiersteiner Kreuz und Wiesbaden-Frauenstein. Gefahr durch zwei Personen auf der Fahrbahn und ein defektes Fahrzeug auf dem Standstreifen. Dann haben wir nochmal die A643. Mainz Richtung Wiesbaden zwischen Schiersteiner Kreuz und Schiersteiner Straße gerade dichter Verkehr.
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2: Wir haben einen Blitzer auf der Sonneberger Straße. Hier darfst du 50 fahren. Das hat uns Heike durchgegeben. Dann haben wir noch einen auf der A671. Blitzt in Richtung Wiesbaden bei Bischofsheim und am Brückenweg in Rüsselsheim. Richtung Klinikum wird auch geblitzt und ihr dürft 30 fahren.
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2: Ja, und bei diesem wunderschönen Mitte der Woche Mittwoch können wir natürlich auch wieder tolle, tolle Sachen in der schönsten Stadt der Welt machen. Was, das sage ich dir, nach Angelo von Angelique gibt's jetzt auf Antenne Wiesbaden und das alles aus der schönsten Stadt der Welt.
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0: Und auch heute können wir wieder an diesem schönen Tag was Wunderbares machen in der schönsten Stadt der Welt. Und was, das sage ich dir jetzt.
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0: Heute erwartet euch ein ganz besonderer Konzertabend. Chris de Burgh kommt mit seiner Solotour A Summer Night with Chris de Burgh nach Wiesbaden und freut euch auf seine größten Hits, emotionalste Balladen und persönliche Geschichten. Und das alles mit dieser tollen Stimme, natürlich mit Gitarre und natürlich auch mit Klavier. Los geht's heute Abend im Kurhaus um 19 Uhr. Chris de Burgh live in Wiesbaden. Und ein paar Restkarten gibt es noch. Also schnell sein lohnt sich auf jeden Fall. Für 73 Euro seid ihr dabei. Großes Kino gibt's heute auch in der Cagliari Filmbühne, nämlich um 19 Uhr lädt es euch ein, den Film Dry Leaf zu sehen. Der Film erzählt die bewegende Geschichte einer Suche quer durch Georgien voller beeindruckender Landschaften, außergewöhnlicher Bilder und noch vieles, vieles mehr. Also wenn ihr Lust habt auf einen ganz besonderen Kinoabend, dann schaut da gerne vorbei. 19 Uhr geht's los, Cagliari Filmbühne bei uns hier in Wiesbaden. Tickets gibt's schon für 9 Euro, das ist auf jeden Fall ein Schnapper. Außerdem auch noch der Sommermarkt auf dem Mauritiusplatz, der lädt noch bis zum 31. August ein. Zum Genießen, Entdecken und natürlich auch zum Freundetreffen. Es gibt leckere Spezialitäten, erfrischende Drinks und natürlich immer wieder ein abwechslungsreiches Kulturprogramm mit Musik, Tanz und Ausstellung sowie Handwerkskunst. Passend zu dem Motto Wochen Reise durch Europa erwartet euch natürlich ein kulinarisches und musikalisches Angebot aus Österreich, der Schweiz und natürlich aus Spanien, Italien und natürlich aus Frankreich. Also schaut auf jeden Fall auf dem Mauritiusplatz vorbei und genießt dort echtes Sommerflair und Sommerfeeling mitten bei uns in Wiesbaden. Der Sommermarkt heute und bis 22 Uhr. Geöffnet. Heute und noch bis 31. August. Ne? Muss man schon dazu sagen. Egal, was ihr macht, wir wünschen die beste Unterhaltung und super viel Spaß an diesem wunderbaren Mittwoch.
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1: Ich bin Dirk Zeitler. Viel Zeit haben CDU und CSU nicht verstreichen lassen. Nur wenige Tage nach dem Rücktritt von Jens Spahn ist klar, wer den mächtigen Posten des Unionsfraktionschefs im Bundestag übernehmen soll. Der bisherige Kanzleramtschef Thorsten Frey soll Nachfolger werden.
2: Frey soll bei einer Sondersitzung der Unionsfraktion in der kommenden Woche offiziell gewählt werden. Wer ihm im Kanzleramt nachfolgt und ob es weitere Änderungen im Kabinett gibt, ist noch offen. Spahn war nach parteiinternem Druck zurückgetreten. Auslöser war die Kritik daran, dass er und sein Mann mithilfe einer Leihmutter in den USA Eltern geworden sind. Leihmutterschaft ist in Deutschland verboten und die Union spricht sich klar gegen eine Legalisierung aus. Spahn selbst hatte das in der Vergangenheit auch immer wieder getan. David Riemer, Nachrichtenredaktion.
1: Im Kampf gegen sexuellen Kindesmissbrauch sollen Messenger-Dienste in der EU bald wieder in privaten Chats nach Hinweisen suchen dürfen. In der Debatte um die sogenannte Chat-Kontrolle einigten sich Vertreter der Mitgliedsländer auf eine befristete Ausnahme von europäischen Datenschutzregeln, wie mehrere Diplomaten bestätigten. Davor hatte bereits das EU-Parlament für das Vorhaben gestimmt. Die Abgeordneten hatten Einschränkungen bei verschlüsselten Nachrichten gefordert, denen die EU-Länder nun zustimmen wollen. Nach einer Serie schwerer Unfälle macht Griechenland ernst. Das Parlament billigte ein neues Gesetz zu E-Scootern mit dem Ziel, das Chaos auf den Straßen und Gehwegen zu beenden. Die wichtigste Neuerung: Jugendliche unter 17 Jahren dürfen E-Scooter im Straßenverkehr nicht mehr benutzen.
3: Wer gegen die neuen Regeln verstößt, riskiert saftige Strafen. 1000 Euro für Verleiher, die Jugendlichen einen Elektroroller geben. Auf Straßen mit Tempo 50 oder mehr sind E-Scooter künftig tabu. Wer dort fährt, zahlt 350 Euro. Außerdem gilt jetzt eine Versicherungspflicht. Und auch Helmmuffel und Handysünder bittet der Staat künftig kräftig zur Kasse. Die Polizei kontrolliert bereits in vielen Regionen intensiv. Aus Athen, Takis Zafos.
1: Auf der italienischen Mittelmeerinsel Sizilien ist ein deutscher Urlauber beim Klettern in einer Felswand tödlich verunglückt. Der 52 Jahre alte Mann verlor das Gleichgewicht und stürzte 50 Meter in die Tiefe, wie die Bergrettung mitteilte. Den Rettungskräften zufolge hatte sich der Mann zuvor verirrt.
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4: Wir messen noch 22 Grad hier in der Britta Arena in Wiesbaden. Wärmer wird es leider nicht mehr und ich glaube, das mit der Sonne wird irgendwie auch nichts mehr. Das ist jetzt gerade nochmal zugezogen, macht ja aber gar nichts. Der Sommer ist ja noch nicht vorbei. Im Antenne Wiesbaden Wettertrend für morgen erwartet uns wieder die Sonne. Sie kommt zurück mit 24 Grad und hin und wieder auch ein kleines Wölkchen ist dabei. Naja.
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4: Die A3 Frankfurt Richtung Köln zwischen Niedernhausen und Itzstein. Der rechte Fahrstreifen ist wegen eines LKW-Bergungsarbeiten gesperrt. Also der ist da liegen geblieben. Wegen eines LKW-Bergungsarbeiten. Ist auch schön. Dann gibt es heute noch eine Tagesbaustelle auf der A3 Frankfurt Richtung Köln zwischen Niedernhausen und Itzstein. Und noch eine weitere auf der A671 Wiesbaden Richtung Mainz zwischen Gustavsburg und Mainspitz-Dreieck. Baustellenfahrzeuge sind in beiden Richtungen auf der Fahrbahn, also bitte fahrt vorsichtig.
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4: Blitzer gibt's auch noch. Der erste auf der Paulinenstraße. Ihr dürft 30 fahren. Dann haben wir noch einen auf der Klarenthaler Straße. Hier sind 50 erlaubt. Und auf der A671 blitzt es wieder mal in Richtung Wiesbaden bei Bischofsheim. Hier dürft ihr 100 düsen. Und wenn ihr sowas gesehen habt, dürft ihr mir gerne mal eine WhatsApp ins Studio schicken. Wiesbaden 952 69 8 und dann nochmal die 69. Ist gut fürs Karma. Gute Fahrt.
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4: Yeah! Und mit mir, Amina Liedtke. Und die Laune ist ja blendend heute. Ich muss sagen, ich habe einen leichten Durchhänger gehabt. Jetzt habe ich ihn überwunden. Warum ist das so? Um 17 Uhr dann nochmal aufdrehen oder was? Jetzt will ich ja eigentlich fast schon wieder bald schlafen. Naja, wir machen weiter mit der geilsten Mucke in der geilsten und aus der geilsten Stadt der Welt. Mit Stars on 45 gibt's gleich. Davor gibt's noch Wie schön du bist von Sarah Connor auf Antenne Wiesbaden aus der schönsten Stadt der Welt.

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0: on 45. Richtiges Medley hier. So hat man das früher genannt, ne? Schön die ganzen Songs aneinander gehangen. Ziemlich geil, muss ich sagen. Nur 12 haben wir es schon wieder. Ich hoffe, ihr kommt alle gut in den Feierabend. Und bei uns gibt es ja immer so Frage-Antwort-Spiel, nennen wir das. Und die Martina hat uns geschrieben, sie kommt gerade aus dem Urlaub, ist nach Kreta geflogen und da ist ihr etwas aufgefallen. Sie hat sich gefragt, warum schmeckt das Essen im Flugzeug eigentlich immer besser als sonst? Und ich habe geblättert in meinem riesengroßen Lexikon und habe dann schließlich die Antwort gefunden.
1: Hä? Warum ist das so?
0: Und der Grund dafür liegt tatsächlich nicht am Essen selbst, sondern eher an uns. In großer Höhe und bei trockener Luft in der Kabine arbeiten unsere Geschmacks- und Geruchssinne nicht mehr so ganz zuverlässig. Vor allem süße und salzige Aromen nehmen wir deutlich schwächer wahr. Dazu kommt, ein großer Teil dessen, was wir als Geschmack erleben, läuft eigentlich über die Nase. Wenn die Schleimhäute durch die trockene Luft austrocknen, kommt dort weniger an und das Essen wirkt schnell etwas, fad. Interessanterweise kommen manche Geschmacksrichtungen mit den Bedingungen etwas besser klar. Deshalb schmeckt zum Beispiel Tomatensaft oder würzige Gerichte im Flugzeug oft überraschend gut. Am Boden fragt man sich vielleicht noch, wer freiwillig Tomatensaft trinkt. Und über den Wolken wird er dann plötzlich zum Bestseller. Kurz gesagt, das Essen hat sich gar nicht verändert. Deine Sinne machen nur kurz Urlaub. Und zwar schon bevor das Flugzeug gelandet ist.
1: Ah, darum ist das so. Du hast auch eine Frage, die wir klären sollen. Ruf uns an oder schreib uns eine WhatsApp. 0611 952 69 8 69.

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1: Bei mir zu Gast heute Sebastian Windisch. Schön, dass du da bist.
2: Hallo Andreas, danke für die Einladung.
1: Ich grüße dich sehr. Was für ein Thema hast du heute dabei?
2: Ja, heute habe ich ein Thema mitgebracht, in dem es darum geht, dass Bilder im Internet veröffentlicht werden, die während einer Beziehung gemacht worden sind und die Beziehung dann halt irgendwann beendet worden ist und einer der ehemaligen Partner sagt, das möchte ich nicht.
1: Jetzt denkt man natürlich, wenn man das hört, erstmal an extreme Bilder, die in extremen Situationen in der Beziehung vielleicht irgendwie entstanden sind, positiv oder negativ, aber das können ja auch ganz normale Bilder sein. Da muss man ja zunächst erstmal unterscheiden, ne? Was sind das für Bilder?
2: Genau so ist es, Andreas. Also man muss unterscheiden, in Anführungszeichen normale Bilder bedeutet, man ist bekleidet, das sind Alltags- und Urlaubssituationen, da hat man halt damals eine Einwilligung erteilt. Und die beinhaltet halt auch, dass der andere im Besitz dieser Bilder sein darf und dass er über sie verfügt. Also das ist in Ordnung.
1: Ja, wenn man in einer Beziehung war, na klar.
2: Ja, genau. Ja.
1: Wenn es jetzt aber Bilder sind, die einen irgendwie entstellen oder einem schaden könnten.
2: Genau, das hat man halt heutzutage leider immer häufiger, weil ja diese Bilder, die vom Handy aufgenommen werden, geradezu Überhand genommen haben.
1: Ja, tatsächlich, ja.
2: Da kann man die Einwilligung widerrufen und das beinhaltet dann halt auch einen Eingriff in das allgemeine Persönlichkeitsrecht, wenn von mir Bilder auftauchen in Situationen, in denen ich halt so ein Stück weit schlecht aussehe bzw. herabgewürdigt werde. Und das sind halt insbesondere Bilder, gerade bei den jungen Leuten gang und gäbe, die einen halt unbekleidet, nackig zeigen.
1: Ja, ja. Was mache ich denn da? Wie gehe ich denn dann vor, wenn so ein Bild mal im Internet ist? Wir wissen, das Internet vergisst leider sehr wenig und jetzt haben wir auch noch eine KI, die etwas intelligenter ist. Wie gehe ich denn dagegen vor, dass ich das irgendwie wieder runterbekomme? Ne?
2: Ja, empfiehlt sich halt schon auch der Gang zum Anwalt. Ja. Man hat einen sogenannten Löschungsanspruch. Der andere muss die Bilder löschen und muss auch mitteilen, dass er diese Bilder gelöscht hat. Mhm. Und wenn er es nicht macht, hat man halt auch entsprechende Schadenersatzansprüche.
1: Das heißt, wenn ich sowas mache, nicht mit dem Einverständnis, dann mache ich mich damit erstmal strafbar. Oder wie ist das eben rechtlich
2: geklärt?
1: Genau,
2: wir haben jetzt eben nur von den einverständlich gefertigten Aufnahmen gesprochen. Wenn ich heimliche Aufnahmen mache, nimmt auch Überhand heutzutage in gewissen Situationen, dann ist das strafbar. Das ist ein Straftatbestand, kann ich zur Anzeige bringen bei der Polizei.
1: Das sogar dann bei der Polizei?
2: Richtig.
1: Ah ja, okay, alles klar. Ansonsten, wenn ihr mit diesem Thema zu tun habt, wendet euch immer an den Anwalt eures Vertrauens. Denn du weißt aus der Praxis, ne, das kann dann auch hier und da wahrscheinlich mal vor Gericht landen.
2: Ja, so ist es leider häufig.
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5: Im Studio Robert Schäfer. Der VC Wiesbaden lädt zum Business Beach Cup nach Hattenheim ein. Unternehmen aus der Region können Ende August mit eigenen Teams beim Beachvolleyballturnier im 4-gegen-4-Modus an den Start gehen. Volleyballvorkenntnisse sind nicht erforderlich. Die Teilnehmerzahl ist aber begrenzt, der VCW empfiehlt daher eine frühzeitige Anmeldung. Im Anschluss an den Business Beach Cup stellt der Volleyball-Bundesligist seine Erst- und Zweitligateams für die neue Saison vor. Danach folgt ein Sommerfest am Rhein, das für alle Besucher kostenlos und ohne Anmeldung zugänglich ist. Die Fallzahlen bei Sexualdelikten gegen Kinder und Jugendliche sind angestiegen. Das meldet das Bundeskriminalamt in Wiesbaden. Nach dem aktuellen Bundeslagebild sind die Zahlen im Jahr 2025 in mehreren Bereichen erneut gestiegen. Bundesweit wurden über 17.000 Fälle von sexuellem Missbrauch an Kindern registriert. Hinzu kommen mehr als 1.200 Fälle bei Jugendlichen. Verglichen mit dem Vorjahr ist das ein Anstieg von fast 5%. Besonders stark zugenommen haben digitale Straftaten. Missbrauch ohne direkten Körperkontakt stieg auf rund 5.000 Fälle. Auch der Einsatz von künstlicher Intelligenz verändert laut BKA zunehmend die Tatbegehung. Das BKA betont, dass vor allem der Schutz von Kindern und Jugendlichen im digitalen Raum weiter gestärkt werden müsse. Neben der Strafverfolgung spiele auch die Aufklärung von Kindern, Eltern und Fachkräften eine wichtige Rolle. Die Fritz-Reuter-Straße in Wiesbaden-Südost wird ab morgen bis voraussichtlich Anfang August voll gesperrt. Grund sind Arbeiten zur Erneuerung von Versorgungsleitungen im Bereich der Einmündung zum Gustav-Stresemann-Ring. Die Sperrung gilt auch für den Radverkehr. Fußgängerinnen und Fußgänger können weiter die gewohnten Wege nutzen. Immer mehr Wiesbadnerinnen und Wiesbadner benutzen beim Parken ihr Handy. Jeder dritte Parkvorgang erfolgt mittlerweile per App. Das teilt die Stadtverwaltung mit. Autofahrerinnen und Autofahrer können ihre Parkgebühren inzwischen auf allen kostenpflichtigen Straßenparkplätzen digital bezahlen. Die Parkzeit lässt sich bei Bedarf flexibel verlängern, ohne zum Automaten zurückkehren zu müssen. Die Stadt setzt beim System auf eine kennzeichenbasierte Technik, die ohne weitere Infrastruktur auskommt. Die klassischen Parkscheinautomaten bleiben weiterhin bestehen. In Wiesbaden-Erbenheim sollen eine neue Kindertagesstätte und ein Feuerwehrhaus entstehen. Das teilt die Stadt Wiesbaden mit. Der Magistrat hat sich mit den Plänen für den gemeinsamen Neubau beschäftigt. Jetzt muss nur noch die Stadtverordnetenversammlung entscheiden. Mit der 5-gruppigen Kita will die Stadt zusätzliche Betreuungsplätze für das neue Wohngebiet schaffen. Gleichzeitig bekommt die Freiwillige Feuerwehr Erbenheim ein neues Gerätehaus. Das bisherige Gebäude entspricht nicht mehr den aktuellen Anforderungen und bietet nicht genug Platz für einen modernen Feuerwehrbetrieb. Durch den gemeinsamen Neubau sollen Flächen besser genutzt und Kosten gespart werden.
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6: Wir messen 21 Grad hier in der Britta Arena in Wiesbaden und ja, ziemlich durchwachsen da draußen, aber ja, es geht ja noch. Bisschen Sonne-Wolken-Mix, es ist ja noch nicht alles verloren, der Sommer kommt auch am Wochenende zurück. Im Antenne Wiesbaden, Wettertrend für morgen, erwarten uns wieder 24 angenehme Grade mit einem Sonne-Wolken-Mix, so wie heute.
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6: Vorsicht auf der A671 Wiesbaden Richtung Mainz. Zwischen Mainz am Mühleburg und Mainz-Kastell, da liegen Gegenstände auf der Fahrbahn. Sonst liegt mir aktuell nichts vor.
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6: Auf der A671 blitzt es heute in Richtung Wiesbaden bei Bischofsheim. Ihr dürft 100 fahren. Dann haben wir noch einen am Brückenkopf in Rüsselsheim. Richtung Klinikum wird hier geblitzt. Ihr dürft 30 fahren. Und noch einer in der Klarenthaler Straße bei uns hier in Wiesbaden. 50 sind hier erlaubt.
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6: Schön.

0: Late at Night. Ein schöner Remix. Auf Antenne Wiesbaden, 17:38. Schönen Feierabend euch allen. Ja, und er gehört jetzt zu einer der erfolgreichsten Sänger und Songwritern der Welt. Und er kommt tatsächlich heute einfach mal hierher zu uns.
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0: Ganz genau. Und wie jeden Tag haben wir natürlich in Wiesbaden auch wieder Zahlen für euch. Unsere Zahl des Tages ist heute die 30. So viele Songs bringt Superstar Chris de Burgh heute nämlich mit nach Wiesbaden. Bei seinem Solokonzert im Kurhaus gibt es 30 Songs nur von ihm und seine Stimme, Gitarre und Klavier. Mehr als 2 Stunden lang spielt er sich durch 5 Jahrzehnte Musikgeschichte mit Klassikern wie The Lady in Red, Missing You oder Don't Pay for Ferryman. Aber auch ein paar Songs, die man vielleicht noch nicht sofort auf dem Schirm hat. Heute Abend kommt er zu uns. Viele haben bestimmt schon Tickets und freuen sich schon. Der irische Singer und Songwriter Chris de Burgh kommt heute zu uns ins Kurhaus. Es gibt noch ein paar Restkarten für alle, die vielleicht noch dabei sein wollen und seine 30 Songs heute miterleben wollen und Spaß haben wollen natürlich. 30 Chris de Burgh Songs heute Abend. Deswegen ist die 30 heute unsere Wiesbaden-Zahl des Tages.
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0: Ihr macht unter anderem ja den 25-Stunden-Lauf. Im Herbst ist es wieder soweit, Mitte September. Haben wir gerade schon drüber erfahren, warum der eigentlich 25 Stunden hat und nicht nur 24. Hatte was mit dem Jubiläum damals zu tun, ne?
1: Ganz genau. Das 25-Stunden-Lauf, 25 Jahre Wispo, war als einmalige Jubiläumsveranstaltung geplant, aber ist anders gekommen.
0: Ja, aber ist ja der Wahnsinn, dass es sich so lange gehalten hat und wirklich fest etabliert hat. Das Ganze ist ein Team- und Firmen-Event. Was mache ich denn jetzt aber, wenn ich zum Beispiel gar keine Leute zusammenkriege, also wenn ich kein Team habe, aber Lust habe mitzulaufen?
1: Das ist ganz einfach. Jeder Läufer, der Lust hat, dabei zu sein, der meldet sich bei uns. Und dann finden wir ein passendes Team, je nach Laufambitionen auch, und bringen ihn unter. Und so kann man voll dabei sein beim 25-Stunden-Lauf.
0: Das heißt, ich rufe euch an, schreibe euch eine E-Mail?
1: Am besten eine E-Mail an info@wispo-online.de. Mhm. Ich interessiere mich für die Teilnahme, suche ein Team und dann finden wir eins.
0: Sehr gut. Am 12. und 13. September ist, so ist es dann tatsächlich soweit. Da ist auch euer 25-Stunden-Lauf. Was wünschst du dir dafür?
1: Ja, also ich wünsche mir in allererster Linie natürlich, dass wir verletzungsfrei durch das Wochenende kommen.
0: Oh,
1: was
0: ja, wichtig.
1: Überwiegend, na, Gott sei Dank, der Fall ist. Mhm. Ich wünsche mir auch ein schönes Wetter, so wie heute vielleicht. Nicht zu heiß und nicht zu kalt. Ist aber kein Kriterium.
0: Ihr lauft auch, wenn es regnet.
1: Wir laufen immer. Ja. Und wir hatten auch schon alles in diesen letzten 22 Jahren.
0: Ja.
1: Ich wünsche mir, dass alle Beteiligten, die Läufer, aber auch die Zuschauer, jede Menge Spaß haben. Und für nächstes Jahr wünsche ich mir natürlich ein Team von Antenne Wiesbaden.
0: Oh.
1: Vielleicht mit Hörern auch.
0: Auch schön.
1: Mhm. Das würde mich natürlich freuen.
0: Ich habe ja schon gesagt, ich bin da, wo Essen aufgebaut ist.
1: Ja, ja, jeder hat seine Rolle, das
0: Richtig.
1: Ist klar.
0: Aber ganz besonders wichtig ist auch, dass der ein oder andere schmale Taler da rüberkommt bei euch, ne?
1: Auf jeden Fall. Ich wäre ja nicht die Vorsitzende der Wiesbadener Sportförderung, wenn mir das nicht besonders am Herzen läge. Mhm. Ich wünsche mir, dass wir ganz, ganz viele Rundenspenden einsammeln, die wir dann an unsere großartigen Sportlerinnen und Sportler in Wiesbaden ausschütten können.

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1: Die Fraktion wird nächste Woche Mittwoch in einer Sondersitzung darüber abstimmen. Trotz gestiegener Spritpreise schließt Bundeswirtschaftsministerin Reiche weitere staatliche Entlastungen vorerst aus. Die Haushaltslage lasse das nicht zu, sagte sie im RTL-NTV-Frühstart.
2: Eine neue Spritpreisbremse oder ein Preisdeckel würden den Staat erneut Milliarden kosten, so die Ministerin zur Begründung. Die bestehende 12-Uhr-Regel und das verschärfte Kartellrecht sorgen laut Reiche bereits für mehr Transparenz für die Kunden. Weitere Maßnahmen sind deshalb im Moment nicht geplant. Auch die Versorgung mit Kraftstoffen ist gesichert. Erst wenn die Preise deutlich weiter steigen, könnte man über neue Maßnahmen sprechen, sagte Ministerin Reiche. David Riemer, Nachrichtenredaktion.
1: Union und SPD sehen die Deutsche Bahn bei der Durchsetzung des geplanten Alkoholverbots an Bahnhöfen in der Pflicht. Die innenpolitischen Sprecher beider Fraktionen forderten in der Welt, dass die Bahn die Regeln mit eigenem Sicherheitspersonal durchsetzt.
3: Die Bahn ist am Zug, die habe das Hausrecht, sagt auch die Gewerkschaft der Polizei. Im Moment sind mehr als 4000 Sicherheitskräfte der Bahn im Einsatz. Zu wenig, um überall das Alkoholverbot durchzusetzen. Das soll für mehr Sicherheit sorgen. Auf allen Bahnsteigen und in den Bahnhofshallen soll deshalb das Trinken von Bier, Wein und Schnaps verboten werden. In der Bahnhofsgastronomie, so der Plan, darf aber weiterhin Alkohol verkauft werden. Claudia Wächter, Nachrichtenredaktion.
1: Ermittler haben die Zentrale der Deutschen Bank in Frankfurt durchsucht. Nach Angaben des Geldhauses geht es um Geschäfte der früheren Postbank aus den Jahren 2008 bis 2010. Medienberichten zufolge besteht der Verdacht der Steuerhinterziehung im Zusammenhang mit sogenannten Cum-Cum-Geschäften. Die Deutsche Bank erklärte, sie arbeite vollumfänglich mit den Ermittlungsbehörden zusammen.
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4: Noch 21 Grad hier in der Britta Arena in Wiesbaden. Wärmer wird es heute leider nicht mehr. Und das mit der Sonne, glaube ich, hat sich erledigt. Aber keine Sorge, im Antenne Wiesbaden Wetterstand für morgen kommt sie wieder mit 24 Grad und vielleicht auch hin und wieder ein kleines Wölkchen.
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4: Mir liegt gerade gar nichts vor von der Straße. Freifahrt.
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4: Wir haben einen Blitzer auf der Sonnenberger Straße. Ihr dürft die 50 fahren, dann noch einen auf der Klarenthaler Straße, ebenso 50 wie noch ein weiterer auf der A671. Blitz Richtung Wiesbaden bei Bischofsheim. Ihr dürft 100 fahren.
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4: Yes, da ist es schon wieder, der Abend. 18 Uhr, haben wir schon wieder erreicht. Schön, ging schon wieder rum, die Woche. Wieder schnell. Also, es ist ja erst die Mitte der Woche, es ist ja erst Mittwoch. Aber ich finde, wir haben uns schon wieder wacker da durchgekloppt. Und natürlich können wir heute wieder geile Sachen machen in der schönsten Stadt der Welt. Was es ist, sag ich dir gleich nach A Long Train Running, vorher noch Rolling in the Deep von Adele. Schön, Adele natürlich. Adele.

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1: Heute erwartet euch ein ganz besonderer Konzertabend. Chris de Burgh kommt mit seiner Solotour A Summer Night with Chris de Burgh nach Wiesbaden und freut euch auf seine größten Hits, emotionalste Balladen und persönliche Geschichten. Und das alles mit dieser tollen Stimme, natürlich mit Gitarre und natürlich auch mit Klavier. Los geht's heute Abend im Kurhaus um 19 Uhr. Chris de Burgh live in Wiesbaden. Und ein paar Restkarten gibt es noch. Also schnell sein lohnt sich auf jeden Fall. Für 73 Euro seid ihr dabei. Großes Kino gibt's heute auch in der Cagliari Filmbühne nämlich. Um 19 Uhr lädt es euch ein, den Film Dry Leaf zu sehen. Der Film erzählt die bewegende Geschichte einer Suche quer durch Georgien voller beeindruckender Landschaften, außergewöhnlicher Bilder und noch vieles, vieles mehr. Also wenn ihr Lust habt auf einen ganz besonderen Kinoabend, dann schaut da gerne vorbei. 19 Uhr geht's los, Cagliari Filmbühne. Bei uns hier in Wiesbaden. Tickets gibt's schon für 9 Euro. Das ist auf jeden Fall ein Schnapper. Außerdem auch noch der Sommermarkt auf dem Mauritiusplatz. Der lädt noch bis zum 31. August ein. Zum Genießen, Entdecken und natürlich auch zum Freundetreffen. Es gibt leckere Spezialitäten, erfrischende Drinks und natürlich immer wieder ein abwechslungsreiches Kulturprogramm mit Musik, Tanz und Ausstellung sowie Handwerkskunst. Passend zu dem Motto Wochen Reise durch Europa erwartet euch natürlich ein kulinarisches und musikalisches Angebot aus Österreich, der Schweiz und natürlich aus Spanien, Italien und natürlich aus Frankreich. Also schaut auf jeden Fall auf dem Mauritiusplatz vorbei und genießt dort echtes Sommerflair und Sommerfeeling mitten bei uns in Wiesbaden. Der Sommermarkt heute und bis 22 Uhr geöffnet. Heute und noch bis 31. August. Ne? Muss man schon dazu sagen. Egal, was ihr macht, wir wünschen die beste Unterhaltung und super viel Spaß an diesem wunderbaren Mittwoch.
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1: Im Studio Robert Schäfer. Die Fallzahlen bei Sexualdelikten gegen Kinder und Jugendliche sind angestiegen. Das meldet das Bundeskriminalamt in Wiesbaden. Nach dem aktuellen Bundeslagebild sind die Zahlen im Jahr 2025 in mehreren Bereichen erneut gestiegen. Bundesweit wurden über 17.000 Fälle von sexuellem Missbrauch an Kindern registriert. Hinzu kommen mehr als 1.200 Fälle bei Jugendlichen. Verglichen mit dem Vorjahr ist das ein Anstieg von fast 5%. Besonders stark zugenommen haben digitale Straftaten. Missbrauch ohne direkten Körperkontakt stieg auf rund 5.000 Fälle. Auch der Einsatz von künstlicher Intelligenz verändert laut BKA zunehmend die Tatbegehung. Das BKA betont, dass vor allem der Schutz von Kindern und Jugendlichen im digitalen Raum weiter gestärkt werden müsse. Neben der Strafverfolgung spiele auch die Aufklärung von Kindern, Eltern und Fachkräften eine wichtige Rolle. Immer mehr Wiesbadnerinnen und Wiesbadner benutzen beim Parken ihr Handy. Jeder dritte Parkvorgang erfolgt mittlerweile per App. Das teilt die Stadtverwaltung mit. Autofahrerinnen und Autofahrer können ihre Parkgebühren inzwischen auf allen kostenpflichtigen Straßenparkplätzen digital bezahlen. Die Parkzeit lässt sich bei Bedarf flexibel verlängern, ohne zum Automaten zurückkehren zu müssen. Die Stadt setzt beim System auf eine kennzeichenbasierte Technik, die ohne weitere Infrastruktur auskommt. Die klassischen Parkscheinautomaten bleiben weiterhin bestehen. Wegen eines Wasserrohrbruchs ist die Otto-Wels-Straße in Fahrtrichtung Innenstadt jetzt bis voraussichtlich Anfang August gesperrt. Die Haltestellen Moritz-Marxheimer-Straße, Konrad-Arndt-Straße und Heinz-Randli-Straße können daher derzeit nicht bedient werden. Die Linien 14, N5 und 275 werden über die Graf-von-Galen-Straße und die Gördeler-Straße umgeleitet. Die Haltestellen entlang der Umleitungsstrecke werden mitbedient. Ein Flächenbrand hat gestern in Mainz-Kastell einen größeren Feuerwehreinsatz verursacht. Wie die Feuerwehr Wiesbaden mitteilt, haben am Schmalweg ein Stoppelfeld und ein angrenzender Lagerplatz auf einer Fläche von rund 50 x 150 Metern gebrannt. Weil auch gelagerte Folien Feuer gefangen haben, war eine tiefschwarze Rauchsäule bis in die Nachbarstädte zu sehen. Die Feuerwehr hat den Brand mit mehreren Stahlrohren und Feuerpatschen schnell unter Kontrolle gebracht und so eine weitere Ausbreitung verhindert. Verletzt wurde niemand. Insgesamt waren über 30 Einsatzkräfte von Polizei, Feuerwehr und Rettungsdienst vor Ort. Die Polizei ermittelt jetzt zur Brandursache. Der VC Wiesbaden lädt zum Business Beach Cup nach Hattenheim ein. Unternehmen aus der Region können Ende August mit eigenen Teams beim Beachvolleyballturnier im 4-gegen-4 Modus an den Start gehen. Volleyballvorkenntnisse sind nicht erforderlich. Die Teilnehmerzahl ist aber begrenzt, der VCW empfiehlt daher eine frühzeitige Anmeldung. Im Anschluss an den Business Beach Cup stellt der Volleyball-Bundesligist seine Erst- und Zweitligateams für die neue Saison vor. Danach folgt ein Sommerfest am Rhein, das für alle Besucher kostenlos und ohne Anmeldung zugänglich ist.
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2: Aktuell messen wir noch 20 Grad hier in der Britta Arena in Wiesbaden. Wärmer wird es nicht mehr. Ein bisschen Sonne haben wir jetzt noch bekommen. Und die Temperaturen gehen heute Nacht runter auf um die 13 Grad. Bisschen kalt, ne? Ein bisschen herbstlich fast, finde ich ja. Naja, morgen wird es wieder wärmer. 24 Grad, Sonne-Wolken-Mix. Und keine Sorge, am Wochenende kommt auch der Sommer wieder zurück.
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2: Ich habe gerade gar nichts von den Straßen. Freie Fahrt für alle Autofahrer und Autofahrerinnen.
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2: Es blitzt auf der Sonnenberger Straße. 50 dürft ihr heute fahren. Dann noch einer auf der Klarenthaler Straße. Auch 50 erlaubt. Und der letzte am Brückenweg in Rüsselsheim Richtung Klinikum. Heute nur 30 erlaubt. Wenn ihr was seht, ruft mich gerne an. Wiesbaden 952 698 und dann mal die 69. Gute Fahrt.
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0: Und wie wir alle wissen, ist es in Wiesbaden besonders schön.
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0: Mhm. Und wir suchen ja immer die schönsten Plätzchen hier zusammen mit euch. Und heute von Antenne Wiesbaden-Hörer Matthias. Wenn er sich abkühlen muss im Sommer, dann geht er am besten am Leimfahrtplätzchen im Wallhof. Da geht er hin. Antenne Wiesbaden-Reporterin Jill Feitz war da und hat es sich natürlich nicht zweimal sagen lassen. Na, Jill? Wie ist es denn jetzt so dort? Sag doch mal.
2: Einfach nur herrlich. Hätte ich das mal letzte Woche gewusst. Wasser sehen, ein bisschen Schatten finden und kurz aus der Hitze rauskommen. Genau für solche Momente gibt es das Leinenfahrtplätzchen in Walluf. Ein kleiner Rastplatz direkt am Rhein. Das Leinenfahrtplätzchen liegt direkt am westlichen Ortsrand von Walluf und direkt am Leinenpfad auch. Einer Route, die früher als Treidelpfad genutzt wurde und heute Spaziergänger, Radfahrer und alle verbindet, die den Rhein erleben möchten. Hier kann man einfach kurz stehen bleiben, den Blick über den Fluss schweifen lassen und den Schiffen zuschauen, wie sie gemütlich vorbeiziehen. Die Sitzstufen, die führen fast direkt in die Landschaft hinein und verbinden den Platz mit dem angrenzenden Naturschutzgebiet, den Rheinauen und der typischen Uferlandschaft des Rheingaus. Und richtig gut, hier kann man auch mal den Zeh ins Wasser stecken und sich so ein bisschen runterkühlen bei den Temperaturen da draußen. Einfach richtig angenehm. Ja, und wenn es euch jetzt nicht so ausmacht, dann würde ich auch noch mal kurz hier bleiben.
0: Na gut, aber nur ganz kurz, das werde ich neidisch. Ja, da kommt auf jeden Fall, das kommt auf jeden Fall auf die Liste für den Sommer, auf jeden Fall. Und wenn du noch so einen schönen Ort hast hier bei uns in Wiesbaden, kannst du mich auch einfach mal anrufen und mir sagen, welcher das ist, wo der ist. Unter der Nummer Wiesbaden 952 69 8 und dann nochmal die 69. WhatsApp schicken geht natürlich auch. Sag uns, was ist dein Lieblingsplatz hier und umherum und in Wiesbaden?
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1: Ich bin Dirk Zeitler. Die Vorsitzenden von CDU und CSU, Merz und Söder, haben Kanzleramtschef Frei offiziell als neuen Vorsitzenden der Unionsfraktion im Bundestag vorgeschlagen. Frei bringt nach Einschätzung der Fraktionsführung beste Voraussetzungen für das Amt mit. Interims-Fraktionschef Hoffmann wies darauf hin, dass Frei in der vergangenen Wahlperiode erster parlamentarischer Geschäftsführer der Bundestagsfraktion gewesen sei.
2: Frei soll bei einer Sondersitzung der Unionsfraktion in der kommenden Woche offiziell gewählt werden. Wer ihm im Kanzleramt nachfolgt und ob es weitere Änderungen im Kabinett gibt, ist noch offen. Spahn war nach parteiinternem Druck zurückgetreten. Auslöser war die Kritik daran, dass er und sein Mann mithilfe einer Leihmutter in den USA Eltern geworden sind. Leihmutterschaft ist in Deutschland verboten und die Union spricht sich klar gegen eine Legalisierung aus. Spahn selbst hatte das in der Vergangenheit auch immer wieder getan. David Riemer, Nachrichtenredaktion.
1: Die USA werden nach den Worten von US-Präsident Trump künftig jedes Mal eine Brücke oder ein Kraftwerk im Iran bombardieren und zerstören, wenn die Islamische Republik ein Schiff in der Straße von Hormuz beschießt. Dabei würden auch andere zivile Infrastrukturobjekte ins Visier genommen, teilte er auf seiner Plattform Truth Social mit. Bereits vergangene Woche hatten Medien über Angriffe des US-Militärs auf mehrere Brücken und einen Flughafen im Iran berichtet. Im Kampf gegen sexuellen Kindesmissbrauch dürfen Messenger-Dienste in der EU bald wieder in privaten Chats nach Hinweisen suchen. In der Debatte um die sogenannte Chat-Kontrolle einigten sich die Mitgliedsländer darauf, Datenschutzregeln befristet zu lockern.
3: Die Übergangsregelung zur Chatkontrolle soll nun erstmal bis April 2028 gelten. Sie ist aber gegenüber der bisherigen Lage etwas geändert. Ein automatisiertes Scannen von Nachrichten bei Outlook, Gmail oder Instagram beispielsweise soll noch vor dem Aussenden nicht mehr möglich sein. Aber die Netzwerke dürfen auch weiterhin beispielsweise nach jugendpornografischen Inhalten suchen. Aus Brüssel, Dieter Ebeling.
1: Union und SPD sehen die Deutsche Bahn bei der Durchsetzung des geplanten Alkoholverbots an Bahnhöfen in der Pflicht. Die innenpolitischen Sprecher beider Fraktionen forderten in der Welt, dass die Bahn die Regeln mit eigenem Sicherheitspersonal durchsetzt. Nach den Plänen der Bahn soll Alkohol auf Bahnsteigen und in Bahnhöfen außerhalb der Gastronomie bis Mitte Oktober bundesweit verboten werden.

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1: Im Studio Robert Schäfer. Der VC Wiesbaden lädt zum Business Beach Cup nach Hattenheim ein. Unternehmen aus der Region können Ende August mit eigenen Teams beim Beachvolleyballturnier im 4-gegen-4-Modus an den Start gehen. Volleyballvorkenntnisse sind nicht erforderlich. Die Teilnehmerzahl ist aber begrenzt, der VCW empfiehlt daher eine frühzeitige Anmeldung. Im Anschluss an den Business Beach Cup stellt der Volleyball-Bundesligist seine Erst- und Zweitligateams für die neue Saison vor. Danach folgt ein Sommerfest am Rhein, das für alle Besucher kostenlos und ohne Anmeldung zugänglich ist. Die Fallzahlen bei Sexualdelikten gegen Kinder und Jugendliche sind angestiegen. Das meldet das Bundeskriminalamt in Wiesbaden. Nach dem aktuellen Bundeslagebild sind die Zahlen im Jahr 2025 in mehreren Bereichen erneut gestiegen. Bundesweit wurden über 17.000 Fälle von sexuellem Missbrauch an Kindern registriert. Hinzu kommen mehr als 1.200 Fälle bei Jugendlichen. Verglichen mit dem Vorjahr ist das ein Anstieg von fast 5%. Besonders stark zugenommen haben digitale Straftaten. Missbrauch ohne direkten Körperkontakt stieg auf rund 5.000 Fälle. Auch der Einsatz von künstlicher Intelligenz verändert laut BKA zunehmend die Tatbegehung. Das BKA betont, dass vor allem der Schutz von Kindern und Jugendlichen im digitalen Raum weiter gestärkt werden müsse. Neben der Strafverfolgung spiele auch die Aufklärung von Kindern, Eltern und Fachkräften eine wichtige Rolle. Die Fritz-Reuter-Straße in Wiesbaden-Südost wird ab morgen bis voraussichtlich Anfang August voll gesperrt. Grund sind Arbeiten zur Erneuerung von Versorgungsleitungen im Bereich der Einmündung zum Gustav-Stresemann-Ring. Die Sperrung gilt auch für den Radverkehr. Fußgängerinnen und Fußgänger können weiter die gewohnten Wege nutzen. Immer mehr Wiesbadnerinnen und Wiesbadner benutzen beim Parken ihr Handy. Jeder dritte Parkvorgang erfolgt mittlerweile per App. Das teilt die Stadtverwaltung mit. Autofahrerinnen und Autofahrer können ihre Parkgebühren inzwischen auf allen kostenpflichtigen Straßenparkplätzen digital bezahlen. Die Parkzeit lässt sich bei Bedarf flexibel verlängern, ohne zum Automaten zurückkehren zu müssen. Die Stadt setzt beim System auf eine kennzeichenbasierte Technik, die ohne weitere Infrastruktur auskommt. Die klassischen Parkscheinautomaten bleiben weiterhin bestehen. In Wiesbaden-Erbenheim sollen eine neue Kindertagesstätte und ein Feuerwehrhaus entstehen. Das teilt die Stadt Wiesbaden mit. Der Magistrat hat sich mit den Plänen für den gemeinsamen Neubau beschäftigt, jetzt muss nur noch die Stadtverordnetenversammlung entscheiden. Mit der fünfgruppigen Kita will die Stadt zusätzliche Betreuungsplätze für das neue Wohngebiet schaffen. Gleichzeitig bekommt die Freiwillige Feuerwehr Erbenheim ein neues Gerätehaus. Das bisherige Gebäude entspricht nicht mehr den aktuellen Anforderungen und bietet nicht genug Platz für einen modernen Feuerwehrbetrieb. Durch den gemeinsamen Neubau sollen Flächen besser genutzt und Kosten gespart werden.
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1: Ich bin Dirk Zeitler. Kanzleramtschef Thorsten Frey soll Nachfolger des zurückgetretenen Jens Spahn an der Spitze der Unionsbundestagsfraktion werden. Die Vorsitzenden von CDU und CSU, Friedrich Merz und Markus Söder, schlugen ihn nun vor. Der Übergangsfraktionsvorsitzende der Union, Alexander Hoffmann, begrüßte den Vorschlag.
2: Thorsten Frey war erster parlamentarischer Geschäftsführer der CDU-CSU-Bundestagsfraktion in der letzten Legislaturperiode. Er kennt diese Fraktion, er kennt parlamentarisches Arbeiten und er kennt im Übrigen auch die Themen, die derzeit auf dem Tisch liegen, nämlich von Kabinettsseite.
1: Inzwischen wurden alle 208 Unionsabgeordnete per SMS informiert. Die werden nächste Woche Mittwoch in einer Sondersitzung entscheiden. Die Nachfolge Freys im Kanzleramt soll erst später bekannt gegeben werden. Die USA werden nach den Worten von US-Präsident Trump künftig jedes Mal eine Brücke oder ein Kraftwerk im Iran bombardieren und zerstören, wenn die Islamische Republik ein Schiff in der Straße von Hormuz beschießt. Dabei würden auch andere zivile Infrastrukturobjekte in Teheran oder in der Nähe davon ins Visier genommen werden, teilte Trump auf seiner Plattform Truth Social mit. Bereits vergangene Woche hatten Medien über Angriffe des US-Militärs auf mehrere Brücken und einen Flughafen im Iran berichtet. Im Kampf gegen sexuellen Kindesmissbrauch dürfen Messenger-Dienste in der EU bald wieder in privaten Chats nach Hinweisen suchen. In der Debatte um sogenannte Chat-Kontrolle einigten sich die Mitgliedsländer darauf, Datenschutzregeln befristet zu lockern.
3: Die Übergangsregelung zur Chatkontrolle soll nun erstmal bis April 2028 gelten. Sie ist aber gegenüber der bisherigen Lage etwas geändert. Ein automatisiertes Scannen von Nachrichten bei Outlook, Gmail oder Instagram beispielsweise soll noch vor dem Aussenden nicht mehr möglich sein. Aber die Netzwerke dürfen auch weiterhin beispielsweise nach jugendpornografischen Inhalten suchen. Aus Brüssel, Dieter Ebeling.
1: Der Waldbrand nordöstlich von Madrid ist bereits der zweitgrößte der jüngeren Geschichte Spaniens. Die zerstörte Fläche wird von Tag zu Tag größer. Nach Behördenangaben wurden inzwischen rund 32.000 Hektar Land zerstört. Die Einsatzkräfte äußerten sich vorsichtig optimistisch, den Brand nordöstlich von Madrid in den kommenden Tagen unter Kontrolle bringen zu können.
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0: Hier ist die Stille Stunde auf Antenne Wiesbaden und in Wiesbaden-Bierstadt, da gibt's jetzt einen ganz neuen Internetstar. Also keine Person, sondern ein ziemlich neuer Spot, der gerade überall auch auf TikTok auftaucht. Es geht um den neuen Kinderspielplatz im Bierstadter Neubaugebiet Bierstadt Nord, der schon kurz nach der Eröffnung total viral gegangen ist. Das Besondere, bunte Geräte, Inklusion und viel Schatten. Für Kids ist es wichtig, direkt vor der Haustür Spielmöglichkeiten zu haben, sagt Bürgermeisterin Christiane Henninger.
1: Wir haben hier ein neues Wohngebiet, Bierstadt Nord, das so langsam, aber sicher die Bewohnerinnen und Bewohner hier einziehen. Und natürlich ist es da auch wichtig, dass wir von Anfang an Spielmöglichkeiten für die Kinder mitdenken. Und hier ist jetzt ein großer Spielplatz entstanden, der, denke ich mal, alle Altersgruppen abdeckt. Ein Spielplatz für die Kleinen, für unter Dreijährigen. Und sukzessive verschiedene Spielgeräte eben jeweils für die größeren Kinder.
0: Ja, und besonders macht den Spielplatz vor allem, dass auf Inklusivität geachtet worden ist.
1: Dieser Spielplatz ist eben auch inklusiv gedacht. Also wir wollen auch an diesem Spielplatz, dass Kinder aller Altersgruppen und aller Bewegungsmöglichkeiten eben hier teilhaben können. Und wir haben zudem drumherum eine große Grünfläche, die dann auch sehr gut von den Eltern und Familien sozusagen mitgenutzt werden kann. Also es soll ein Treffpunkt werden im Wohngebiet und es soll sozusagen auch ein Ort werden, wo die Nachbarn sich kennenlernen sollen.
0: Der neue Spielplatz in Bierstadt ist aber nur eines von vielen Zeichen, dass hier bei uns in Wiesbaden Wert auf Inklusion gelegt wird.
1: Wiesbaden wird generell inklusiver. Wir denken das Thema Inklusion immer auch mit, ob bei unserem Inklusionsstadtplan in der Innenstadt oder eben auch bei den Spielplätzen.
0: Viele kennen ihn schon aus dem Internet, der neue Spielplatz in Bierstadt. Und auch die Kids vor Ort freuen sich über einen richtig coolen Ort zum Toben, Spielen und Freunde treffen. Modern geplant, Inklusion mitgedacht und mit genug Schatten, wenn der Hochsommer dann mal irgendwann wieder zurückkommt. 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
1: Ich bin Dirk Zeitler. Kanzleramtschef Thorsten Frey soll Nachfolger des zurückgetretenen Jens Spahn an der Spezielle Unionsbundestagsfraktion werden. Die Vorsitzenden von CDU und CSU, Friedrich Merz und Markus Söder, schlugen ihn nun vor.
2: Frey soll von den 208 Unionsabgeordneten am kommenden Mittwoch in einer Sondersitzung gewählt werden. Die müssen dazu ihren Urlaub unterbrechen. Merz lobte Frey als wichtigen Mitgestalter der bisherigen Regierungsarbeit und der Reform. Söder unterstütze den Vorschlag. Wer Frey als Kanzleramtschef nachfolgen soll, will Merz erst später bekannt geben. Für den Posten werden mehrere Namen gehandelt. Spahn war am Wochenende nach parteiinternem Druck zurückgetreten, weil bekannt geworden war, dass er und sein Mann mithilfe einer Leihmutter in den USA Eltern geworden sind. Das ist in Deutschland verboten. David Riemer, Nachrichtenredaktion.
1: US-Präsident Trump will künftig jedes Mal eine Brücke oder ein Kraftwerk im Iran bombardieren und zerstören lassen, wenn der Iran ein Schiff in der Straße von Hormuz beschießt. Das kündigte er auf seiner Plattform True Social an.
3: Schon lange droht Trump mit massiven Angriffen auf Irans Infrastruktur. Neben Brücken und Kraftwerken könnten auch andere zivile Einrichtungen ins Visier geraten, droht Trump nun konkreter. Mit den Angriffen auf Brücken sollen militärische Nachschubwege blockiert werden, mit der Zerstörung von Kraftwerken die Energieversorgung. Trump droht auch mit Angriffen auf die sogenannte Pickaxe Mountain Region, in der versteckte iranische Atomanlagen vermutet werden. Nach wie vor ist aber auch die Rede davon, dass hinter den Kulissen Vermittlungsbemühungen laufen. Aus den USA, Tina Eck.
1: Die Bundesanwaltschaft hat Anklage gegen 4 mutmaßliche Führungsmitglieder der verbotenen Reichsbürgergruppe Königreich Deutschland erhoben. Dem Gründer Peter Fitzek wird unter anderem die Mitgliedschaft als Redelsführer einer kriminellen Vereinigung vorgeworfen. Über die Zulassung der Anklage entscheidet nun das Oberlandesgericht Düsseldorf. Das Königreich Deutschland war im Mai 2025 verboten worden. Der Deutsche Fußballbund steht 3,5 Wochen nach dem WM-Flop der Nationalmannschaft vor dem Start in die Zukunft mit dem neuen Bundestrainer Jürgen Klopp. Nach dpa-Information sollte es morgen zu einer weiteren gemeinsamen Sitzung von Aufsichtsrat und Gesellschafterversammlung kommen. Der DFB selbst dementierte dies allerdings. Es gebe noch weitere Details zu klären.
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1: Ich bin Dirk Zeitler. Kanzleramtschef Thorsten Frey soll Nachfolger des zurückgetretenen Jens Spahn an der Spitze der Unionsbundestagsfraktion werden. Die Vorsitzenden von CDU und CSU, Friedrich Merz und Markus Söder, schlugen ihn nun vor. Steffen Bilger, erster parlamentarischer Geschäftsführer der Unionsbundestagsfraktion, begrüßte den Vorschlag.
2: Thorsten Frey bringt natürlich sehr gute Voraussetzungen mit, denn er kennt die Fraktion in- und auswendig als ehemaliger erster parlamentarischer Geschäftsführer.
1: Alle 208 Unionsabgeordneten wurden per SMS informiert. Sie werden nächste Woche Mittwoch in einer Sondersitzung entscheiden. Union und SPD sehen die Deutsche Bahn bei der Durchsetzung des geplanten Alkoholverbots an Bahnhöfen in der Pflicht. Die innenpolitischen Sprecher beider Fraktionen forderten in der Welt, dass die Bahn die Regeln mit eigenem Sicherheitspersonal durchsetzt. Nach den Plänen der Bahn soll Alkohol auf Bahnsteigen und in Bahnhofshallen außerhalb der Gastronomie bis Mitte Oktober bundesweit verboten werden. Bundesinnenminister Dobrindt begrüßte den Vorstoß grundsätzlich, verwies aber auf offene Fragen bei der Umsetzung. In mehreren beliebten Urlaubsländern am Mittelmeer wüten Feuer. Wälder brennen in Südfrankreich und auf der italienischen Insel Sizilien. Löschflugzeuge sind im Einsatz, Menschen auf der Flucht.
3: Hunderte im Hinterland von Marseille haben die Nacht in Notunterkünften verbracht. Dutzende Häuser sind bereits beschädigt. Viele Familien haben keinen Strom. Auch in anderen Regionen Frankreichs brennt es, genauso wie in Italien. Auf der Urlaubsinsel Sizilien facht der Wind die Flammen immer wieder an. Über der Hauptstadt Palermo wabert Qualm. Bewohner sind geflüchtet. Und es ist brüllend heiß. Gestern waren es mehr als 46 Grad. Claudia Wächter, Nachrichtenredaktion.
1: Die EU-Kommission hat der Übernahme des Hollywood-Urgesteins Warner Brothers durch den Konkurrenten Paramount unter Auflagen zugestimmt. Dabei geht es um den Vertrieb von Filmen in Europa. Die Brüsseler Behörde prüft große geplante Zusammenschlüsse, die Auswirkungen auf den Wettbewerb im europäischen Binnenmarkt haben könnten. Das betrifft auch ausländische Unternehmen mit hohem Umsatz, die auch in der EU tätig sind.

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1: Ich bin Tine Klimach. Neuer Vorsitzender der Unionsfraktion im Bundestag soll Thorsten Frei werden. CDU-Chef und Kanzler Friedrich Merz sowie CSU-Chef Markus Söder haben den bisherigen Kanzleramtschef als Nachfolger des zurückgetretenen Jens Spahn vorgeschlagen.
2: Frei soll von den 208 Unionsabgeordneten am kommenden Mittwoch in einer Sondersitzung gewählt werden. Die müssen dazu ihren Urlaub unterbrechen. Merz lobte Frei als wichtigen Mitgestalter der bisherigen Regierungsarbeit und der Reform. Söder unterstütze den Vorschlag. Wer Frei als Kanzleramtschef nachfolgen soll, will Merz erst später bekannt geben. Für den Posten werden mehrere Namen gehandelt. Spahn war am Wochenende nach parteiinternem Druck zurückgetreten, weil bekannt geworden war, dass er und sein Mann mithilfe einer Leihmutter in den USA Eltern geworden sind. Das ist in Deutschland verboten. David Riemer, Nachrichtenredaktion.
1: Die USA werden nach Worten von US-Präsident Trump künftig jedes Mal eine Brücke oder ein Kraftwerk im Iran bombardieren und zerstören, wenn der Iran ein Schiff in der Straße von Hormuz beschießt. Dabei würden auch andere zivile Infrastrukturobjekte in Teheran oder in der Nähe davon ins Visier genommen, teilte er auf seiner Plattform Truth Social mit. Bereits vergangene Woche hatten Medien über Angriffe des US-Militärs auf mehrere Brücken und einen Flughafen im Iran berichtet. Die Bundesregierung will Abschiebungen nach Afghanistan offenbar ausweiten. Das erklärte das hessische Innenministerium. Demnach habe die Bundespolizei mitgeteilt, die bisherigen Einschränkungen auf Straftäter und Gefährder aufzuheben.
3: Bundesinnenminister Dobrindt hat erst Anfang der Woche bekräftigt, Abschiebungen in Länder wie Afghanistan zu forcieren. Ihm ging es vor allem um Straftäter nach einem tödlichen Angriff auf einen Studenten in Trier. Künftig soll aber jeder Afghane, der ausreisepflichtig ist, abgeschoben werden können, sagt die hessische Landesregierung. Grundlage dafür ist die Zusammenarbeit mit der Taliban-Regierung. Menschenrechtsgruppen kritisieren die Ausweitung. Afghanen, die hier nicht kriminell geworden sind, zurückzuschicken, verstoße gegen den Schutz der Menschenrechte. Thomas Bremser, Redaktion.
1: Die EU-Kommission hat der Übernahme des Hollywood-Urgesteins Warner Brothers durch den Konkurrenten Paramount unter Auflagen zugestimmt. Dabei geht es um den Vertrieb von Filmen in Europa, wie aus einer Mitteilung hervorgeht. Die Brüsseler Behörde prüft große geplante Zusammenschlüsse, die Auswirkungen auf den Wettbewerb im europäischen Binnenmarkt haben könnten.

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1: Ich bin Tine Klimach. Kanzleramtschef Thorsten Frey soll Nachfolger des zurückgetretenen Jens Spahn an der Spitze der Unionsbundestagsfraktion werden. Die Vorsitzenden der Union, Friedrich Merz und Markus Söder, schlugen ihn nun vor. Der Übergangsfraktionsvorsitzende Alexander Hoffmann begrüßte den Vorschlag nach einer Sitzung.
2: Thorsten Frey war erster parlamentarischer Geschäftsführer der CDU-CSU-Bundestagsfraktion in der letzten Legislaturperiode. Er kennt diese Fraktion, er kennt parlamentarisches Arbeiten und er hat einen hervorragenden Draht auch zum Koalitionspartner in die SPD rein. Ich begrüße diesen Vorschlag ausdrücklich.
1: Nächste Woche Mittwoch sollen die 208 Unionsabgeordneten in einer Sondersitzung über die Nachfolge entscheiden. Bundeswirtschaftsministerin Reiche schließt trotz gestiegener Spritpreise vorerst weitere staatliche Entlastungen aus. Die CDU-Politikerin verwies auf die angespannte Haushaltslage und sagte, die frühere Spritpreisbremse habe den Bund viele Milliarden gekostet. Weitere Maßnahmen seien derzeit weder geplant noch vorgesehen. In München wurde heute an die Toten des rassistischen Attentats am Olympia-Einkaufszentrum erinnert. Vor 10 Jahren hatte ein 18-Jähriger 8 Jugendliche und eine Frau erschossen. Menschen, die seinem rassistischen Feindbild entsprachen. Weitere wurden verletzt. Bei der Gedenkfeier kamen vor allem die Angehörigen zu Wort und erhoben schwere Vorwürfe gegen die Politik.
3: Wir wurden alleine gelassen. Wir haben seit 10 Jahren dieselben Fragen und bekommen sie seit 10 Jahren nicht beantwortet. Mit Sätzen wie diesen haben die Angehörigen vor allem eins klargemacht: ihre Wut. Bei der Trauerfeier ging es ihnen nicht nur ums Erinnern. Es ging ihnen vor allem darum zu verdeutlichen, dass es viel zu lange gedauert hat, bis von der Politik anerkannt wurde, dass das, was hier vor 10 Jahren passiert ist, ein rassistischer Anschlag war. Was sie 10 Jahre später immer noch fordern, ist Aufklärung und eine bessere Prävention vor rechtem Terror. Aus München, Pia Wegner.
1: 33 Filialen der Warenhauskette Galeria werden auf ihre Rentabilität geprüft und könnten geschlossen werden. Das Unternehmen nannte nun die betroffenen Standorte. Galeria will mit den Vermietern über Mietkonditionen und Flächenanpassungen verhandeln. Sollten keine tragfähigen Lösungen erarbeitet werden, sei die Fortführung der jeweiligen Filiale gefährdet. Viele Jobs stehen auf dem Spiel.

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1: Ich bin Tine Klimach. Die US-Regierung will Saudi-Arabien beim Aufbau eines zivilen Atomprogramms helfen. Dazu wurde ein entsprechendes Abkommen in Washington unterzeichnet, wie das US-Energieministerium mitteilte. Den genauen Inhalt des Abkommens veröffentlichte das Ministerium nicht. Die USA wollen aber wirtschaftlich profitieren. Sie wollen Nukleartechnologie exportieren. Das soll US-Jobs schaffen. Viel Zeit haben CDU und CSU nicht verstreichen lassen. Nur wenige Tage nach dem Rücktritt von Jens Spahn ist klar, wer den mächtigen Posten des Unionsfraktionschefs im Bundestag übernehmen soll. Der bisherige Kanzleramtschef Thorsten Frey soll Nachfolger werden.
2: Auf den Vorschlag haben sich die Chefs von CDU und CSU Merz und Söder nach Information aus Unionskreisen verständigt. Frey wurde schon seit mehreren Tagen als Topfavorit auf den Posten gehandelt. Offiziell gewählt werden soll der Nachfolger am kommenden Mittwoch bei einer Fraktionssondersitzung. Unklar ist noch, ob es nach Freys Wechsel auch weitere Änderungen im Bundeskabinett geben wird. David Riemer, Nachrichtenredaktion.
1: Im Kampf gegen sexuellen Kindesmissbrauch dürfen Messenger-Dienste in der EU bald wieder in privaten Chats nach Hinweisen suchen. In der Debatte um die sogenannte Chat-Kontrolle einigten sich die Mitgliedsländer darauf, Datenschutzregeln befristet zu lockern.
3: Die Übergangsregelung zur Chatkontrolle soll nun erstmal bis April 2028 gelten. Sie ist aber gegenüber der bisherigen Lage etwas geändert. Ein automatisiertes Scannen von Nachrichten bei Outlook, Gmail oder Instagram beispielsweise soll noch vor dem Aussenden nicht mehr möglich sein. Aber die Netzwerke dürfen auch weiterhin beispielsweise nach jugendpornografischen Inhalten suchen. Diese Chatkontrolle war vom EU-Parlament eigentlich abgelehnt worden, kam dann aber auf verschlungenen und sehr umstrittenen Wegen doch wieder ins Parlament zurück. Aus Brüssel, Dieter Ebeling.
1: An der französischen Atlantikküste bei Bordeaux sind tausende Touristen wegen eines Waldbrandes vorsorglich evakuiert worden. Wie die Behörden in Bordeaux am Abend mitteilten, habe der in der Ortschaft Somos ausgebrochene Brand sich bereits auf eine Fläche von 800 Hektar ausgedehnt. Bislang sei niemand verletzt worden. Rund 700 Bewohner mussten den Ort Lupoche verlassen. Der dortige Campingplatz mit rund 3.500 Urlaubern wurde geräumt. Auch ein Strand wurde evakuiert.

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2: Ich bin Tine Klimach. Die Regierung von US-Präsident Trump will Saudi-Arabien beim Aufbau eines zivilen Atomprogramms helfen. Die Energieminister beider Länder unterzeichneten in Washington ein entsprechendes Abkommen, wie das US-Energieministerium mitteilte.
3: Das Abkommen beinhaltet nach den Worten des US-Energieministers keine Herstellung oder Verbreitung von Atomwaffen. Es soll ein rein ziviles Nuklearprogramm sein, das den USA vor allem wirtschaftliche Vorteile bringt. Sie wollen Nukleartechnologie exportieren, das wiederum soll Jobs in den USA schaffen. Und Saudi-Arabien profitiert, indem es den Energiebedarf seines Landes decken kann. Aber im laufenden Krieg mit dem Iran und der Instabilität im Nahen Osten ist das Abkommen umstritten. Aus den USA Tina Eck.
2: Die sogenannte Frühstartrente rückt näher. Bundesfinanzminister Lars Klingbeil gab den entsprechenden Gesetzentwurf in die Ressortabstimmung innerhalb der Bundesregierung. Im Kern sollen alle Kinder ab 6 Jahren regelmäßig Geld vom Staat bekommen. Für die Altersvorsorge.
4: Schon als Kind für die Rente vorsorgen, ganz egal wie viel Geld die Eltern haben, und sich schon als Jugendlicher mit Finanzplänen beschäftigen. Das sind die Ziele der Regierung. Der Bund will künftig für jedes Kind vom 6. bis zum 18. Lebensjahr 10 Euro im Monat zahlen in ein Altersvorsorgedepot. Ausgezahlt werden soll das Kapital mit Mitte 60. Die Erträge bleiben bis zur Ausbildung.